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1: Die Nachrichten von SRF um 3 Uhr mit Patrick Seiler. Das US-Militär hat Stellungen im Süden des Iran angegriffen. Das zuständige US-Zentralkommando bezeichnete die Angriffe als Verteidigungsschläge in der Nähe der Straße von Hormuz. Zuvor war demnach ein US-Kriegsschiff im Persischen Golf angegriffen worden. Die Vorfälle wurden auch von iranischen Staatsmedien bestätigt. Die Angriffe richteten sich gegen Raketenabschussrampen nahe der Stadt Bandar Abbas sowie gegen iranische Boote, die Minen legen wollten. Die Schläge erfolgten trotz einer Waffenruhe, die seit fast 7 Wochen gilt. Laut Berichten kamen auf einer Insel in der Straße von Hormuz mindestens 4 Menschen ums Leben. Der Vorfall überschattet die laufenden Verhandlungen über ein dauerhaftes Friedensabkommen, bei denen beide Seiten zuletzt von Fortschritten berichtet hatten. Bei den Protesten gegen die Regierung in Bolivien ist ein 24-jähriger Demonstrant getötet worden. Das bolivianische Innenministerium bestätigte den Vorfall nach anfänglichem Dementi und leitete eine Untersuchung ein. Laut Nachrichtenagenturen wurde der Mann bei einem Polizei- und Militäreinsatz von einer Kugel getroffen. Einsatzkräfte hatten versucht, Straßenblockaden rund um den Regierungssitz La Paz aufzulösen. Diese blockieren das Land seit 4 Wochen. Um die Krise zu entschärfen, kündigte Präsident Rodrigo Paz an, die Löhne von Regierungsmitgliedern um 50% zu kürzen. Die wochenlangen Blockaden in Bolivien führen landesweit zu Versorgungsengpässen. Ein Erdbeben der Stärke 6,9 hat den Norden von Chile erschüttert. Das Epizentrum lag laut den Behörden in der Region Antofagasta, rund 20 Kilometer nordöstlich der Stadt Calama. Der chilenischen Erdbebenwarte zufolge war die Erschütterung in mindestens 4 Regionen des Landes deutlich zu spüren. Trotz der Stärke besteht laut der Marine keine Tsunami-Gefahr. Das Beben verursachte jedoch Sachschäden und einen massiven Stromausfall. Vor allem in Calama sind derzeit mehr als 27.000 Haushalte ohne Strom. Lokale Medien berichten zudem von herabgestürzten Waren in Supermärkten und Staubwolken in den Bergen. Berichte über Verletzte liegen bislang nicht vor. Chile liegt auf dem pazifischen Feuerring und wird wegen der Verschiebung von Erdplatten regelmäßig von schweren Erdbeben getroffen. Das Wetter heute Dienstag. Es wird den ganzen Tag sonnig, am Nachmittag sind in den Alpen Quellwolken und einzelne Platzregen möglich. Die Temperatur 30 bis 34 Grad. Das waren die Nachrichten von Radio SRF. Verantwortlich ist heute Nacht Patrick Seiner. Verkehrsinfo SRF von 3.03 Uhr, A13 St. Margrethen Richtung Sagans, zwischen Sennwald und Haag, gesperrt wegen Straßenschäden. Eine örtliche Umleitung ist eingerichtet.

Das ist die SRF Musikwelle und es ist noch sehr früh. Wenn Sie aufmühen, dann haben wir Ihnen ein ganz liebevolles Musikprogramm parat für einen sanften Start in den Tag. Guten Morgen.

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1: Die Nachrichten von SRF um 4 Uhr mit Patrick Seiler. Das US-Militär hat Stellungen im Süden des Iran angegriffen. Das zuständige US-Zentralkommando bezeichnete die Angriffe als Verteidigungsschläge in der Nähe der Straße von Hormuz. Zuvor war demnach ein US-Kriegsschiff im Persischen Golf attackiert worden. Die Vorfälle wurden auch von iranischen Staatsmedien bestätigt. Die Angriffe richteten sich gegen Raketenabschussrampen nahe der Hafenstadt Bandar Abbas sowie gegen iranische Boote, die Minen legen wollten. Die Schläge erfolgten trotz einer Waffenruhe, die seit fast 7 Wochen gilt. Laut Berichten kamen auf einer Insel mindestens 4 Menschen ums Leben. Der Vorfall überschattet die Verhandlungen über ein Friedensabkommen. Der israelische Ministerpräsident Benjamin Netanyahu kündigte zudem an, die Militäreinsätze gegen die Hisbollah im Libanon zu intensivieren. Bei den Protesten gegen die Regierung in Bolivien ist ein 24-jähriger Demonstrant getötet worden. Das bolivianische Innenministerium bestätigte den Vorfall nach anfänglichem Dementi und leitete eine Untersuchung ein. Laut Nachrichtenagenturen wurde der Mann bei einem Polizei- und Militäreinsatz von einer Kugel getroffen. Einsatzkräfte hatten versucht, Straßenblockaden rund um den Regierungssitz La Paz aufzulösen. Die Blockaden legen das Land seit rund 4 Wochen lahm. Um die Krise zu entschärfen, kündigte Präsident Rodrigo Paz an, die Löhne von Regierungsmitgliedern um 50% zu kürzen. Die wochenlangen Blockaden in Bolivien führen landesweit zu Versorgungsengpässen. Der japanische Autokonzern Toyota muss wegen des Konflikts im Nahen Osten seine Produktion zurückfahren. Wie die japanische Wirtschaftszeitung Nikkei gemäß Nachrichtenagentur ANSA berichtet, wird der Export bis November um rund 83.000 Fahrzeuge gekürzt. Das ist mehr als doppelt so viel wie ursprünglich geplant. Grund dafür sind Probleme bei den globalen Lieferketten wegen der Sperrung der Straße von Hormuz. Die Kürzungen betreffen vor allem Autos für den asiatischen Markt und jenen im Nahen Osten. Toyota rechnet durch den Konflikt mit Umsatzeinbußen von umgerechnet über 3 Milliarden Franken. Sollte sich die Lage im Persischen Golf weiter verschlimmern, schließt Toyota weitere Kürzungen nicht aus. Das Wetter heute Dienstag. Es wird den ganzen Tag sonnig, am Nachmittag sind in den Alpen Quellwolken und einzelne Platzregen möglich. Die Temperatur 30 bis 34 Grad. Das waren die Nachrichten von Radio SRF. Verantwortlich ist heute Nacht Patrick Seiler. Verkehrsinfo SRF von 4.03 Uhr, A13 St. Margrethen Richtung Sargans zwischen Sennwald und Haag gesperrt wegen Straßenschäden. Eine örtliche Umleitung ist eingerichtet.

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1: Die Nachrichten von SRF um 5 Uhr mit Patrick Seiler. Guten Morgen. Wir sprechen gleich unter anderem über Vergeltungsschläge, so nennen die USA die Angriffe, die sie gegen Ziele im Iran geflogen haben. Der US-Außenminister sieht die Chancen für ein Abkommen dennoch intakt. 83.000, diese Zahl Autos will der japanische Autohersteller Toyota in den nächsten Monaten weniger produzieren. Hauptgrund dafür ist die Blockade der Straße von Hormuz. Und das Wetter, sonnig. Am Nachmittag in den Alpen quellen Wolken und einzelne Platzregen, 30 bis 34 Grad. Das US-Militär hat Stellungen im Süden des Iran angegriffen. Das zuständige US-Zentralkommando bezeichnete die Angriffe als Verteidigungsschläge in der Nähe der Straße von Hormuz. Zuvor war demnach ein US-Kriegsschiff im Persischen Golf attackiert worden. Die Vorfälle wurden auch von iranischen Staatsmedien bestätigt. Die Angriffe richteten sich gegen Raketenabschussrampen nahe der Hafenstadt Bandar Abbas. Die Schläge erfolgten trotz einer Waffenruhe, die seit fast 7 Wochen gilt. Laut Berichten kamen auf einer Insel mindestens 4 Menschen ums Leben. US-Außenminister Marco Rubio erklärte während seines Besuches in Indien, ein Friedensabkommen sei trotz der Angriffe weiterhin möglich. Die Straße von Hormuz müsse jedoch so oder so geöffnet werden. Kanada fordert von Israel eine unabhängige Untersuchung wegen des Umgangs mit den Aktivistinnen und Aktivisten der Gaza-Flottille. Der kanadische Premierminister Mark Carney bezeichnete das Vorgehen gegen die Gruppe, darunter 12 Kanadier und auch mehrere Menschen aus der Schweiz, als inakzeptabel. In einem Telefonat mit dem israelischen Präsidenten Yitzhak Herzog verurteilte Carney zudem die Reaktionen des israelischen Sicherheitsministers Itamar Ben-Gvir. Dieser hatte ein Video veröffentlicht, das Festgenommene gefesselt und kniend zeigt. Kanada hatte wegen des Vorfalls bereits den israelischen Botschafter vorgeladen. Bei den Protesten gegen die Regierung in Bolivien ist ein 24-jähriger Demonstrant getötet worden. Das bolivianische Innenministerium bestätigte den Vorfall nach anfänglichen Dementi und leitete eine Untersuchung ein. Laut Nachrichtenagenturen wurde der Mann bei einem Polizei- und Militäreinsatz von einer Kugel getroffen. Einsatzkräfte hatten versucht, Straßenblockaden rund um den Regierungssitz La Paz aufzulösen. Die Blockaden legen das Land seit rund 4 Wochen lahm und führen landesweit zu Versorgungsengpässen. Ein Erdbeben der Stärke 6,9 hat den Norden von Chile erschüttert. Das Epizentrum lag laut den Behörden in der Region Antofagasta, rund 20 Kilometer nordöstlich der Stadt Calama. Der chilenischen Erdbebenwarte zufolge war die Erschütterung in mindestens 4 Regionen des Landes deutlich zu spüren. Das Beben verursachte Sachschäden und einen Stromausfall. Vor allem in Calama sind derzeit mehr als 27.000 Haushalte ohne Strom. Lokale Medien berichteten zudem von herabgestürzten Waren in Supermärkten und Staubwolken in den Bergen. Berichte über Verletzte liegen bislang nicht vor. Der japanische Autokonzern Toyota muss wegen des Konfliktes im Nahen Osten seine Produktion zurückfahren. Wie die japanische Wirtschaftszeitung Nikkei gemäß Nachrichtenagentur ANSA berichtet, wird der Export bis November um rund 83.000 Fahrzeuge gekürzt. Das ist mehr als doppelt so viel wie ursprünglich geplant. Grund dafür sind Probleme bei den globalen Lieferketten wegen der Sperrung der Straße von Hormuz. Die Kürzungen betreffen vor allem Autos für den asiatischen Markt und jenen im Nahen Osten. Toyota rechnet durch den Konflikt mit Umsatzeinbußen von umgerechnet über 3 Milliarden Franken. Sollte sich die Lage am Persischen Golf weiter verschlimmern, schließt Toyota weitere Kürzungen nicht aus. Die Jazzwelt trauert um eine ihrer größten Legenden. Der US-amerikanische Tenorsaxophonist Sonny Rollins ist im Alter von 95 Jahren gestorben. Er galt als der letzte große Prophet aus dem goldenen Zeitalter des Jazz und spielte mit Größen wie Miles Davis oder Charlie Parker. Wegen seiner kraftvollen Musik wurde er auch als Saxophone Colossus bezeichnet. Zwischen dem Iran und den USA herrscht zwar eine Waffenruhe, aber die beiden Staaten befinden sich offiziell im Krieg miteinander. Trotzdem soll ein iranisches Fußballteam in 3 Wochen an der Weltmeisterschaft in den USA spielen. Der iranische Sportminister sagt, der Weltfußballverband FIFA habe dem Iran versprochen, dass alle Spieler ein Visum für die USA erhalten würden. Trainieren werden die Iraner aber in Mexiko. Mexiko sei ohne weiteres bereit, das iranische Team während der Fußball-WM aufzunehmen, sagte Präsidentin Claudia Sheinbaum. Man komme damit einer Bitte der USA nach. Für die Spiele müssen die Iraner aber dann definitiv in die USA einreisen. Ihre Gruppenspiele finden in Los Angeles und Seattle statt. Die Abendspiele der Eishockey-Weltmeisterschaft in der Schweiz gewinnen Deutschland gegen Großbritannien mit 6:3 und Slowenien gegen Italien mit 5:1. Bereits früher am Tag gewannen die USA gegen Ungarn mit 7:3 und Tschechien verlor gegen Norwegen 1:4. Die Wetterprognose für heute Dienstag, den 26. Mai. Es ist heute meist sonnig. Am Nachmittag bilden sich in den Alpen Quellwolken und einzelne Platzregen. Und es wird heiß, mit 30 bis 34 Grad. Das waren die Nachrichten von Radio SRF. Verantwortlich Patrick Seiler.

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1: Guten Morgen. Es war über diese Pfingsttage immer wieder ein Thema. Mehrmals haben die USA davon gesprochen, dass ein Friedensabkommen mit dem Iran weitgehend ausgehandelt sei. Und nun melden sie neue Angriffe. Was ist genau passiert und was bedeutet das jetzt? Darüber sprechen wir zuerst. Und dann geht es um die hohen Gesundheitskosten in der Schweiz und die Frage, wie man die senken soll. Der Bund will unter anderem bei den Medikamenten ansetzen und der Pharmabranche Rabatte verordnen. Geht gar nicht. Gerade jetzt nicht, sagen die bürgerlichen Parteien. Zuerst noch zum Wetter für heute. Es geht weiter mit Hochsommer Ende Mai. Lara Christen.
2: Guten Morgen. Ja, heute wird es sonnig und heiß bei 30 bis 34 Grad.
1: Wir beginnen also mit den neuesten Entwicklungen in Nahost. Die USA haben in der Nacht neue Angriffe auf den Iran geflogen. Auslandredaktorin Anna Drechsel fasst zusammen.
3: Die US-Streitkräfte haben die Angriffe im Süden Irans nach eigenen Angaben zur Selbstverteidigung durchgeführt. Das US-Zentralkommando schrieb in einem Kommuniqué, zum Schutz der eigenen Truppen seien Raketenabschussrampen und iranische Minenlegerboote angegriffen worden. Iranische Medien meldeten Explosionen in der Hafenstadt Bandar Abbas. Bei Angriffen auf eine Insel in der Straße von Hormuz sind demnach mindestens 4 Personen getötet worden. Von Seiten der USA wie auch des Iran hatte es am Wochenende geheißen, man habe Fortschritte zum Abschluss einer Absichtserklärung für eine Waffenruhe erzielt. Heute sagte US-Außenminister Marco Rubio, eine Einigung mit dem Iran über eine Beendigung des Kriegs und die Öffnung der Straße von Hormuz sei noch immer möglich in den kommenden Tagen. Israels Premierminister Benjamin Netanyahu hat derweil eine Intensivierung der Angriffe auf Stellungen der schiitischen Hisbollah im Libanon angekündigt. Seit Montagabend wurden zahlreiche Ziele, unter anderem in der Bekaa-Ebene, angegriffen.
1: Auslandredaktorin Anna Drechsel war das. Die USA begründen diese Angriffe auf den Iran also damit, es sei Selbstverteidigung gewesen. Was heißt das? Das wollte ich von USA-Korrespondentin Barbara Goldby wissen.
4: Die USA sagen, ihre Streitkräfte in der Region seien wiederholt durch Drohnen- und Raketenangriffe bedroht worden, meist durch Milizen, die vom Iran unterstützt werden. Die Luftanschläge seien deshalb eine direkte Reaktion gewesen, um solche Angriffe zu stoppen und weitere zu verhindern. Mit dieser Wortwahl wollen die USA aber auch betonen, dass sie die Waffenruhe nicht grundlegend verletzen und somit eine Eskalation verhindern. Und gleichzeitig wollen die USA den Druck auf den Iran erhöhen.
1: Was bedeutet das denn jetzt im Hinblick auf die Gespräche zwischen den USA und dem Iran?
4: Ja, die USA senden damit auch ein klares politisches Signal. Kurzfristig verschlechtern solche Angriffe die diplomatische Lage. Gleichzeitig dürfte Washington aber weiterhin auf eine indirekte Verhandlungsstrategie setzen. Das heisst, mehr Druck, um den Iran an den Verhandlungstisch zu zwingen. Das ändert aber nichts daran, dass der Iran mit der Straße von Hormuz nach wie vor am stärkeren Hebel ist. Und auch ist auf US-Seite die politische Linie nicht immer klar. Präsident Donald Trump hat sich bislang nicht direkt im Detail zu den Angriffen geäußert.
1: Das sagt USA-Korrespondentin Barbara Kolpi. Von verschiedenen Seiten gab es zuletzt Kritik daran, wie Israel mit Aktivistinnen und Aktivisten einer Gaza-Hilfsflotte umgeht. Nun fordert Kanada von Israel eine unabhängige Untersuchung dazu, Lara Christen.
5: Der kanadische Premierminister Mark Carney bezeichnete das Vorgehen gegen die Aktivisten als inakzeptabel. In einem Telefonat mit dem israelischen Präsidenten Yitzhak Herzog verurteilte Carney zudem die Reaktionen des israelischen Sicherheitsministers Itamar Ben-Gvir. Dieser hatte ein Video veröffentlicht, das Festgenommene gefesselt und kniend zeigt. Die Betroffenen waren nach ihrer Ausschaffung aus Israel in der Türkei eingetroffen und berichteten von Demütigungen. Die Aktivistenflotte war zuvor von den israelischen Streitkräften in internationalen Gewässern abgefangen worden.
1: Seit Wochen gibt es in Bolivien Proteste gegen die Regierung. Nun ist ein 24-jähriger Demonstrant getötet worden.
5: Das bolivianische Innenministerium bestätigte den Vorfall nach anfänglichem Dementi und leitete eine Untersuchung ein. Laut Nachrichtenagenturen wurde der Mann bei einem Polizei- und Militäreinsatz von einer Kugel getroffen. Einsatzkräfte hatten versucht, Straßenblockaden rund um den Regierungssitz in La Paz aufzulösen. Die Blockaden legen das Land seit rund 4 Wochen lahm und führen landesweit zu Versorgungsengpässen. Nach Chile. Dort hat es im Norden des Landes ein Erdbeben der Stärke 6,9 gegeben. Das Epizentrum lag laut den Behörden in der Region Antofagasta und 20 Kilometer nordöstlich der Stadt Calama. Trotz der Stärke besteht laut der Marine keine Tsunami-Gefahr. Das Beben verursachte jedoch Sachschäden und einen massiven Stromausfall. Vor allem in Calama sind derzeit mehr als 27.000 Haushalte ohne Strom. Berichte über Verletzte liegen bislang nicht vor.
1: Wie können die Gesundheitskosten gesenkt werden? Das ist eine Frage, die die Schweiz umtreibt. Ansetzen möchten Bundesrat und Parlament unter anderem bei den Medikamentenpreisen. Hier soll die Pharmabranche ihren Sparbeitrag leisten, indem sie für ihre umsatzstärksten Produkte spezielle Rabatte gewährt. Der Vorschlag erntet Kritik. Die Pharmabranche selber stemmt sich dagegen und sie bekommt jetzt Rückendeckung von den bürgerlichen Parteien. Das zeigt die Vernehmlassung, die heute zu Ende geht. Bundeshausredaktorin Christine Wanner.
6: Die Idee kommt aus bürgerlichem Haus von Josef Dittli, Urnerständerat der FDP. Die Prämien senken dank der umsatzstärksten Medikamente der wirtschaftlich starken Pharmafirmen. Je größer der Umsatz, desto größer die Abgabe. Sie ginge an die Krankenkassen und käme so allen Prämienzahlenden zugute. In der Fachsprache bedeutet das Kostenfolgemodell. Doch nun sagt Ständerat Dittli:
7: Die Weltlage hat sich schon verändert. Mit den Forderungen von Präsident Trump und die ganze Pharma in die USA zu ziehen, hat das natürlich gewisse Auswirkungen. Allerdings kann man nach wie vor an Kostenfolgemodellen festhalten, aber das Prozedere muss überarbeitet werden.
6: Seine Partei, die FDP, schreibt in ihrer Vernehmlassungsantwort, die Vorschläge gefährdeten den Wirtschaftsstandort Schweiz und den Zugang zu Innovationen für Patientinnen und Patienten. Die betroffene Pharmabranche formuliert es nicht anders. Sie wehrt sich seit Monaten gegen diese Kostenfolgemodelle. Sie stößt auf offene Ohren, auch bei der SVP und bei der Mittepartei. Kein Gehör dafür haben SP und Grüne Partei. Für sie, sagt Nationalrätin Manuela Weichelt:
8: Ich denke, wir müssen wirklich schauen im Bundeshaus, dass wir uns nicht erpressen lassen von der Pharma.
6: Konkret:
8: Es kann nicht sein, dass unsere Mikroverkäuferin, unser Bauarbeiter zahlen muss, damit die Preise der USA gesenkt werden. Wir haben bereits sehr, sehr hohe Medikamentenkosten in der Schweiz.
6: Die linken Parteien erhalten Unterstützung von den Krankenversicherungen. Denn sie versprechen sich rund 350 bis 400 Millionen Franken jährlich, wenn die Pharma auf den umsatzstärksten Medikamenten eine Abgabe zahlt. Damit ließe sich das Prämienwachstum um 1 Prozentpunkt senken. Ein Zeichen an die Prämienzahlenden oder ein Zeichen für die Pharma, das ist die politische Gretchenfrage für Bund und Parlament.
1: Bundeshausredaktorin Christine Wanner. Wir bleiben in der Schweiz. Schwitzen war angesagt über das Pfingstwochenende. Es gab den ersten Hitzeschub.
5: An einigen Orten gab es über 30 Grad. Die höchste Temperatur ist laut SRF Meteo in Sitten gemessen worden. Es waren 33,8 Grad. Auch in anderen Ländern gab es hohe Temperaturen. In Großbritannien war es so heiß wie noch nie im Mai. In London wurden 34,8 Grad gemessen. Das seien ganze 2 Grad wärmer als der bisherige Mai-Rekord, sagt das britische Wetteramt. Auch Frankreich meldete Hitzerekorde für den Mai, so etwa im Baskenland mit 37 Grad. Zu einer Todesmeldung. Die Jazzwelt trauert um den US-amerikanischen Tenorsaxophonist Sonny Rollins. Er ist im Alter von 95 Jahren gestorben. Er gilt als Ikone aus dem goldenen Zeitalter des Jazz und spielte mit Größen wie Miles Davis oder Charlie Parker. Wegen seiner kraftvollen Musik wurde er auch als Saxophone Colossus bezeichnet.
1: Und jetzt noch zum Sport mit Resultaten der Eishockey-Weltmeisterschaft in der Schweiz.
5: Deutschland hat gegen Großbritannien mit 6:3 gewonnen und Slowenien besiegte Italien mit 5:1. Zuvor gewannen die USA gegen Ungarn mit 7:3 und Tschechien verlor gegen Norwegen 1:4. Die Börsendaten von SIX, der Nikkei-Index in Tokio fällt um 0,1%. Der Euro wird zu 91,12 gehandelt und der Dollar zu 78,31.
1: Das ist die Sendung heute Morgen. Verantwortlich ist Martina Koch und für weitere Themen des Morgens empfehle ich die SRF News App. Die Zeit, das ist Punkt 10 nach 6.
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10: Wir starten zusammen in den 26. Mai. Das ist ein Dienstag und es gibt einen sehr hübschen, sonnigen und vor allem auch warmen. Kommen Sie gut in den Tag bei Martin Wittwer. Guten Morgen, bunte, jetzt durchlüften, wer genau

SRF Musikwelle, was für ein Morgen, grossartig. Beispielsweise heute auf dem Weg nach Zürich, so hoch in Werdenswil, am Morgen früh, so um die 4 Uhr, wenn der Tag hinter dem Zürichsee anbricht, schon nur für das Bild, hat es sich heute gelohnt, zum Aufstehen. 18 Minuten nach 6 Uhr. Alle würden schon auf sein, an dem Dienstagmorgen, all die hätten jetzt eine Gelegenheit, ihr Lieblingslied zu hören. Sie müssten nur anrufen und durchkommen. 0848 531 531 ist die Nummer zum Morgenwunsch. Geben Sie doch kurz das Telefon. Wunschmusik gibt es da bei uns in ein paar Minuten.

0: Guten Morgen auf der SRF Musikwelle. Ich bin da gerade ein bisschen, gebe ich zu, gerade so ein bisschen rotieren gewesen. Wenn Sie um 22 Minuten ab 6 Uhr abgemacht haben, dann müssen Sie nicht mehr pressieren, dann wären Sie spät.
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0: Der Urs Blaser habe ich am Telefon. Guten Morgen, Urs.
2: Ja, guten Morgen, Martin. Urs. Von Samstagern.
0: Ja, von Samstagern, genau. Ich bin, aber ja. Ich muss das vielleicht schnell, ganz schnell erklären. Ihr müsst das Studio wechseln. Wir haben so ein spezielles Studio, wenn mal irgendetwas nicht mehr so funktioniert. Und das Lustige ist, weißt du, es hat nicht mehr funktioniert?
2: Nein.
0: Der Tisch. Tatsächlich, also nichts technisch, wohl eigentlich schon etwas Technisches. Man könnte so den Tisch auf und ab fahren. Und jetzt ist der Tisch heute Morgen ganz zu unterstunden gewesen. Also ich hätte fast müssen im Schneider sitzen und den Tisch sitzen oder herliegen.
2: Ja, das ist nicht gut.
0: Nein, das ist nicht gut. Das ist ein bisschen
2: gefährlich. Das wäre wahrscheinlich besser, in dem Fall mal so ein Studio, wie jetzt gerade im Moment Sparta unterwegs ist, oder mit dem Wohnmobil.
0: Ja, ja, genau, ja, das wäre eh schön.
2: Ja, ja, genau. Man könnte dann irgendwo von einem Dorf
0: so ein
2: jeden Morgen noch immer anders sind.
0: In der Schweiz rumfräsen.
2: Ja, dort, wo wir auch am liebsten sind. Oder?
0: Ja, das ist eine gute Idee. Mal schauen, ja. Ob es das nach der Eishockey-WM brauchen sie das vielleicht nicht mehr. Apropos, bist du am Schauen auch?
2: Ja, hin und wieder schon. Ja, nicht gerade ganze Match, aber ja, ja gut. Ich interessiere mich schon, ja.
0: Aber wenn die Eisgenossen spielen, dann...
2: Ja, auf jeden Fall, sie sind gut da.
0: Ja, der Weltmeister 2026, wenn die auf die Eis laufen, dann müssen wir natürlich schon schauen, oder?
2: Wobei stimmt das von der Jahreszeit jetzt einfach nicht so ganz.
0: Ah, oder das stimmt.
2: Die Temperaturen, ja, oder?
0: Vor allem aktuell ja. Nicht so. Wie, apropos, wie hast du Pfingsten verbracht?
2: Ja, Samstag hatte ich noch einen Lauf gehabt. Also ich bin viel mit Nordingwoken unterwegs, oder? Kreuzig oben in Toggenburg und Sonntag ein bisschen ruhiger und Montag ganz ruhig. Montag haben wir daheim.
0: Aber es war gerade ein bisschen warm genug gewesen, denke
2: gut, ich. Gut, pensioniert, du weißt, als Pensionierter musst du ja nicht extra Pfingsten haben.
0: Das stimmt, ja.
2: Morgen findet man auch wieder Wanderwetter, oder?
0: Aber eben so, die Temperatur ist dann gerade hoch genug gewesen, nehme ich an, um so aktiv zu sein.
2: Absolut. Ja, gut, also, man muss einfach ein bisschen langsamer gehen, oder ein bisschen die Höhe. Also, eben gerade bei euch, wenn ich im Bündnerland bin, ich nicht bei dir.
0: Je höher rauf, desto.
2: In Fanas oder in Feldis oder so.
0: Ah, wunderbar. Wunderbare Nicken. Wunderbar.
2: Ja, ja. Genau. Und dann mit dem Band rauf und dann dort oben wandern. Oder
0: genau, ja. Genau.
2: In Fanas.
0: Entschuldigung, du hast jetzt sicher vom Hirsch gewünscht. In unseren Bergen. Das passt ja gerade hervorragend. Du bist gerne in den Bergen in dem Fall.
2: Ich bin gerne in den Bergen, genau.
0: Wer hättest du gerne grüßt?
2: Du, einfach die ich kenne, und Monitor, die wach sind.
0: Also, und wir wünschen einen wunderbaren Tag nach Samstag. Merci vielmals fürs Telefon, lieber Urs Blaser, und ja. Bis gleich wieder mal.
2: Ich danke dir und hat mich gefreut, dass ich mal dich verwünscht habe.
0: Ja, schön, genau. Habe ich auch gefreut. Gute Zeit, gell?
2: Danke dir, Sali, auch. Merci, Urs. Ciao, Martin. Merci, danke.

Echo vom Hirsch, das Jodelduett Holdener Marti, in unserem Berg war der Wunsch vom Urs Blaser aus Samstagen. Ich wünsche einen guten Morgen, jetzt wird es gerade 6:30.

Ländle-Trio Odomat, Gabriel Schaub, jetzt ein Grüssli ins Toggenburg. Wir gehört, ein ganz spezielles Grüssli geht zu der, Sie erlauben mir das, zu der Frau Rita Gehrig-Hug. Sie feiert heute in Ebnet-Kappel nämlich den 95. Geburtstag. Ihr begegnen wir dann in den Gratulationen nach dem 9. Die SRF Musikelle. Wir schauen uns den Dienstag ein bisschen genauer an, besprechen das Wetter. Es geht mit der Wissenschaft, mit dem Simon Eschli von SRF Meteo. Forscher haben nämlich herausgefunden. Sie sind jetzt aber wieder drinnen.

0: Rinaldo, Mesa y Los Paraguayos, Juan Tana, Mira. Was für ein Morgen. Bin begeistert.
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0: Sprechen wir heute mit Simon Eschli, SRF Mitte. Guten Morgen, Simon.
3: Guten Morgen, Mitte.
0: Was erwartest du für die Temperaturen heute?
3: Höhe, 30 bis lokal 34 Grad. Das könnte es vielleicht gerade zum Rhonental geben. Es gibt an vielen Orten einen Hitzetag. Eine Höhe oben auf 2000 Meter um 18 Grad. Auch dort warm. Und zu dem warmen, heissen Tag viel Sonnenschein. Am Nachmittag gibt es nicht die über den Bergen Quellwolken, die Schatten spenden. Da kann es dann vereinzelt mal so einen Platzregen oder ein Gewitter geben. Zum Beispiel so Berner Oberland, Saanenland. Und im Moment dann ein bisschen Sahara-Staub rum, wo die Sicht noch ein bisschen trübt.
0: Aber es bleibt so grundsätzlich, es ist ja gerne so unangenehm. Ein bisschen Wind, ein bisschen trockene Hitze, bleibt das so? Es wird nicht typisch schwül.
3: Im Norden, ja, im Süden, da haben wir heute wahrscheinlich schon die erste Tropennacht gehabt, da wird es morgen ein bisschen feuchter, also dort kann es teilweise noch ein bisschen typisch werden. Im Norden aber nicht, sonst bleibt das Wetter eigentlich gleich, sonnig und heiß, sicher mal bis um mit Samstag. Morgen einmal ähnlich warm und unschig vielleicht, mal ein bisschen weniger warm oder ein bisschen weniger heiß, muss man schon sagen. Aber grundsätzlich geht das Wetter weiter, auch morgen über Berge einen einzelnen Platzregen kann ich nicht ganz ausschliessen.
0: Heisst idealerweise immer so ein bisschen um die Zeit alle Fenster auf und gehörig durchlüften.
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0: Das war Simon Eschli von SRF mit den aktuellen Wetterdaten. Guten Morgen, Schweiz, 18 Minuten vor 7 Uhr.

Chris Roberts. Wann liegen wir uns wieder in den Armen? Barbara. Der Guido Eugster, er ist der Witzig, der Gmögig, laut Umfragen auch der beliebteste vom legendären Trio Eugster. Er wäre heute 90 geworden. Ich selber verbinde Kindheitserinnerungen mit dem legendären Trio, wo schon ein bisschen, würde ich sagen, Kulturgut von der Schweiz ist. Sie haben die Schweizer Volksmusik und Schlager perfekt kombiniert und Riesenerfolg können feiern. Über den Guido, der Eugster mit dem Buch, hat man ihm auch gesagt, reden wir heute Vormittag um 20 vor 10. Und jetzt hören wir sie eine von meinen Lieblingslieder von den drei Männern, ganz der Papa, 1970 erschienen. Da bin ich gerade mal 7 Jahre alt gewesen und habe den ganzen Text locker auswendig können mitsingen. Vor allem gute, gute, feine, feine. Das mache ich, glaube auch jetzt gerade. 8 Minuten geht's ja dann bis 7 im Land.

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0: Les Baxter unterwegs mit der SRF Musikwelle in der Dienstag. Jetzt gibt es hier bei uns ein heute Morgen.
1: Guten Morgen. Die USA greifen heute Nacht Ziele im Süden des Irans an. In den letzten Tagen war die Rede von einem neuen Friedensabkommen. Nun diese Angriffe. Was bedeutet das? Wir ordnen ein. Und wie sollen die hohen Gesundheitskosten in der Schweiz gesenkt werden? Der Bund will unter anderem bei den Medikamenten ansetzen und der Pharmabranche Rabatte verordnen. Doch von bürgerlicher Seite gibt es Widerstand. Es geht weiter mit Hochsommer Ende Mai, Lara Christen.
2: Auch heute ist es meist sonnig und es wird wieder heiß bei 30 bis 34 Grad.
1: Wir beginnen also mit den neuesten Entwicklungen in Nahost. Die USA haben in der Nacht neue Angriffe auf den Iran geflogen. Auslandredaktorin Anna Trexel fasst zusammen.
3: Die US-Streitkräfte haben die Angriffe im Süden Irans nach eigenen Angaben zur Selbstverteidigung durchgeführt. Das US-Zentralkommando schrieb in einem Kommuniqué, zum Schutz der eigenen Truppen seien Raketenabschussrampen und iranische Minenlegerboote angegriffen worden. Iranische Medien meldeten Explosionen in der Hafenstadt Bandar Abbas. Bei Angriffen auf eine Insel in der Straße von Hormuz sind demnach mindestens 4 Personen getötet worden. Von Seiten der USA wie auch des Iran hatte es am Wochenende geheißen, man habe Fortschritte zum Abschluss einer Absichtserklärung für eine Waffenruhe erzielt. Heute sagte US-Außenminister Marco Rubio, eine Einigung mit dem Iran über eine Beendigung des Kriegs und die Öffnung der Straße von Hormuz sei noch immer möglich in den kommenden Tagen. Israels Premierminister Benjamin Netanyahu hat derweil eine Intensivierung der Angriffe auf Stellungen der schiitischen Hisbollah im Libanon angekündigt. Seit Montagabend wurden zahlreiche Ziele, unter anderem in der Bekaa-Ebene, angegriffen.
1: Die USA sagen also, die Angriffe gegen den Iran seien Selbstverteidigung gewesen. Wie begründen sie das? Das wollte ich von USA-Korrespondentin Barbara Golby wissen.
4: Die USA sagen, ihre Streitkräfte in der Region seien wiederholt durch Drohnen- und Raketenangriffe bedroht worden, meist durch Milizen, die vom Iran unterstützt werden. Die Luftanschläge seien deshalb eine direkte Reaktion gewesen, um solche Angriffe zu stoppen und weitere zu verhindern. Mit dieser Wortwahl wollen die USA aber auch betonen, dass sie die Waffenruhe nicht grundlegend verletzen und somit eine Eskalation verhindern. Und gleichzeitig wollen die USA den Druck auf den Iran erhöhen.
1: Was bedeutet das denn jetzt im Hinblick auf die Gespräche zwischen den USA und dem Iran?
4: Ja, die USA senden damit auch ein klares politisches Signal. Kurzfristig verschlechtern solche Angriffe die diplomatische Lage. Gleichzeitig dürfte Washington aber weiterhin auf eine indirekte Verhandlungsstrategie setzen. Das heisst, mehr Druck, um den Iran an den Verhandlungstisch zu zwingen. Das ändert aber nichts daran, dass der Iran mit der Straße von Hormuz nach wie vor am stärkeren Hebel ist. Und auch ist auf US-Seite die politische Linie nicht immer klar. Präsident Donald Trump hat sich bislang nicht direkt im Detail zu den Angriffen geäußert.
1: Informationen von USA-Korrespondentin Barbara Golby. Von verschiedenen Seiten gab es zuletzt Kritik daran, wie Israel mit Aktivistinnen und Aktivisten einer Gaza-Hilfsflotte umging. Nun fordert Kanada dazu von Israel eine unabhängige Untersuchung, Lara Christen.
5: Der kanadische Premierminister Mark Carney bezeichnete das Vorgehen gegen die Aktivisten als inakzeptabel. In einem Telefonat mit dem israelischen Präsidenten Yitzhak Herzog verurteilte Carney zudem die Reaktionen des israelischen Sicherheitsministers Itamar Ben-Gvir. Dieser hatte ein Video veröffentlicht, das Festgenommene gefesselt und kniend zeigt. Die Betroffenen waren nach ihrer Ausschaffung aus Israel in der Türkei eingetroffen und berichteten von Demütigungen. Die Aktivistenflotte war zuvor von den israelischen Streitkräften in internationalen Gewässern abgefangen worden.
1: In Bolivien gibt es seit Wochen Proteste gegen die Regierung. Nun ist ein Demonstrant getötet worden.
5: Das bolivianische Innenministerium bestätigte den Vorfall nach anfänglichem Dementi und leitete eine Untersuchung ein. Laut Nachrichtenagenturen wurde der Mann bei einem Polizei- und Militäreinsatz von einer Kugel getroffen. Einsatzkräfte hatten versucht, Straßenblockaden rund um den Regierungssitz in La Paz aufzulösen. Die Blockaden legen das Land seit rund 4 Wochen lahm und führen landesweit zu Versorgungsengpässen. Nach Chile. Dort hat es im Norden des Landes ein Erdbeben der Stärke 6,9 gegeben. Das Epizentrum lag laut den Behörden in der Region Antofagasta und rund 20 Kilometer nordöstlich der Stadt Calama. Trotz der Stärke besteht laut der Marine keine Tsunami-Gefahr. Das Beben verursachte jedoch Sachschäden und einen massiven Stromausfall. Vor allem in Calama sind derzeit mehr als 27.000 Haushalte ohne Strom. Berichte über Verletzte liegen bislang nicht vor.
1: Die Medikamentenpreise sind einer der Hauptgründe für den starken Anstieg der Krankenkassenprämien. Unter anderem hier wollen Bundesrat und Parlament ansetzen. Sie möchten, dass auch die Pharmabranche ihren Sparbeitrag leistet. Konkret soll die Branche auf ihren umsatzstärksten Medikamenten eine Art Mengenrabatt gewähren, zugunsten der Krankenversicherer. Der Vorschlag ist umstritten. Das zeigt die Vernehmlassung, die heute endet. Die Bürgerlichen etwa halten gar nichts davon. Sie wollen die Pharmabranche verschonen. Bundeshausredaktorin Christine Wanner.
6: Die Idee kommt aus bürgerlichem Haus von Josef Dittli, Urnerständerat der FDP. Die Prämien senken dank der umsatzstärksten Medikamente der wirtschaftlich starken Pharmafirmen. Je größer der Umsatz, desto größer die Abgabe, sie ginge an die Krankenkassen und käme so allen Prämienzahlenden zugute. In der Fachsprache bedeutet das Kostenfolgemodell. Doch nun sagt Ständerat Dittli:
7: Die Weltlage hat sich schon verändert. Mit den Forderungen von Präsident Trump und die ganze Pharma in die USA zu ziehen, hat das natürlich gewisse Auswirkungen. Allerdings kann man nach wie vor an Kostenfolgemodellen festhalten, aber das Prozedere muss überarbeitet werden.
6: Seine Partei, die FDP, schreibt in ihrer Vernehmlassungsantwort, die Vorschläge gefährdeten den Wirtschaftsstandort Schweiz und den Zugang zu Innovationen für Patientinnen und Patienten. Die betroffene Pharmabranche formuliert es nicht anders. Sie wehrt sich seit Monaten gegen diese Kostenfolgemodelle. Sie stößt auf offene Ohren, auch bei der SVP und bei der Mittepartei. Kein Gehör dafür haben SP und Grüne Partei. Für sie, sagt Nationalrätin Manuela Weichelt:
8: Ich denke, wir müssen wirklich schauen im Bundeshaus, dass wir uns nicht erpressen lassen von der Pharma.
6: Konkret:
8: Es kann nicht sein, dass unsere Mikroverkäuferin, unser Bauarbeiter zahlen muss, damit die Preise der USA gesenkt werden. Wir haben bereits sehr, sehr hohe Medikamentenkosten in der Schweiz.
6: Die linken Parteien erhalten Unterstützung von den Krankenversicherungen. Denn sie versprechen sich rund 350 bis 400 Millionen Franken jährlich, wenn die Pharma auf den umsatzstärksten Medikamenten eine Abgabe zahlt. Damit ließe sich das Prämienwachstum um 1 Prozentpunkt senken. Ein Zeichen an die Prämienzahlenden oder ein Zeichen für die Pharma, das ist die politische Gretchenfrage für Bund und Parlament.
1: Der Beitrag von Bundeshausredaktorin Christine Wanner. Und wir bleiben in der Schweiz. Da wurde über das Pfingstwochenende geschwitzt. Es gab den ersten Hitzeschub.
5: An einigen Orten gab es über 30 Grad. Die höchste Temperatur ist laut SRF Meteo in Sitten gemessen worden. Es waren 33,8 Grad. Auch in anderen Ländern gab es hohe Temperaturen. In Großbritannien war es so heiß wie noch nie im Mai. In London wurden 34,8 Grad gemessen. Das seien ganze 2 Grad wärmer als der bisherige Mai-Rekord, sagte das britische Wetteramt. Auch Frankreich meldet Hitzerekorde für den Mai. 37 Grad im Baskenland und 34 Grad in Nantes in Westfrankreich. Zu einer Todesmeldung. Die Jazzwelt trauert um den US-amerikanischen Tenorsaxophonist Sonny Rollins. Er ist im Alter von 95 Jahren gestorben. Er gilt als Ikone aus dem goldenen Zeitalter des Jazz und spielte mit Größen wie Miles Davis oder Charlie Parker. Wegen seiner kraftvollen Musik wurde er auch als Saxophone Colossus bezeichnet.
1: Noch zum Sport mit Resultaten der Eishockey-Weltmeisterschaft in der Schweiz.
5: Deutschland hat gegen Großbritannien mit 6:3 gewonnen und Slowenien besiegte Italien mit 5:1. Zuvor gewannen die USA gegen Ungarn mit 7:3 und Tschechien verlor gegen Norwegen 1:4. Die Börsendaten von 6. Der Nikkei-Index in Tokio fällt um 0,2%. Der Euro wird zu 91,10 gehandelt, der Dollar zu 78,34.
9: Die Informationen von heute Morgen. Verantwortlich ist Produzentin Martina Koch. Und für weitere Themen des Morgens empfehle ich Ihnen die SRF News App. Die Zeit, es ist gleich 7:10.
0: 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Guten Start in den 26. Mai. Wünschen wir einen mega schönen Morgen. Das untermalen wir mit Musik. Beispielsweise Niki, wenn ich mit dir tanze. Kommen Sie gut in den Tag und eben nicht vergessen durchlüften. Bei Martin Wittwer. Bundi.

0: Très bon, Tuto va à la barrière, Noël Cordier, das ist Ihre SRF Musik. Jetzt wollen wir kurz innehalten, machen uns ein paar Gedanken zum Tag. Eine dicke Gelassenheit. Wir haben einen Wortschatz für Sie. Diese Woche sind wir mit dem Schriftsteller, mit dem Walter Depp im Wald unterwegs. Der Wald, was für ein wunderbarer Kraftort.
1: Wald, das ist eine eigene Welt. Eine Art Schatztruhe, wo Kindheitserinnerungen und Geheimnisse drin sind. Im Wald gibt es Bäume und Büsche und Bäche. Frische Luft und gute Gerüche nach Harz und Waldblüten, nach Wild oder verfaultem Holz. Fast ein Drittel der Fläche der Schweiz ist Wald. Es summen Bienen drin, die Honig machen. Etwa 550 Tonnen Waldhonig pro Jahr. Auch die Menschen sind in den Wäldern Bienen fleissig. Die sammeln massenhaft Beeren und jedes Jahr scheinen es etwa 450 Tonnen Pilze. Der Wald, das ist auch Laub, das raschelt, Vögel, die zwitschern, die Sonne, die durch die Äste scheint, Regen, der ihm auf den Grind tropft. Aber die auch Schuhe, die dreckig werden. Farben und Formen, Licht und Schatten, Tanzäpfel und Flechten, Spinnhoppeln, Hecken und Schnecken, Hünge mit ihren Hündlern, Rehe und Füchse und Frösche, Eidechsel und Eichhörnli und Jäger. Im Wald kann es totenstill sein oder gespenstisch in den Baumwipfeln rauschen. Der Wald, den kann man entdecken, im Wald kann man sich verstecken oder einen Schatz vergraben. Es gibt Tannadeln und Baumrinden, Wasserquellen und Bachrinnen. Die auch Leute, die spazieren, Kinder, die spielen, Familien, die Waldhütten bauen, Jogger, die trainieren oder Orientierungsläufer, die den nächsten Posten suchen. Andere, die walken, skaten oder biken. Oder solche, die gemütlich im Wald flanieren oder etwas am Morgen studieren. Solche, die picknicken oder auf dem weichen Moosboden einnicken. Der Wald, der ist auch ein natürlicher Holz- und Energielieferant. Er ist Vergangenheit, die vermodert, Gegenwart, die blüht, Zukunft, die sprießt. Und vor allem ist er eben ein Ort, wo die Fantasie der Kinder so üppig wie sonst nie ins Kraut schiesst. Ein Ort, wo sie sich das Rotkäppli oder Wolf oder die Elfen, Zwerge und die Riesen und Träuber leibhaftig vorstellen können. Ohne dass ich da in diesem Morgengeschichtli mehr von ihnen erzählen muss.

Der Treichle, nachher hat er geheissen, der schottische Ländle Trio Bödeler Gruss. Eindeutig Bödeler Gruss. Um 2 Minuten über 7:30. Jetzt schauen wir gerade die nächsten Tage an. Wettermässig ist Sommer geworden. Und wie hoch Sommer, da hat sich gerade das Hoch installiert, bringt die ersten Hitzetage. Das besprechen wir jetzt gerade mit Simon Eschle von SRF Meteo. Jetzt Linda Feller. 1000 Smileys.

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0: unverkennbare Stilette, der Patrick Lindner. Ja, wow, was für ein Morgen, was für ein Start in den Dienstag, in den 26. Mai.
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0: Ja, Hitzetage haben wir hinter uns, haben wir auch vor uns. Jetzt fragt sich natürlich, wie weit sinken die Temperaturen in der Nacht, sinken zu 120 Grad. Heisst, haben wir Tropennächte gehabt.
3: Wir haben heute die erste vom Jahr gehabt, Locarno Monti im Tessin. 20,3 Grad war ein Tiefstwert, also nicht unter die 20 Grad Marke gesunken. Von dem her die erste Tropennacht vom Jahr. In den nächsten Tagen kann es gerade dort Tropennacht geben. Allgemein, die Nächte, die werden ein bisschen wärmer. Also jetzt am Morgen ist schon halbwegs warm. Von dem her, wenn man aber jetzt noch kann, unbedingt noch Fenster, Türen, alles Mögliche aufmachen, um noch ein bisschen die kühle Luft reinzubringen. Das braucht man nämlich. Am Nachmittag, da wird es heute richtig heiß. Es gibt weitere Hitzetage an vielen Orten. 30 bis auch lokal 34 Grad. Auf 2000 Meter bist du bei rund 18 Grad. Also auch dort ist es warm. Und dazu das Wetter, viel Sonnenschein. Über den Bergen dann am Nachmittag ein bisschen Schatten durch Quellwolken. Dann kann es dann lokal mal einen Platzregen oder ein Gewitter geben. Gerade zum Beispiel so wie Berner Oberland, Saanenland. Und falls man auf den Bergen ist, beim Wandern merkt man noch ein bisschen, es ist immer noch ein bisschen eintrübt. Wir haben noch ein bisschen Sahara-Staub in der Luft.
0: Also heisse Temperaturen. Temperaturen da bei uns in der Schweiz. Ein Wetterwechsel ist nicht in Sicht.
3: Ja, auf den Sonntag sieht es dann mal aus, dass vielleicht der Front kommt und auch mal ein bisschen Regen bringt. Aber mit 25 Grad oder so ist es auch dann immer noch warm. Bis dann, also bis mit Samstag, geht es dann sonnig und heiss weiter. Die Nacht werden ein bisschen wärmer. Im Tessin ist dann vielleicht mal ein bisschen typig. Über den Bergen nicht bei die Quellwolke, die vereinzelt einen Platzregen bringen. Aber grundsätzlich, das Wetter bleibt.
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0: Merci, Simon Eschle. Wenn Sie können, dann würde ich vorschlagen, die Nähe vom Wasser, beispielsweise einen schönen Ort in unserem Land, der Wallensee. Der hat aktuell erfrischende 16 Grad, habe ich gesehen. Alle Seen liegen etwa so zwischen 16 und 19 Grad, außer der Luganersee. Der hat schon 21.

Schöne Version. Die Welt wäre voll Blumen. Das ist das Ensemble vom Lechner Weihnachtstauber gewesen. Am übernächsten Freitag, am 5. Juni, geht's los. Chur und die nähere Umgebung wird zum Mekka der Schützinnen und Schützen. 100'000 Besucherinnen und Besucher werden erwartet. 13 Millionen Franken, das ist das Budget, und 5'000 Freiwillige, die für einen reibungslosen Ablauf sorgen, zeitgenössische Schützenfest. Der Skisport steht da natürlich im Zentrum, aber nicht nur. Beispielsweise auch der Festumzug, der ist am 13. Juni. Und da können Sie heute da bei uns einmal zwei Tickets gewinnen, inklusive Verpflegungsgutschein natürlich um 20 vor 12. Nur so als Hinweis, dass Sie es nicht verpassen. Einer der grössten Schweizer Sportalles im 2026 austreibt in der Bündner Hauptstadt und in der weiteren Umgebung zeitgenössische Schützenfest vom 5. Juli bis zum 5. Juli. 7 Minuten geht's noch. Dann ist 8 im Land.

0: SRF Musikwelle. Wir wünschen Ihnen einen guten Start in den Prachtzeitstag, 26. Mai. Jetzt haben wir es heute Morgen für Sie.
1: Guten Morgen. Die neuen US-Angriffe auf den Iran, unser erstes Thema. Eben noch war die Rede von einem neuen möglichen Friedensabkommen. Nun diese Angriffe. Was heißt das? Wir ordnen ein. Und ein Rezept gegen steigende Gesundheitskosten. Der Bund möchte der Pharmabranche bei den Medikamenten Rabatte verordnen. Doch die Bürgerlichen würden die Branche lieber schonen. Es geht hochsommerlich weiter heute, Lara Christen.
2: Heute ist es meist sonnig und es wird heiß bei 30 bis 34 Grad.
1: Wir beginnen also mit den neuesten Entwicklungen in Nahost. Die USA haben in der Nacht neue Angriffe auf den Iran geflogen. Auslandredaktorin Anna Trexel fasst zusammen.
3: Die US-Streitkräfte haben die Angriffe im Süden Irans nach eigenen Angaben zur Selbstverteidigung durchgeführt. Das US-Zentralkommando schrieb in einem Kommuniqué, zum Schutz der eigenen Truppen seien Raketenabschussrampen und iranische Minenlegerboote angegriffen worden. Iranische Medien meldeten Explosionen in der Hafenstadt Bandar Abbas. Bei Angriffen auf eine Insel in der Straße von Hormuz sind demnach mindestens 4 Personen getötet worden. Von Seiten der USA wie auch des Iran hatte es am Wochenende geheißen, man habe Fortschritte zum Abschluss einer Absichtserklärung für eine Waffenruhe erzielt. Heute sagte US-Außenminister Marco Rubio, eine Einigung mit dem Iran über eine Beendigung des Kriegs und die Öffnung der Straße von Hormuz sei noch immer möglich in den kommenden Tagen. Israels Premierminister Benjamin Netanyahu hat derweil eine Intensivierung der Angriffe auf Stellungen der schiitischen Hisbollah im Libanon angekündigt. Seit Montagabend wurden zahlreiche Ziele, unter anderem in der Bekaa-Ebene, angegriffen.
1: Auslandredaktorin Anna Trexel war das. Die USA sagen also, die Angriffe gegen den Iran seien Selbstverteidigung gewesen. Wie begründen Sie das? Das wollte ich von USA-Korrespondentin Barbara Kolpi wissen.
4: Die USA sagen, ihre Streitkräfte in der Region seien wiederholt durch Drohnen- und Raketenangriffe bedroht worden, meist durch Milizen, die vom Iran unterstützt werden. Die Luftanschläge seien deshalb eine direkte Reaktion gewesen, um solche Angriffe zu stoppen und weitere zu verhindern. Mit dieser Wortwahl wollen die USA aber auch betonen, dass sie die Waffenruhe nicht grundlegend verletzen und somit eine Eskalation verhindern. Und gleichzeitig wollen die USA den Druck auf den Iran erhöhen.
1: Was bedeutet das denn jetzt im Hinblick auf die Gespräche zwischen den USA und dem Iran?
4: Ja, die USA senden damit auch ein klares politisches Signal. Kurzfristig verschlechtern solche Angriffe die diplomatische Lage. Gleichzeitig dürfte Washington aber weiterhin auf eine indirekte Verhandlungsstrategie setzen. Das heisst, mehr Druck, um den Iran an den Verhandlungstisch zu zwingen. Das ändert aber nichts daran, dass der Iran mit der Straße von Hormuz nach wie vor am stärkeren Hebel ist. Und auch ist auf US-Seite die politische Linie nicht immer klar. Präsident Donald Trump hat sich bislang nicht direkt im Detail zu den Angriffen geäußert.
1: Informationen von USA-Korrespondentin Barbara Kolpi. Von verschiedenen Seiten gab es zuletzt Kritik daran, wie Israel mit Aktivistinnen und Aktivisten einer Gaza-Hilfsflotte umgeht. Nun fordert Kanada dazu von Israel eine unabhängige Untersuchung, Lara Christen.
5: Der kanadische Premierminister Mark Carney bezeichnete das Vorgehen gegen die Aktivisten als inakzeptabel. In einem Telefonat mit dem israelischen Präsidenten Yitzhak Herzog verurteilte Carney zudem die Reaktionen des israelischen Sicherheitsministers Itamar Ben-Gvir. Dieser hatte ein Video veröffentlicht, das Festgenommene gefesselt und kniend zeigt. Die Betroffenen waren nach ihrer Ausschaffung aus Israel in der Türkei eingetroffen und berichteten von Demütigungen. Die Aktivistenflotte war zuvor von den israelischen Streitkräften in internationalen Gewässern abgefangen worden.
1: Seit Wochen gibt es in Bolivien Proteste gegen die Regierung. Nun ist ein Demonstrant getötet worden.
5: Das bolivianische Innenministerium bestätigte den Vorfall nach anfänglichem Dementi und leitete eine Untersuchung ein. Laut Nachrichtenagenturen wurde der Mann bei einem Polizei- und Militäreinsatz von einer Kugel getroffen. Einsatzkräfte hatten versucht, Straßenblockaden rund um den Regierungssitz in La Paz aufzulösen. Die Blockaden legen das Land seit rund 4 Wochen lahm und führen landesweit zu Versorgungsengpässen.
1: Wie können die Gesundheitskosten gesenkt werden? Das ist eine Frage, die die Schweiz umtreibt. Ansetzen möchten Bundesrat und Parlament unter anderem bei den Medikamentenpreisen. Hier soll die Pharmabranche ihren Sparbeitrag leisten, indem sie für ihre umsatzstärksten Produkte spezielle Rabatte gewährt. Der Vorschlag erntet Kritik. Die Pharmabranche selber stemmt sich dagegen und sie bekommt jetzt Rückendeckung von den bürgerlichen Parteien, obwohl genau diese diesen Vorschlag gezimmert haben. Bundeshausredaktorin Christine Wanner.
6: Die Idee kommt aus bürgerlichem Haus von Josef Dittli, Urnerständerat der FDP. Die Prämien senken dank der umsatzstärksten Medikamente der wirtschaftlich starken Pharmafirmen. Je größer der Umsatz, desto größer die Abgabe. Sie ginge an die Krankenkassen und käme so allen Prämienzahlenden zugute. In der Fachsprache bedeutet das Kostenfolgemodell. Doch nun sagt Ständerat Dittli:
7: Die Weltlage hat sich schon verändert. Mit den Forderungen von Präsident Trump und die ganze Pharma in die USA zu ziehen, hat das natürlich gewisse Auswirkungen. Allerdings kann man nach wie vor an Kostenfolgemodellen festhalten, aber das Prozedere muss überarbeitet werden.
6: Seine Partei, die FDP, schreibt in ihrer Vernehmlassungsantwort, die Vorschläge gefährdeten den Wirtschaftsstandort Schweiz und den Zugang zu Innovationen für Patientinnen und Patienten. Die betroffene Pharmabranche formuliert es nicht anders. Sie wehrt sich seit Monaten gegen diese Kostenfolgemodelle. Sie stößt auf offene Ohren, auch bei der SVP und bei der Mittepartei. Kein Gehör dafür haben SP und Grüne Partei. Für sie, sagt Nationalrätin Manuela Weichelt:
8: Ich denke, wir müssen wirklich schauen im Bundeshaus, dass wir uns nicht erpressen lassen von der Pharma.
6: Konkret:
8: Es kann nicht sein, dass unsere Migros-Verkäuferin, unser Bauarbeiter zahlen muss, damit die Preise der USA gesenkt werden. Wir haben bereits sehr, sehr hohe Medikamentenkosten in der Schweiz.
6: Die linken Parteien erhalten Unterstützung von den Krankenversicherungen. Denn sie versprechen sich rund 350 bis 400 Millionen Franken jährlich, wenn die Pharma auf den umsatzstärksten Medikamenten eine Abgabe zahlt. Damit ließe sich das Prämienwachstum um 1 Prozentpunkt senken. Ein Zeichen an die Prämienzahlenden oder ein Zeichen für die Pharma, das ist die politische Gretchenfrage für Bund und Parlament.
1: Der Bericht von Bundeshausredaktorin Christine Wanner. Wir bleiben noch in der Schweiz. Ein Jahr nach dem Bergsturz von Platten ist ein großer Teil der Spendengelder eingesetzt worden.
5: Verschiedene Hilfsorganisationen sowie der Bund und der Kanton Wallis haben nach dem Bergsturz insgesamt mehr als 40 Millionen Franken mobilisiert für die Einwohnerinnen und Einwohner von Platten. Die Hilfen flossen unter anderem in Nothilfe, Entschädigungen für zerstörte Besitztümer, also etwa Möbel, Kleider oder Fahrzeuge, sowie in die Unterstützung für Unternehmen und Vereine. Das teilt die Spendenkommission mit. Unabhängig davon erhielt auch die Gemeinde Platten Spendengelder von knapp 30 Millionen Franken. Diese sollen langfristig für den Wiederaufbau und die Bevölkerung eingesetzt werden.
1: 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Und jetzt sprechen wir über die außergewöhnlich hohen Temperaturen dieser Tage. Schwitzen war angesagt, übers Pfingstwochenende, es gab den ersten Hitzeschub.
5: An einigen Orten in der Schweiz gab es über 30 Grad. Die höchste Temperatur ist laut SRF Meteo in Sitten gemessen worden. Es waren 33,8 Grad. In Großbritannien war es so heiß wie noch nie im Mai. In London wurden 34,8 Grad gemessen. Das seien ganze 2 Grad wärmer als der bisherige Mai-Rekord, sagt das britische Wetteramt. Auch Frankreich meldet Hitzerekorde für den Mai. 37 Grad im Baskenland und 34 Grad in Nantes in Westfrankreich. Zu einer Todesmeldung. Die Jazzwelt trauert um den US-amerikanischen Tenorsaxophonist Sonny Rollins. Er ist im Alter von 95 Jahren gestorben. Er gilt als Ikone aus dem goldenen Zeitalter des Jazz und spielte mit Größen wie Miles Davis oder Charlie Parker. Wegen seiner kraftvollen Musik wurde er auch als Saxophone Colossus bezeichnet.
1: Und wir wechseln noch zum Sport mit Resultaten der Eishockey-Weltmeisterschaft in der Schweiz.
5: Deutschland hat gegen Großbritannien mit 6-3 gewonnen und Slowenien besiegte Italien mit 5-1. Zuvor gewannen die USA gegen Ungarn mit 7-3 und Tschechien verlor gegen Norwegen 1-4. Die Börsendaten von 6, der Nikkei-Index in Tokio fällt um 0,5%. Der Euro wird zu 91,18 gehandelt, der Dollar zu 78,40.
1: Heute Morgen heißt diese Sendung, verantwortlich ist Martina Koch. Die Zeit, es ist 7:10 vorbei.
0: 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Haben Sie flott in der Dienstag in dieser Stunde, wenn wir spielen, weiter Ausgabe, ja oder nein? Wir reden über das Wetter und hören viel gute Musik. Es wird warm, auch heute. Wenn Sie Schatten brauchen, dann könnte man ja, also als Idee, am Nachrichtendienst vom Bund anrufen und dort mal fragen, was eine Beschattung kosten würde. Eine unverbindliche Offerte einholen. Martin Wittwer, guten Morgen.

Trio-Melodie, da bei uns auf der Musikwelle 16 Minuten. Bachti würde gerne mit Ihnen spielen. Wenn Sie mögen, dann geben Sie doch einen Funk auf die Nummer 0848 531 531. Ja oder nein, so heisst dieses Morgenspiel. 5 Behauptungen und die müssen Sie prüfen, einschätzen auf ein Wahrheitsgehalt. Stimmt es oder stimmt es nicht? Sie brauchen mindestens 3 Punkte, dann gewinnen Sie ein Billet für das Musical Chaplin auf der Wallensee-Bühne. Ab 5 Punkte gibt es sogar 2 so Tickets. Das wäre unser erklärtes Ziel. Ja oder nein? Jetzt sind gerade nach der Dalida.

0: Dalida haben wir gehört mit Chatontré. SRF Musikwelle, jetzt eben heute die 5 Behauptungen. Wir spielen fast pünktlich, 20:08 vorbei.
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0: Ich stelle Ihnen sehr gerne die Lili Itin vor. Sie ist in Eglisau daheim. Guten Morgen, Frau Itin.
3: Guten Morgen.
0: Sagen Sie mir, so ein klassischer Morgen bei Itin daheim besteht aus einem Frühstück, nehme ich mal an.
3: Jawohl.
0: Gemütlich zu Morgen. Und das ist also ein klassischer zu Morgen.
3: Ja, also mit Früchten und Joghurt und Brot. So.
0: Eben das Brot, das Brot, Butter, Gumpfi.
3: Ja, das gehört auch noch ein bisschen dazu.
0: Aber,
3: ja, ja. Früchte und Joghurt. Und, ja, einfach das.
0: Sie sind im Zürcher Unterland daheim, in Eglisau.
3: Ja.
0: Wenn jetzt jemand sagen würde, zu Ihnen kommt, nein, Frau Gandes, wenn man nach Eglisau kommt, was sagen Sie, muss man unbedingt anschauen? Was
3: Eglisau. Ja, unsere Landschaft ist sicher wunderbar, mit dem Rhein,
0: ja,
3: zum Wandern und alles. Und natürlich auch die Rebberge, das muss man auch sehen. Und unser Städtli, ist ein altes Städtli, ja, das lohnt sich auch zum Durchlaufen. Ist zwar ein bisschen ein Problem mit Parkieren, aber irgendwie geht es einmal schon. Und natürlich eben der Rhein zum Baden. Jetzt ist die Bade wieder voll und alles gut gebaden. Jetzt hat man, glaube ich, etwa 19 Grad schon.
0: Ja, wunderbar. 19 Grad?
3: Ja, jetzt schon mit dem heißen Wetter.
0: Ah, voilà, schwer.
3: Wenn wir gelesen haben, ja.
0: Wenn man es der Wallen sieht, hat glaube nur 16 aktuell.
3: Ja, der hat sicher noch weniger, ja, ja. Ja, aber vom Bodensee her, die Fläche tut es natürlich recht aufheizen.
0: Ja, das glaube ich. Jetzt hoffen wir, dass Sie gleich schon den Wallensee können, gerade das Musical schauen.
3: Ja, ja, lässig, ja.
0: Ich hätte 5 Behauptungen. Wenn wir loslaufen?
3: Ja,
0: also sicher. Gut, dann kommt die erste. Der Eckze bei einem Keiler, also bei männlichen Wildschwein, denen sagt man Hauer.
3: Ja.
0: Das Europäische Parlament, das hat seinen Sitz in Straßburg.
3: Ja.
0: Wenn jemand in Adamskostüm unterwegs ist, dann trägt er nur weisse Socken.
3: Ja, wahrscheinlich. Nein, hat er gar
0: nichts. Ein Sprichwort, jetzt eine Morgenstunde, hat Gipfel im Mund.
3: Nein.
0: Stimmt das so?
3: Nein.
0: Auch nicht. Jetzt hätte ich noch Musik für Sie. Achtung! Ich behaupte, das ist Musik aus dem Film Winnetou.
3: Ja.
0: So, liebe Frau Itin, das sind es gewesen. 5 Behauptungen. Mhm. Wie haben Sie es gefunden?
3: Oh.
0: Was glauben Sie, wie viel haben Sie tippt?
3: Ja, ich sage jetzt 4, weil ja, 4 Jahre. Ja, dann hat man Chancen zum Gewinnen.
0: 4-mal. Also gut.
3: Jawohl.
0: Dann würde ich sagen, wir lösen auf. Der Eckzeh bei einem männlichen Wildschwein, einem Keiler, sagt man Hauer, das habe ich behauptet. Das haben sie mir geglaubt, völlig zu Recht. Die Behauptung, die hat nämlich gestimmt. Also, der erste haben wir. Das ist auf sicher. Das Europäische Parlament, 751 Abgeordnete, ich glaube, da bin ich nicht ganz sicher, hat seinen Sitz in Straßburg. Das ist eine Behauptung, sein Sitz in Straßburg, haben sie mir geglaubt. Völlig zu Recht, sie haben mich gestimmt. Das ist der zweite Gucci. Dann habe ich behauptet, wenn jemand im Adamskostüm unterwegs ist, dann trägt er nur weisse Socken. Was für eine Behauptung, haben sie nicht auch gedacht? Das ist natürlich Kapis, da haben sie völlig richtig eingeschätzt, dann trägt er nichts, auch keine weisse Socken. Also, der dritte Punkt, das heisst, ein so Ticket haben sie in dem Moment gewonnen. 5 Super. Punkte bräuchten wir für 2. Sprichwort, Morgenstund hat Gipfel im Mund. Haben Sie mir auch nicht geglaubt? Völlig zu Recht. Gold im Mund wäre richtig gewesen. Das ist der vierte. Und jetzt kann eigentlich nicht mehr passieren, weil entweder kann ich jetzt verdoppeln oder Sie haben die letzte Frage auch richtig beantwortet.
3: So.
0: Behauptung, besser gesagt. Und das haben sie. Das ist nämlich tatsächlich eine Musik von Gerd Böttcher aus dem Film Winnetou. Die Behauptung hat auch gestorben. Das heisst, sie hätte sich eigentlich falsch eingeschätzt. Dann sage ich alles richtig. Aber das spielt keine Rolle, weil fünf haben sie ja richtig.
3: Genau.
0: Und somit haben sie zwei so Eintritte gewonnen.
3: Juhu, freut mich sehr.
0: Auf alle Stadt, gut Chaplin, ja. Schauen, ob vielleicht ihn sehen. Der wird dann bis dahin
3: ja,
0: noch ein bisschen wärmer sein.
3: Wir gehen jetzt noch ein bisschen rein, da ist ja, schön, genau. Ein bisschen wärmer wieder sehen.
0: Ja, genau. Von Ihnen habe ich riesig gefreut. Gratuliere ja, herzlich.
3: Danke Ihnen vielmals.
0: Einen super schönen Tag. Haben Sie es gut.
3: Danke, ebenfalls. Danke.
0: Freut Ihnen. Merci.
3: Noch mehr zu.
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0: Die Lili Itin aus dem schönen Eglisau hat zwei so Eintritte für das Musical Chaplin gewonnen. Viel Spass und ja, gute Unterhaltung. Und jetzt grosse Filmmusik von Gerd Böttcher, Winnetou. Müsste ich eigentlich auch wieder einmal schauen.

0: 99 Jahre schöner Titel ab dem Album «Stadt, Land, Fluss, Poet» vom Kunz.
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0: Simon Eschle ist hier bei mir von SRF Meteo. Guten Morgen, Simon.
3: Guten Morgen miteinander.
0: Also, wenn man so die letzten Tage denkt, es ist warm gewesen, es ist heiß gewesen, es ist wirklich heiß gewesen, aber es ist auch trocken gewesen und es hat immer so ein schönes Windli gehabt. Und dann finde ich es eigentlich sehr angenehm, bleibt das so.
3: Im Norden, ja, im Süden, da wird die Luft ein bisschen feuchter, da kann es gerade heute oder morgen doch mal so ein bisschen dann typisch sein wegen der Feuchtigkeit. Im Norden bleibt die Luft noch halbwegs trocken, Wind ist immer ein schwach unterwegs, von dem her geht es ähnlich weiter. Allgemein das Wetter, das macht nicht die ganz grossen Gümpel, also das Wetter von heute haben wir auch den nächsten Tag. Heute noch ein bisschen die Ausnahme, ist vielleicht fast der wärmste Tag der Woche mit so 30 bis lokal 34 Grad. Aber sonst ist es sonnig, es gibt ein paar Quellwolken über den Bergen. Aus denen kann es am Nachmittag ein paar Platzregen oder auch mal ein Gewitter geben, zum Beispiel im Berner Oberland, Saanenland. Sonst noch viel Nord trocken. Was wir jetzt heute noch haben, das wird dann auch weniger. Die Sicht ist noch ein bisschen trübt auf den Bergen, wenn man das Wetter für eine Wanderung nutzt. Wir haben noch ein bisschen Sahara-Staub rum, der geht dann aber langsam weg.
0: Aber es ist eindeutig ein Hoch, wenn etwas kann, ein Hochschulabschluss hat, sozusagen, so, das ist gekommen zum Bleiben.
3: Es bleibt noch relativ lang. Am Sonntag sehen die Modelle mal, dass eine Front reinkommt und ein bisschen Regen bringt. Aber es wäre also bis und mit Sonntag geht es von dem her sonnig trocken auch und eben warm bis heiß weiter. Und auch dann, ob die Störung dann wirklich länger bleibt am Sonntag oder ob es nachher wieder ein bisschen wärmer wird. Also am Sonntag, da gehen die Temperaturen vielleicht so 25 Grad oder so zurück. Das ist jetzt auch noch nicht wirklich ein Kälteeinbruch. Aber das Hoch, das wir jetzt haben, das ist kurz zum Bleiben und sicher bis und mit Samstag bleibt es bei uns.
0: Und wie würdest du sagen, ist das für euch jetzt, schnell so mit Blick auf den Job als Metronom, würdest du sagen, ist das eher langweilig? Wahrscheinlich schon, oder?
3: Ja, es gibt sicher spannenderes Wetter. Irgendwann hat man das ein bisschen gesehen, aber es gehört auch dazu. Und es gibt einem dann manchmal die Gelegenheit, um vielleicht etwas dafür ein bisschen detaillierter recherchieren oder sich wieder in Gewitter oder so weiterbilden. Also wir nutzen die Zeit natürlich für anderes.
0: Das sind wir nächstes von SRF Meteo.
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0: Es ist Dienstag, der letzte im Mai, das feiern wir jetzt mit der Wenke Mühre.

Schon ganz lässige Musik. Die Madämchen sind es gewesen, wem im Tanzcafé Musik erklingt. Heute um zwei gibt es da bei uns ein Wünschte, was natürlich. Und wenn Sie für die Sendung von heute noch wieder den Gruß oder eine Gratulation aufgeben, dann machen Sie das doch genau jetzt über folgende Telefonnummer 0848 086 086. Das ist unsere Wünsch-dir-was-Express-Nummer. In der nächsten Stunde wird gratuliert hier bei uns. Wir lernen drei Damen kennen, die alle heute einen hohen Geburtstag feiern. Das wird sehr gebig, sehr festlich.

0: Marilyn Manson, wenn weg mit einem Passadoble. Und Passadoble, gut, wir Turniertänzer, die Musikwelt, Turniertänzerinnen und Turniertänzer wissen, das ist ein lateinamerikanischer Tanz. Ein Turniertanz kommt mit Ursprung aus Spanien. Die Musikwelt, jetzt wird es 9. Moment, Nachrichten.
1: Die Nachrichten von SRF um 9 Uhr mit Dominik Rolli. Die USA fliegen Angriffe auf Ziele im Iran, dies trotz einer Waffenruhe, die seit mehreren Wochen gilt. Und sollen Pharmafirmen eine Abgabe bezahlen für Medikamente, mit denen sie viel Geld verdienen? Gegen diesen Plan regt sich Widerstand aus Angst vor einem Wegzug der Firmen ins Ausland. Das Wetter, es gibt wieder einen sonnigen Tag heute mit einzelnen Platzregen am Nachmittag. Dazu wird es heiß bei 30 bis 34 Grad. Das US-Militär hat Stellungen im Süden des Iran angegriffen. Das teilt das zuständige US-Zentralkommando mit. Die Angriffe richteten sich gegen Raketenabschussrampen nahe der Hafenstadt Bandar Abbas. Die Schläge erfolgten trotz einer Waffenruhe, die seit fast 7 Wochen gilt. Laut Berichten kamen auf einer Insel mindestens 4 Menschen ums Leben. Die USA bezeichneten die Angriffe als Selbstverteidigung. Dazu sagt USA-Korrespondentin Barbara Golby.
2: Die USA senden damit auch ein klares politisches Signal. Kurzfristig verschlechtern solche Angriffe die diplomatische Lage. Gleichzeitig dürfte Washington aber weiterhin auf eine indirekte Verhandlungsstrategie setzen. Das heißt, mehr Druck, um den Iran an den Verhandlungstisch zu zwingen. Das ändert aber nichts daran, dass der Iran mit der Straße von Hormuz nach wie vor am stärkeren Hebel ist. Und auch ist auf US-Seite die politische Linie nicht immer klar. Präsident Donald Trump hat sich bislang nicht direkt im Detail zu den Angriffen geäußert.
1: USA-Korrespondentin Barbara Golby. Zu weiteren Kurzmeldungen. Kanada fordert von Israel eine unabhängige Untersuchung zum Umgang mit Aktivistinnen und Aktivisten einer Gaza-Hilfsflotte. Das israelische Vorgehen sei inakzeptabel, sagte der kanadische Regierungschef Mark Carney. Die Aktivisten berichteten nach ihrer Festnahme von Demütigungen. In Bolivien ist ein junger Demonstrant getötet worden. Nachrichtenagenturen melden, der 24-Jährige sei bei einem Polizei- und Militäreinsatz von einer Kugel getroffen worden. Seit rund 4 Wochen gibt es in Bolivien Proteste, unter anderem wegen steigender Lebenshaltungskosten. Wie kann der Anstieg der Gesundheitskosten gebremst werden? Ein Vorschlag, der diskutiert wird, ist eine Abgabe für Pharmafirmen. Sie müssten sie auf ihren umsatzstärksten Medikamenten bezahlen und so helfen, den Prämienanstieg zu bremsen. Für diese Abgabe ist unter anderem der Bundesrat. Doch jetzt zeigt sich, die Bürgerlichen möchten die Pharma lieber verschonen, Christine Wanner.
3: Die Idee hatte Josef Dittli, Urnerständerat der FDP. Die Prämien senken dank der umsatzstärksten Medikamente. Je größer der Umsatz, desto größer die Abgabe der Pharmafirmen. Sie ginge an die Krankenkassen und so an die Prämienzahlenden. Doch nun sagt Ständerat Dittli:
4: Die Weltlage hat sich schon verändert. Mit den Forderungen von Präsident Trump und die ganze Pharma in die USA zu ziehen, hat das natürlich gewisse Auswirkungen. Das Prozedere muss überarbeitet werden.
3: Diese Abgabe gefährde den Wirtschaftsstandort Schweiz und den Zugang zu Innovationen für Patientinnen und Patienten, argumentiert auch die betroffene Pharmabranche, unterstützt von SVP und Mitte. Kein Gehör für den Wechsel haben SP und Grüne Partei. Für sie sagt Nationalrätin Manuela Weichelt:
5: Ich denke, wir müssen wirklich schauen im Bundeshaus, dass wir uns nicht erpressen lassen von der Pharma.
3: Sie erhält Unterstützung von den Krankenversicherungen, denn sie versprechen sich von diesen Abgaben bis zu 400 Millionen Franken jährlich. Damit ließe sich das Prämienwachstum merklich senken. Ein Zeichen an die Prämienzahlenden oder für die Pharma? Diese Frage stellt sich Bund und Parlament.
1: Ein Jahr nach dem Bergsturz von Platten ist ein großer Teil der Spendengelder eingesetzt worden. Das teilt die Spendenkommission mit. Verschiedene Hilfsorganisationen sowie der Bund und der Kanton Wallis haben nach dem Bergsturz insgesamt mehr als 40 Millionen Franken mobilisiert für die Einwohnerinnen und Einwohner von Platten. Die Hilfen flossen unter anderem in Nothilfe, Entschädigungen für zerstörte Besitztümer, also etwa Möbel, Kleider oder Fahrzeuge, sowie in die Unterstützung für Unternehmen und Vereine. Unabhängig davon erhielt auch die Gemeinde Platten Spendengelder von knapp 30 Millionen Franken. Diese sollen langfristig für den Wiederaufbau und die Bevölkerung eingesetzt werden. Und von den Spenden noch zur Frage, wie hoch der Schaden nach dem Bergsturz ist. Darüber hat der Schweizerische Versicherungsverband informiert. Der Gesamtschaden wird auf 255 Millionen Franken geschätzt. Der größte Teil betreffe Gebäudeschäden. Die Jazzwelt trauert um den US-amerikanischen Tenorsaxophonisten Sonny Rollins. Er ist im Alter von 95 Jahren gestorben. Rollins gilt als Ikone aus dem goldenen Zeitalter des Jazz und spielte mit Größen wie Miles Davis oder Charlie Parker. Die Börsendaten von SIX. Der Euro wird zu 91,30 Rappen gehandelt und der Dollar zu 78,48 Rappen. Und zum Wetter, das kommt gleich, einen kleinen Augenblick. Nein, das ist leider hier nicht vorhanden. Dann schließen wir die Sendung ab ohne das Wetter. Ausnahmsweise, tut mir leid. Das waren die Nachrichten von Radio SRF. Verantwortlich Sandro Peter.
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0: Gerne, das Wetter ist nämlich schnell erzählt, sonnig und heiß. Jetzt wird gratuliert da bei uns. Das machen wir jeden Tag, immer nach der Nachricht um 9 Uhr. Dann wird es einmal festlich, so auch heute. Wir feiern jetzt den Gatter als erster 95. Geburtstag von der Frau Martha Angele Stadler. Sie ist in Füllensdorf daheim, also im schönen Kanton Basel-Landschaft. Liebe Frau Angele, ich habe eine Kratte voll gute Wünsche für Sie. Gleich noch einen musikalischen Einstieg in der Sendung. Bei der Martin Witt wünsche einen flotten Dienstag, Mark, und schicke Glückwünsche aus ins Land an alle, die etwas zu feiern haben.

Floyd Kramer, da bei seiner Gratulation auf der SRF Musik. Ich stelle Ihnen jetzt sehr gerne als erste Frau Martha Angele Stadler vor. Sie feiert heute im Alterspflegeheim Schöntal in Füllinsdorf der 95. Geburtstag. Guten Morgen ins Baselbiet, liebe Frau Angele. Ich habe Post für Sie. Ich lese vor, liebe Mam, steht da. Wir gratulieren dir von Herzen zum 95. Geburtstag. Bleib weiterhin so gesund und bleib weiterhin so fröhlich. Wir lieben dich, deine Kinder, Nobi, Beat, Urs, Claudia und Marteli. Herzlichen Glückwunsch zum 95. Geburtstag. Liebe Frau Martha Angele Stadler, geniessen Sie den speziellen Tag. Herzliche Grüße, herzliche Wünsche nach Füllinsdorf ins Alterspflegeheim Schöntal. Alles Gute für Sie. Haben Sie einen guten Tag.

Bionda, Bella Bionda, Nella Martinetti. Ein weiterer 95. Geburtstag feiern wir jetzt mit. Guten Morgen wünsche ich im Seniorenzentrum Wir in Ebnat-Kappel, liebe Frau Rita Gehrig-Kug. Auch für Sie gibt es jetzt einen riesen Strauß voll mit guten Wünschen und lieben Gedanken. Das Personal, all Ihre Mitbewohnerinnen und Mitbewohner, Geschäftsleitung vom Seniorenzentrum Wir, freut sich nämlich riesig und gratuliert auf dem Weg von Herzen zu dem hohen Geburtstag, zu dem hohen Jubiläum. Freut sich, dass Sie ein neues Zuhause gefunden haben bei Ihnen und sich wohlfühlen im Wir. Wünsche Ihnen weiterhin natürlich eine möglichst gute Gesundheit und alles Liebe und alles Gute. Liebe Frau Rita Gehrig-Kug, geniessen Sie den wunderbaren Tag. Liebe Grüße und liebe Wünsche ins schöne Toggenburg nach Ebnat-Kappel.

beliebte Anna Polk ist das sie Berliner Symphoniker. Da die Gratulation auf der SRF Musik. Ich freue mich, wir feiern jetzt den 99. Geburtstag in Bern, nämlich der von der Frau Emmy Michel. Guten Morgen, wünsche ich jetzt ins Bürgerspital. Und lese gerade vor, was da Ihnen geschrieben wird. Liebes Emmy, all deine Verwandte und all deine Freunde gratulieren dir von ganzem Herzen zu deinem hohen Geburtstag. Wir wünschen dir für die kommende Zeit um das Allerbeste und noch viele, viele frohe Stunden. Wir alle sind glücklich, dass du deinen Geburtstag bei recht guter Gesundheit feiern kannst. Nur eben das Augenlicht, das ist nicht mehr gut und das macht dir arg zu schaffen und das verstehen wir alle auch sehr gut. Es freut uns, dass wir dich noch unter uns sind. Die liebsten Wünsche von deinen Verwandten, von deinen Freunden und von den Bekannten. Ja, herzliche Wünsche zum 99. Das sind für Sie, liebe Frau Emmy Michel, herzliche Grüße und Wünsche ins Bürgerspital nach Bern. Haben Sie einen guten Tag.

0: eins zum Mitsingen. Es ist mir alles ein Ding. Ja, drei hohe Geburtstage haben wir gefeiert. Der Frau Martha Angele Stadler haben wir zum 95. gratuliert im Alterspflegeheim Schöntal in Füllinsdorf. Dann habe ich Ihnen Frau Rita Gehrig-Hug vorstellen, die ebenfalls den 95. feiert, und zwar im Seniorenzentrum 4 in Ebnath-Kappel, und schließlich den 99. von der Frau Emmy Michel im Bürgerspital in Bern. Meine Damen, es war mir eine grosse Freude und eine grosse Ehre.
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0: Die SRF Musikwelle geniessen Sie den Sommer-Dienstagvormittag.

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Eine von den schönsten Balladen, finde ich, vom Elvis Presley. Wenn du seitdem schaust, einen 95. oder einen höheren Geburtstag zu feiern hin oder einen Diamantig oder einen höheren Hochzeitstag, dann würden wir sehr gerne in Ihrem Namen gratulieren. Meldet Sie Ihre Jubilarin oder Ihre Jubilar für eine Gratulation hier bei uns an via Internet. Am besten gehen Sie auf unsere Seite srfmusikwelle.ch, schreiben Sie etwas dazu, dass wir ein bisschen etwas zu erzählen haben. Wenn Sie können Sie sogar persönlich gratulieren, natürlich. Das nehmen wir einmal im Vorfeld dann zusammen auf. Gratulation immer eine feine Überraschung, finde ich. Oft passiert sogar, dass sich beispielsweise Schulgespöntchen wiederfinden und die beste Freundinnen oder Freunde, die sich viele Jahre aus den Augen verloren haben. Gehen Sie auf unsere Internetseite srfmusikwelle.ch.

0: So tönt doch irgendwie die Schweiz, finde ich. Und die Schweizer Kultur, die Kultur, gut, das sind sie auch. Ich mag mich noch so gut erinnern, wo die drei Männer bei uns im Studio gewesen sind und einfach so spontan einen von ihren grössten Hits gesungen haben, a cappella.
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1: So stark, das Trio Eugster. Der Alex Eugster, er lebt noch von den anderen beiden, haben wir uns leider müssen verabschieden von Mick und vom Guido. Und genau, der Guido würde heute 90. Er ist eigentlich der heimlich stark vom Trio über ihn, wenn wir reden. Der Gemütsmensch, der Guido Eugster, jetzt gerade hier bei uns im Sinnezentrum.

0: Michael Engel, goodbye, du Traum der Meere. Hast gesagt, sie sind Schweizer Kulturgutmänner vom Dreieugsten, der Vic, der Alex und der Guido. Sie sind jahrzehntelang durchs Land getourt und haben das Schweizer Volk mit ihren Liedern unterhalten. Was heisst unterhalten? Begeistert. Der Guido Eugster, er war der eigentliche Star vom Trio. So hat man es gerade in ein paar Umfragen können lesen. Er, ein Gemütsmensch auf der Bühne, immer aufgestellt, immer ein Lachen auf dem Gesicht. Und er, der den dicksten Bauch hatte von allen, das darf man glaube ich sagen. Ihn hat man einfach mögen. Und wie ist er denn privat? Wie war es privat so gewesen? Der Christian Salzmann.
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2: 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Die drei Eugsters haben ihre feste Rolle auf der Bühne. Der Alex, der Musiker, der Chef der Truppe. Der Vic, der Intellektuell mit dem Kruselkopf, der Denker. Und eben der Guido, der Gemütsmensch, der immer wieder den Klon gemacht hat bei den Auftritten. Er hat das immer gern gemacht, hat der Guido Eugster 1995 in der Sendung «Tough» gesagt, vom Schweizer Fernsehen. Dort war er zusammen mit seiner Frau zu Gast gewesen. Auf der Bühne hat er das gern gemacht.
3: Es ist natürlich nicht so, wie viele Leute meinen, dass man nur lustig ist, auch daheim. Wenn sie einen vielleicht so kennen, aber nicht, dass ich da ernst oder blöd tue oder einen sauren Öpfel oder einen sauren Stein machen, das ist nicht der Fall, schon nicht. Aber es kann auch Zeiten geben, wo man nicht so aufgelegt ist, immer das Kalb zu machen. Oder?
2: Wer jetzt meint, ja gut, so einer wie der Guido, so locker auf der Bühne, der lässt sich sonst einmal ein 5-Grad sein. Das ist immer sicher kein Pinkel. Aber auch Halletz, mal das können er schon sein, hat die Frau von Guido tätig gesagt. Im Haushalt zum Beispiel.
4: Wenn er mal etwas hilft, dann macht er es genau. Wenn er mir mal die Küche aufräumt und putzt, dann ist es dann aber super. Ist es noch besser, wieder, wenn ich es mich.
3: Hat ja gute Noten.
2: Obwohl der Guido Eugster so beliebt war beim Publikum, hat man von ihm privat fast nie etwas gehört in der Öffentlichkeit. Das war ein bewusster Entscheid.
3: Es war vor allem meiner Frau gelegen, dass wir ein bisschen unsere Ruhe haben daheim. Und das müssen nicht alle wissen, wie und wo man wohnt und Detail und so.
2: Daheim, der brave Ehemann, wie er selber gesagt hat, mit zwei linken Händen. Und in der Öffentlichkeit der Star. Einen zum Anlängen. Einen, wo man hat können lachen mit ihm. Und er macht gerade ein Beispiel.
3: Wenn ich mich so vorstelle, dann nehme ich meistens ein bisschen auf mein Gewicht Bezug, oder? Und dann sage ich, ich habe gleich Chancen bei den Frauen. Man muss noch ein bisschen die Inserat lesen. Steht meistens drin, suche festen Freund.
2: Der Schalk im Nacken, den hat er gehabt, der Guido Eugster. Zusammen mit seinen beiden Brüdern Vic und Alex war er bis in die späten 80er Jahre auf Tour gewesen. Und dann hat sich das Trio Eugster aufgelöst.
0: Der Christian Salzmann, heute könnte der Guido Eugster seinen 90. Geburtstag feiern. Er ist aber vor 5 Jahren gestorben, sein Bruder Vic dann ein gutes Jahr später. Und wir hören es natürlich unvergessen. Das Trio Eugster, jetzt muss der Bauch weg.

Severin der Eifel. Du warst flotter Morgen gewesen, lässiger Start in den weiteren sommerlichen Tag. Nach der Nachricht um 10 übernimmt auch Erik Dauer, begleitet sich Roman durch den Dienstag, Vormittag und Mittag. Ich wünsche Ihnen einen gebigen, beschiefigen, einen flotten, gemütigen, entspannten, spannenden Dienstag. Wir hören uns morgen um 6 Uhr wieder. Bis gleich, sagt Martin Wies.

0: Das ist auch ein Klassiker, das Medium der Zeit. Das sagt ein Pferdehalfter an der Wand. 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
1: Die Nachrichten von SRF um 10 mit Manuela Burgermeister. Die Menschen in der Schweiz fühlen sich weniger sicher als noch vor einem Jahr. Das zeigt eine neue Studie der ETH Zürich. Einzelheiten von Michael Wettstein.
2: 86% der Befragten finden demnach, dass sich die Sicherheitslage hierzulande verschlechtert hat. Das sind 5% mehr als noch vor einem Jahr. Auch zugenommen hat die Zahl der Menschen, die mehr Geld für die Armee ausgeben wollen. Mehr als die Hälfte der Befragten sprach sich für eine Annäherung an die NATO aus. Ein Beitritt zum Militärbündnis wird von den meisten jedoch weiterhin abgelehnt. Und die Befragung zeigt auch, die Zustimmung zur Neutralität in der Schweiz ist gesunken.
1: Versicherte, die Unfälle erfinden oder Betriebe, die sich vor Prämien drücken. Die Schweizerische Unfallversicherungsanstalt SUVA hat im letzten Jahr 671 solche Betrugsfälle aufgedeckt. Dadurch hat sie nach eigenen Angaben fast 44 Millionen Franken eingespart. Der größte Teil seien ungerechtfertigte Leistungsbezüge gewesen. Ein kleinerer Teil waren Prämien, die Betriebe zusätzlich zahlen mussten. Insgesamt seien mehr als 2000 Verdachtsfälle untersucht worden. Die SUVA schreibt, dass sich die Betrugsversuche durch künstliche Intelligenz veränderten, etwa indem Bilder und Dokumente einfacher gefälscht werden können. Die SUVA investiere deshalb auch selbst in professionellere Erkennungsinstrumente. Auch zur AHV sind Zahlen vom letzten Jahr bekannt gegeben worden. Fast 2,9 Millionen Alters- und Hinterlassenenrenten wurden ausbezahlt an Personen in der Schweiz oder im Ausland. Das schreibt das Bundesamt für Statistik BFS. Bei den Altersrenten habe es eine Zunahme von 1,6% gegeben im Vergleich zum Vorjahr. Unter dem Strich hat die AHV im letzten Jahr einen Gewinn gemacht von rund 4,4 Milliarden Franken. Die Invalidenversicherung hat Leistungen an rund 470.000 Personen ausbezahlt und dafür fast 11 Milliarden Franken ausgegeben. Ein Jahr nach dem Bergsturz von Blatten ist ein großer Teil der Spendengelder eingesetzt worden. Das teilt die Spendenkommission mit. Verschiedene Hilfsorganisationen sowie der Bund und der Kanton Wallis haben nach dem Bergsturz insgesamt mehr als 40 Millionen Franken mobilisiert für die Einwohnerinnen und Einwohner von Blatten. Die Hilfe floss unter anderem in Nothilfe oder Entschädigungen für zerstörte Besitztümer, zum Beispiel Möbel, Kleider oder Fahrzeuge. Der Gesamtschaden werde auf 255 Millionen Franken geschätzt, schreibt der Schweizerische Versicherungsverband. Die Börsendaten von SIX. Der Swiss Market Index liegt im Moment bei 13.590 Punkten plus 0,6%. Der Euro wird zu 91,29 Rappen gehandelt, der Dollar zu 78,45 Rappen. Das Wetter bleibt sonnig bei 30 bis 34 Grad. Am Nachmittag bilden sich in den Alpen Quellwolken und es kann einzelne Platzregen geben. Das waren Nachrichten von Radio SRF. Verantwortlich Sandro Peter.
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4: Ja, an der Tag heute geht auch ganz sommerlich sonnig weiter. Es wird schon fast zur Gewohnheit haben. Die Hörerin da, die lässt sich gerne davon mitreissen.
5: Allen einen schönen Tag, geniessen das Wetter. Es ist ja so wunderbar.
4: Ja, und wer weiss, wenn es nach dem Claudio de Bartolo geht, wartet vielleicht auch noch ein anderes kleines Wunder auf uns. He? Wäre uns zu gönnen, oder? Wunderbar jedenfalls, dass Sie eingeschaltet haben. Ich wünsche viel Vergnügen hier bei uns. Am Mikrofon, der Erik Dauer.

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Ist natürlich sinnbildlich gemeint hier vom Albert Hammond, weil als Kalifornier ist man von Wetterturbulenzen nicht sicher. He? Ist mit der Liebe doch genauso. Dort ist auch nicht immer alles nur sonnig und Sonnenschein. Es ist auch ein Auf und Ab. Aktuelles Beispiel auch bei Michelle, bei beliebter Schlagersängerin. Sie und der Schlagersänger Eric Philippi haben ja über Jahre ein Traumpärli gebildet und haben auch für einige Schlagzeilen gesorgt, weil er ja vom Alter her ihren Sohn sein könnte, der Eric. Ja. Und jetzt ist die Partnerschaft leider in die Brüche gegangen. Ich finde es schade für das Pärli. Da ist sie jetzt, Michelle, mit dem Semino Rossi zusammen. Bleib doch heute Nacht.

0: Der Walter Scholz und der Tango der Liebe. Ja, und für alle die, die aus der Pfingstferien zurückgekehrt sind, heisst jetzt, gewiss zuerst einmal wieder zurechtfinden, in Alltagstrotz zurückfinden und in der Freizeit dann mal lieber etwas, wo man sich einfach mal so berieseln kann. Und genau in dem Sinn auch mein Veranstaltungstipp für Sie.
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0: Und zwar darf ich ein Jahreskonzert für Musikgesellschaft Remigen von nächsten Samstag vorschlagen. Ein abwechslungsreicher Konzertabend erwartet Sie da, wo dann auch noch gleich durchs Jungspiel und Alphornklänge ergänzt wird. Es wird übrigens ein 80-Jahr-Kultkonzert geben. 80er-Jahre-Kultkonzert, pardon. Wo Melodien von Udo Jürgens bis Madonna oder auch einmal ABBA zum Zug kommen. Und südböhmische Klänge sind auch mit dabei. Also rundum ein Wohlfühlpaket, wo man sich, wie schon gesagt, einfach berieseln lassen kann. Das Konzert, das findet den Samstag in der Turnhalle Remigen statt. Ab der 6:30 geht's los, am Abend mit der Festwirtschaft. Und das Konzert selber findet dann ab der 7:45 statt. Und jetzt, Festheben!
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Ein Ständchen für den Ewald von den Habsburg-Musikanten und Sigrid und Marina, die lassen hier jetzt schon mal kurz vor Sommeranfang die Rosen erblühen.

0: Denk doch auch mal an die alten Orchester. Erich Becht hat da gespielt. Ja, und wir bei SRF Musikwelle müssen ja auch gute Anlaufstelle für alle, die herausfinden wollen, was hinter ihrem Familiennamen steht. Und heute Morgen geht's bei uns hier um den Familiennamen Regetz. Der Hannes Regetz von Ostermundigen, Kanton Bern, und die Marianne Wunderlin-Rindisbacher aus Gebischdorf, Kanton Aargau. Sie haben uns geschrieben und eben wollen mehr zu dem Namen Regetz erfahren.
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0: Der Hannes Regetz schreibt uns auch noch gerade, dass er eigene Forschungen angestellt hat und der CGR bis jetzt leider zu keinem Ergebnis gekommen. Und es gäbe viele wilde Gerüchte rund um den Familiennamen Regetz, zum Beispiel, dass der aus dem italienischen Raum stamme. Seine Heimatort sei aber Oberwil im Simmental. Und für da bin ich jetzt da mit der Gabriela Barth verbunden, vom Schweizerischen Idiotikon, im Schweizerdeutschen Wörterbuch. Gabriela, kannst du das Geheimnis, wo hinter dem Namen Regetz steckt, lüften?
2: Ja, ich probiere es gern. Mir ist aber als allererst sehr ein bekannter Namensträger in den Sinn gekommen, nämlich der Ryan Regetz und der Skicross-Olympiasieger von Peking 2022. Und der kommt auch aus dem Berner Oberland. Und auf den ersten Blick wirkt der Name von seiner Form her aber tatsächlich nicht wie ein deutsch-schweizer Name, zum Beispiel wie Heinzer, Batschert oder Christen. Regetz ist dann aber gleich nur an vier Orten im Simmental vor 1800 alt verbürgert, nämlich in Därstetten, Diemtigen, Erlenbach und in Oberwil, am Heimatort von unserem Hörer Hannes Regetz. Und das muss jetzt natürlich noch nichts heissen, denn man kann anhand von diesen Bürgerorten nicht genau sagen, seit wann der Name Regetz im Simmental beleidigt ist.
0: Wie findet man das raus?
2: Also mit Hilfe von alten Quellen, zum Beispiel in unserem Fall mit den Berner Rechtsquellen. Dort sind in den Rechtsquellen der Landschaft Frutigen 1423 in Aeschi ein Johannes Regenz, Regenzo, und 1476 in Krattigen ein Peter Regitzen bezeugt. In den Rechtsquellen der Landschaften Nieder- und Obersimmental werden dann später im 17. Jahrhundert auch noch ein Michel Regetz in Erlenbach und ein Hans Rudolf Regetz erwähnt. Also man sieht, der Familienname hat sich in der Form im Laufe der Zeit stark verändert. Von Regenzo über Regitzen, Regetz, Regetz mit TZ bis zum heutigen Regetz R-E-G-E-Z geschrieben. Und ist eben in der Region Simmental schon vor über 600 Jahren beleidigt.
0: Und was für ein Motiv steckt denn hinter unserem Regetz?
2: Regetz ist ein sogenanntes Patronym, also ein Vatername, zu einem althochdeutschen Personennamen Reginzo Regenzo. Und der erste Namensträger ist also nach dem Vor- bzw. Rufnamen von seinem Vater benannt worden. Und der Name ist tatsächlich schon sehr alt. Im St. Galler Urkundenbuch wird der Name 1886 als Reginzo und 920 als Regenzo beleidigt. Und wie wir vorher dank der Belege in der Rechtsquelle gesehen haben, hat sich der Name im Laufe von vielen Jahrhunderten vom ursprünglichen Reginzo, Regenzo, zum heutigen Regetz entwickelt.
0: Reginzo, das klingt jetzt nicht so alltäglich wie Peter Hans oder Freddy Ruedi. Kannst du uns noch etwas zur Herkunft von dem Personennamen geben, Gabriela?
2: Ja, also der Name Reginzo gibt es heute definitiv nicht mehr. Und Reginzo, das ist auch eine Kurzform mit einem Z-Suffix, also mit der Endung Z, wie bei Heinz, Fritz und so weiter. Und zwar dann zu einem ursprünglich zweigliedrigen Namen mit einem germanischen Erstglied Ragan oder Ragin. Und das bedeutet so viel wie Rat, Ratschlag der Götter. Und kommt in Namen wie Raganbert, Raganbald, Raganfried oder Raginhard vor. Und aus einem von diesen Namen hat sich dann im Laufe der Zeit die Kurzform Reginzo und daraus dann eben Regetz entwickelt.
0: Grazie, Fitsch. Vielen Dank für all die Informationen vom Familiennamen Regetz. Gabriel Barth vom Schweizerischen Idiotikon.
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0: Golden Sunshine, ich schaue so gerne in deine Augen, da bei SRF Musikwelle, und sie kennen sie gewiss auch. Die Phase, wo einem alles zuwider ist, oder wo man das Gefühl hat, allen anderen geht's besser als einem selber, und ich bin es nicht, alle nicht. Und dann sollten sie mal genau auf die Message stehen vor Francine Jordi achten.
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0: Harlem Ramblers sind das gewesen. 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
1: Die Nachrichten von SRF um 11 Uhr mit Manuela Burgermeister. Die Menschen in der Schweiz fühlen sich weniger sicher als noch vor einem Jahr. Das zeigt eine neue Studie der ETH Zürich. 86% der Befragten finden, dass sich die Sicherheitslage hierzulande verschlechtert hat. Das sind 5% mehr als noch vor einem Jahr. Auch die Zukunft der Schweiz wird im Vergleich zu 2024 deutlich schlechter beurteilt. Zudem steige das Bedürfnis nach Sicherheit, sagt der Mitautor der Studie Tibor Svirchev-Tresch von der Militärakademie der ETH.
2: Dies zeigt sich unter anderem darin, dass die Schweizer Armee breit akzeptiert wird und so viele Befragte wie noch nie höhere Verteidigungsausgaben fordern. Die Schweizer Stimmberechtigten befürworten die militärische Abschreckung durch ein starkes Militär. Bei einem militärischen Angriff auf die Schweiz wäre eine klare Mehrheit für die Verteidigung der Schweiz mit militärischen Mitteln.
1: Mehr als die Hälfte der Befragten sprach sich für eine Annäherung an die NATO aus. Ein Beitritt zum Militärbündnis wird von den meisten jedoch weiterhin abgelehnt. Die Befragung zeigt auch, die Zustimmung zur Neutralität in der Schweiz ist gesunken. Für die Studie wurden im Januar dieses Jahres mehr als 2000 Schweizerinnen und Schweizer ab 18 Jahren befragt. Versicherte, die Unfälle erfinden oder Betriebe, die sich vor Prämien drücken. Die Schweizerische Unfallversicherungsanstalt SUVA hat im letzten Jahr 671 solche Betrugsfälle aufgedeckt. Dadurch hat sie nach eigenen Angaben fast 44 Millionen Franken eingespart. Der größte Teil seien ungerechtfertigte Leistungsbezüge gewesen. Ein kleinerer Teil waren Prämien, die Betriebe zusätzlich zahlen mussten. Insgesamt seien mehr als 2000 Verdachtsfälle untersucht worden. Die SUVA schreibt, dass sich die Betrugsversuche durch künstliche Intelligenz veränderten, etwa indem Bilder und Dokumente einfacher gefälscht werden können. Die SUVA investiere deshalb auch selbst in professionellere Erkennungsinstrumente. Und auch zur AHV sind Zahlen vom letzten Jahr bekannt gegeben worden. Fast 2,9 Millionen Alters- und Hinterlassenenrenten wurden ausbezahlt an Personen in der Schweiz oder im Ausland. Das schreibt das Bundesamt für Statistik. Bei den Altersrenten habe es eine Zunahme von 1,6% gegeben im Vergleich zum Vorjahr. Unter dem Strich hat die AHV im letzten Jahr einen Gewinn gemacht von rund 4,4 Milliarden Franken. Die Invalidenversicherungen hat Leistung an rund 470.000 Personen ausbezahlt und dafür fast 11 Milliarden Franken ausgegeben. Das Wetter, es bleibt sonnig bei 30 bis 34 Grad. Am Nachmittag bilden sich in den Alpen Quellwolken und es kann einzelne Platzregen geben. Das waren Nachrichten von Radio SRF. Verantwortlich Michael Wettstein.
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0: Sind Sie über die Pfingsten auch ins Süden gefahren? He? Sind Sie gerade schon ein bisschen gelustig geworden bei so auf die bevorstehende Sommerferien? Dann tun wir die Lust gerne ein bisschen anschüren. Mit der Andrea Jürgens beispielsweise. Ein Ausflug auf Lanzarote und auch Griechenland haben wir auf dem Programm. Tönt doch vielversprechend hier bei uns heute Vormittag, oder? Viel Vergnügen wünsche ich Ihren Moderator, der Erik Dauer.

Ja, wobei ist der Flo? Ja, die Stimmen der Berge, die zeigen da Humor. Und ich bin mir sicher, ein Haufen Hörerinnen und Hörer, die aktiv jodeln, dann kommt es bei diesen Jodelklängen da jetzt auch so vor, als ob sie der Flo beißt. Ja, auch das ist Jodeln. Halt nicht wie in der Schweiz, sondern in den USA. Und wie es Jodeln dort angefunden hat, geht in ein paar Minuten.

0: Pepe Leonards Orchester mit «España Cani», ein wunderbarer Basso Doble. Und jetzt gehen wir zurück ins Jahr 1927. Ein einfacher Bahnarbeiter aus Mississippi stellt die amerikanische Country-Musik auf den Kopf. Der singt nämlich begleitet mit der Gitarre und jodelt. Und das mit dem Jodeln in den USA Anfang vom 20. Jahrhundert, das ist dort etwa so verbreitet gewesen wie Fondue essen, also gar nicht, kann ich sagen. Bis dann der Jimmy Rogers auftaucht ist, er ist ein grosser Pionier von der amerikanischen Country-Musik gewesen, der genau heute, vor 93 Jahren, gestorben ist. Und in seinen Liedern, da sind eben so kurze Jodelsequenzen drinnen gesteckt, was die Amerikanerinnen und Amerikaner total begeistert hat. Und warum und wie er das gemacht hat, das erzählt uns jetzt unser Musikredaktor Ueli Stumper, ist da bei mir im Studio. Ueli, der Jimmy Rogers, ist der verantwortlich dafür, dass auch die Amerikaner jodeln können?
1: Das ist jetzt ein bisschen hochgegriffen. Ich würde nicht ganz so weit gehen, aber es ist Tatsache. Also der Jimmy Rogers, der hat Ende 1927 als erster Country-Sänger angefangen, einen Teil von seinen Liedern da so ein bisschen auszugarnieren mit einem Jodeli. Und das hat dann so getönt.

0: Ja, sorry, jetzt muss ich ein bisschen schmunzeln. Es klingt halt schon sehr typisch amerikanisch oder so, würde man jetzt sagen. Wie ist denn der Jimmy Rogers auf die Idee gekommen überhaupt? Hat ihm jemand gezeigt, wie man jodeln tut?
1: Das ist eine gute Frage. So ganz genau lässt sich jetzt das nicht mehr bestimmen, wie das abgelaufen ist. Aber vermutlich hat er sich von fahrenden Künstlern da so in Vaudeville-Shows inspirieren lassen, vermutet man. Es ist aber auch möglich, dass er Schallplattenaufnahmen gehört hat von Schweizer Jodlern, die das schon aufgenommen haben. Das hat es effektiv gegeben. Die sind schon ziemlich früh für amerikanische Plattenlabels unterwegs gewesen und haben Jodl aufgenommen. Sex Visuel, also der neue Stil, der ist beim Publikum so gut angekommen, dass der Jimmy Rogers, muss man sich vorstellen, 1928 allein von seinem Lied «Tea for Texas» über 1 Million Schellackplatten verkauft hat.
0: Also vor ungefähr 100 Jahren ist das gewesen. Das ist sehr beeindruckend auch für die Zeit. Und dann ist der Jimmy Rogers ja so ein richtiger Country-Star von den 20er und 30er Jahren geworden.
1: Ja, auch. Genau. Und dann noch wie. Also er hat in 6 Jahren total 111 Songs aufgenommen. Ist eine beachtliche Leistung. Und zwar in einer interessanten Musikmischung. Es ist ein bisschen Country drin, es ist ein bisschen Folk drin, ein bisschen Jazz auch. Bluesige Sequenzen und plus der Jodel natürlich. Okay. Und das hat ihm also auf dem Höhepunkt von seiner Karriere in einem Jahr 75'000 Dollar Tantiemen eingebracht aus dem Verkauf von seinen Platten. Das entspricht einem heutigen Wert von gut 1,4 Millionen Dollar.
0: Wow. Und ist der Jimmy Rogers denn überhaupt zu dem Singen gekommen? Also wir haben ja vorher gehört, er war eigentlich zuerst einmal Eisenbähnler gewesen, oder?
1: Richtig. Ja, Bremser. Das war ein Job dort mal bei der Eisenbahn, Bremser. Mhm. Und er war tuberkulös gewesen. Also er musste den Beruf effektiv wechseln. Und da sind wir jetzt bei der Schattenseite nachher von seinem Leben, nachdem wir vorher die Sonnenseite kennengelernt haben, die finanzielle Absicherung. Er hat zwar sehr erfolgreich vom Bremser bei der Eisenbahn auf Sänger umgesattelt und ganz toll verdient, aber an seiner chronischen Krankheit ist der Jimmy Rogers dann schon 1933 gestorben, also mit erst 35. Und das erst noch 2 Tage nach seinen letzten Schallplattenaufnahmen. Die hat er im Bett noch gemacht. Sie haben ihn im Bett im Studio reingekommen.
0: Ist die Schallplattenaufnahme gemacht?
1: Ja, ist die letzte Schallplattenaufnahme gemacht.
0: Aha. Also jetzt könnte ich mir vorstellen, dass so eine markante Musikpersönlichkeit wie der Jimmy Rogers auch ein Vorbild sein könnte für andere Künstlerinnen und Künstler. Ist das bei ihm der Fall gewesen? Oder ist es der Fall auch? Vielleicht ist das sein Vermächtnis bis heute?
1: Ja, das kann man so sagen. Er hat mit sehr viel Nachhaltigkeit die heutige Szene beeinflusst. Man kann das an einem von seinen Liedern auch sehr gut aufzeigen. 1928 ist sein Hit «In the Jailhouse» rausgekommen. Und das hat im Original so getönt.
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1: Jetzt 1955 hat der Webb Pierce das Lied im typischen Stil von der 50s neu aufgenommen.
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0: Vielleicht hat er sogar noch Elvis Presley inspiriert für den Jailhouse Rock, wer weiß. He? Also in jedem Fall so ganze Haufen Coverversionen könnte man aus dem Grund auch sagen, dass Jimmy Rogers so etwas wie der Vater von heutiger Country-Musik ist.
1: Ja, das ist keine schlechte Bezeichnung, weil auf ihn lässt sich nämlich extrem viel zurückführen und von ihm lassen sich zahlreiche Sänger auch heute noch inspirieren. Lassen wir doch zum Schluss ein wunderschönes Original von Jimmy Rogers, und zwar aus seiner Blütezeit, der Travelin' Blues.

0: Und ein kleiner Jodel noch zum Abschluss da vom Jimmy Rogers. Eine alte Aufnahme ist das sie. 31. Januar 1931, damals Traveling Blues hat er geheissen. Wo ich Stumpel nie hin vorher gerade noch so ein bisschen diskutiert. Das tönt so. Also du stellst dir gerade vor, wie man das in der Südstadt da gelost hat damals. Wo es richtig heiss ist, hat man sich da zugefächert und dann einen grossen Strohhut aufgehabt.
1: Auf der Veranda.
0: Auf der Veranda, beim Patio, genau. Hat sich dort noch einen Whisky gegönnt oder was immer. Und die Melodie. Also zum ersten Mal hast du uns heute Jimmy Rogers wieder vorgestellt.
1: Gerne geschehen.

0: Das schönste Lächeln der Welt strahlt da mal entgegen da von den Nokis.
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0: Bobby Bear, ich habe auch gehört. Bein veni da cuore a cuar in Graubünden. Das herzlich willkommen. Das gilt am eidgenössischen Schützenfest, das vom 5. Juni bis am 5. Juli in Chur stattfindet. Das ist ein Fest, das Passion mit Tradition verbindet.
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0: Ja, und das eidgenössische Schützenfest 2026 gilt als eine von der grössten Schweizer Sportanlässe von dem Jahr. 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

0: Sandorgel-Duo Simon und Röbe mit dem Volltreffer. Ja, und Treffsicherheit ist gefragt zu Graubünden. Und zwar am Eidgenössischen Schützenfest 2026, wo ab dem 5. Juni in Chur stattfindet, Chur und Umgebung. Und mit der Freude erwartet wird natürlich auch der Festumzug am 13. Juni. Wo nicht Roswitha Koller von Appenzell anschicken dürfte dazu. Sie hat bei uns zwei Billette gewonnen und übermorgen Sonntag, übermorgen Donnerstag zur gleichen Zeit. 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
1: Die Nachrichten von SRF um 12 Uhr mit Manuela Burgermeister. Die Krankenkassenprämien dürften im nächsten Jahr um 5% steigen. Davon gehen die Fachleute des Bundesamtes für Gesundheit aus. Auch die Krankenversicherungen gehen von einem Wachstum von 5% aus. Die Gründe für die höheren Kosten im Gesundheitswesen seien bekannt. Die alternde Bevölkerung, teurere Behandlungen und es gebe mehr Arztbesuche, mehr Operationen und mehr Medikamente würden konsumiert, heißt es von den Fachleuten. Die Menschen in der Schweiz fühlen sich weniger sicher als noch vor einem Jahr. Das zeigt eine neue Studie der ETH Zürich. 86% der Befragten finden, dass sich die Sicherheitslage hierzulande verschlechtert hat. Das sind 5% mehr als noch vor einem Jahr. Auch die Zukunft der Schweiz wird im Vergleich zu 2024 deutlich schlechter beurteilt. Zudem steige das Bedürfnis nach Sicherheit, sagt der Mitautor der Studie Tibor Svirtschev-Tresch von der Militärakademie der ETH.
2: Dies zeigt sich unter anderem darin, dass die Schweizer Armee breit akzeptiert wird und so viele Befragte wie noch nie höhere Verteidigungsausgaben fordern. Die Schweizer Stimmberechtigten befürworten die militärische Abschreckung durch ein starkes Militär. Bei einem militärischen Angriff auf die Schweiz wäre eine klare Mehrheit für die Verteidigung der Schweiz mit militärischen Mitteln.
1: Mehr als die Hälfte der Befragten sprach sich für eine Annäherung an die NATO aus. Ein Beitritt zum Militärbündnis wird von den meisten jedoch weiterhin abgelehnt. Die Befragung zeigt auch, die Zustimmung zur Neutralität in der Schweiz ist gesunken. Für die Studie wurden im Januar dieses Jahres etwas mehr als 2000 Schweizerinnen und Schweizer ab 18 Jahren befragt. Ins Ausland. Bei einem Unfall mit einem Schulbus in Belgien sind mindestens 4 Menschen ums Leben gekommen, darunter 2 Kinder. Zudem seien mehrere Personen im Bus verletzt worden, wie die Behörden melden. Der Bus ist am Morgen in der Region Flandern beim Ort Büchenhout auf einem Bahnübergang vor einen Zug geraten. Er war offenbar auf dem Weg zu einer Schule. Im Bus seien 7 Schulkinder, ein Fahrer sowie eine Betreuungsperson gewesen. Am Flughafen Rom-Fiumicino ist ein Schweizer festgenommen worden. Der Mann hatte in seinem aufgegebenen Gepäck fast 20 Kilogramm Cannabis dabei. Er sei aus Thailand nach Italien gereist, wie die Behörden mitteilen. Thailand hat den Konsum von Cannabis 2022 entkriminalisiert. Seither habe der Drogenschmuggel nach Italien zugenommen, schreibt die italienische Nachrichtenagentur ANSA. Zu den Börsendaten von SIX. Der Swiss Market Index liegt im Moment bei 13.549 Punkten plus 0,3%. Der Euro wird zu 91,33 gehandelt, der Dollar zu 78,44. Das Wetter heute und morgen bleibt es sonnig bei 30 bis 34 Grad. In den Alpen bilden sich am Nachmittag Quellwolken und es kann einzelne Platzregen geben. Das waren Nachrichten von Radio SRF. Verantwortlich Michael Wettstein.
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4: Hi, nun ist es, man könnte auch sagen, es hat 12 geschlagen. Da wünsche ich gute Mittagszeit mit uns zusammen und ein kleines bisschen Glück, was es da dazu gibt, vom Adamo. Mein Name ist Erik Dauer.

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Andalus mit dem Jonas Gross hier bei SRF Musikwelle. Und könnten Sie sich vorstellen, in einem Hotel zu wohnen? Also ich meine jetzt nicht so für eine Woche oder zwei, nein, jahrelang in einem Hotel wohnen. Genau das macht nämlich der Udo Lindenberg. Seit 30 Jahren ist er in einer Hotelsuite an nobler Adresse direkt an der Hamburger Alster daheim. Und das muss man sich natürlich einerseits leisten können und andererseits muss es auch zu einem passen. Und beim Udo Lindenberg, da trifft wohl beides zu. Also Geld hat er anscheinend genug. Und dadurch, dass er im Hotel wohnt, kann er natürlich auch jederzeit auszüchern. Er kann sich also seine Freiheit quasi bewahren. Und ja, es ist ein spezieller Mensch, muss man schon sagen. Der Udo Lindenberg, der heuer 80 geworden ist und schon immer gerne über den Tellerrand rausgeschaut hat, wird da jetzt auch in seinem bekanntesten Evergreen

Sylvie Vartan, en écoutant La pluie. Bewegung Schweiz ohne Armee, die ist ja 1982 gegründet worden, schon ein paar Jahre her. Und damals war ja das Ziel, die Schweizer Armee abzuschaffen. Das ist damals vehement abgelehnt worden. Und auch heute hätte so eine Initiative wenig Erfolg. Also gerade im Hinblick auf die Weltsituation momentan, Ukraine-Krieg, Iran-Krieg, Drohnen. Das ist der Wunsch nach einer starken Schweizer Armee wieder stärker geworden und da machen es viele Schweizerinnen und Schweizer auch intensive Gedanken um die Sicherheit einerseits, aber auch um die Neutralität der Schweiz. Bringt sie ja überhaupt noch? Viele haben das Gefühl, es würde der Schweiz ja mehr lohnen, also mehr bringen, wenn man an einem Verteidigungsbündnis beitritt, beispielsweise. Mehr dazu gerade im Rendezvous am Mittag. Da bin ich.

0: Dann hoffen wir, dass das Geheimnis bald gelüftet wird. Die Argentinos sind das gewesen.
1: 12.30 Uhr, Rendezvous. Die Mittagsinformationen von Radio SRF. Wie steht die Schweiz zum Militär, zur Neutralität und zur NATO? Die Militärakademie der IDH hat nachgefragt. Die USA und der Iran drohen und verhandeln weiter. Wie groß ist die Chance auf eine Einigung? Schulunterricht zwischen Schutt und Asche. Auch wenn im Gazastreifen keine Schulen mehr stehen, die Kinder werden weiterhin unterrichtet. Die Hürden für den Wechsel in den Zivildienst erhöhen, ja oder nein? Die Rendezvous-Abstimmungskontroverse mit SP-Nationalrätin Priska Seiler-Graf und SVP-Nationalrat Mauro Tuena um eins. Rendezvous, die Themen zusammengestellt hat Daniel Hofer. Zur Sendung begrüßt sie Ivana Pribakovic. Die Militärakademie und die ETH Zürich untersuchen jedes Jahr, wie die Schweizer Bevölkerung eingestellt ist gegenüber der Armee, der Neutralität und der Welt. Auf den ersten Blick zeigt die neueste Umfrage, dass sich der Wunsch nach einer starken Armee und nach mehr internationaler Zusammenarbeit verstärkt hat. Wenn man die Zahlen aber genauer anschaut, zeigt sich ein differenzierteres Bild. Tobias Gasser.
2: Die Weltlage ist düster. Russland führt im fünften Jahr Krieg gegen die Ukraine, China rüstet massiv auf und die USA führen Krieg gegen den Iran. Trump schielt auf Grönland und droht der NATO mit weniger militärischer Unterstützung. Da überrasche es nicht, dass in der Schweiz der Rückhalt der Armee steige, kommen die Verantwortlichen der jährlichen Sicherheitsumfrage der Militärakademie zum Schluss. Militärsoziologe Tibor Svirchev-Triesch von der MILAG.
3: Unsere Erklärung ist die unsichere weltpolitische Lage. Man merkt, es ist ein Krieg in der Ukraine und dann steigt immer die Notwendigkeit der Schweizer Armee. Das haben wir auch gesehen, als der Kosovo-Krieg war oder der Jugoslawien-Krieg. Dann weiss man, eine Armee ist notwendig, um sich zu verteidigen.
2: Skeptisch sind die Schweizerinnen und Schweizer gegenüber einer autonomen Landesverteidigung. 56% der Befragten finden, die Schweiz müsse vermehrt mit den NATO-Ländern zusammenarbeiten. Damit ist eine Annäherung an die NATO mehrheitsfähig. Hingegen bleibt ein Beitritt zur NATO nicht mehrheitsfähig. Aber die Unterstützung dafür ist auch so hoch wie noch nie mit einem Drittel der Bevölkerung. Damit hat auch die Akzeptanz der Neutralität gelitten. Sie steht zwar prinzipiell mit 85% hoch im Kurs. Die Wissenschaftler der MILAG sagen, das Neutralitätsprinzip werde breit akzeptiert.
3: Also man kann sagen, einmal so das Prinzip, das Ideelle, das ist vorhanden, aber dann wirklich der sicherheitspolitische Nutzen, der wird immer stärker hinterfragt in der Schweizer Bevölkerung.
2: So sagen inzwischen 43%, ein Beitritt zu einem europäischen Sicherheitsbündnis würde mehr Schutz bieten als die Neutralität. Das sind 20% Punkte mehr als früher. Bezüglich der Armeefinanzierung gibt es aktuell drei gleich große Lager. Eines will mehr Geld für die Armee, eines findet, es werde genug Geld ausgegeben und eines findet, es sei zu viel. Das Lager, das mehr Geld in die Armee investieren will, wächst, zeigt die Umfrage. Und trotzdem, eine Mehrheit will nicht mehr Geld für die Armee ausgeben. Alles in allem kommt der Militärsoziologe Tibor Svirchev-Triesch zum Schluss, das Bild der Schweiz als eine Insel der Glückseligen hat Risse bekommen.
3: Früher hätten wir die Schweiz gehabt als eine Insel der Glückseligen, die sich abschottet vom Rest der Welt. Und heute würde ich sagen, es ist jetzt nur noch eine Halbinsel der Glückseligen, dass man doch merkt, dass man irgendwie einen Zugang zum Rest der Welt hat und dass auch die Schweiz betroffen ist von diesen internationalen Krisen.
2: Der Rückhalt der Armee steigt. Gleichzeitig wächst in der Bevölkerung die Überzeugung, die Armee alleine schütze das Land nicht. Es brauche mehr Zusammenarbeit mit den Nachbarländern und NATO-Staaten.
1: Für die repräsentative Umfrage im Auftrag der Militärakademie und der ETH hat das Befragungsinstitut Demoscope in diesem Januar gut 2000 Personen befragt. Zu den weiteren Meldungen mit Manuela Burgermeister.
4: Bei den Krankenkassen dürfte es auch nächstes Jahr deutlich höhere Prämien geben. Konkret könnten die Prämien nächstes Jahr um rund 5% steigen, das sagen Fachleute des Bundes. Denn um rund 5% dürften die Gesundheitskosten steigen und die Prämien dürften ähnlich stark wachsen. Die Gründe, wieso die Kosten steigen, seien bekannt. Die alternde Bevölkerung, teurere Behandlungen und auch mehr Leistungen, also mehr Arztbesuche, mehr Medikamente und mehr Operationen, sagen die Fachleute des Bundes. Versicherte, die Unfälle erfinden oder Betriebe, die sich vor Prämien drücken. Die Schweizerische Unfallversicherungsanstalt SUVA hat im letzten Jahr 671 solche Betrugsfälle aufgedeckt. Dadurch hat sie nach eigenen Angaben fast 44 Millionen Franken eingespart. Der größte Teil seien ungerechtfertigte Leistungsbezüge gewesen. Ein kleinerer Teil waren Prämien, die Betriebe zusätzlich zahlen mussten. Insgesamt seien mehr als 2000 Verdachtsfälle untersucht worden. Die SUVA schreibt, dass sich die Betrugsversuche durch künstliche Intelligenz veränderten, etwa indem Bilder und Dokumente einfacher gefälscht werden können. Die SUVA investiere deshalb auch selbst in professionellere Erkennungsinstrumente. Auch zur AHV sind Zahlen vom letzten Jahr bekannt gegeben worden. Fast 2,9 Millionen Alters- und Hinterlassenenrenten wurden ausbezahlt an Personen in der Schweiz oder im Ausland. Das schreibt das Bundesamt für Statistik. Bei den Altersrenten habe es eine Zunahme von 1,6% gegeben im Vergleich zum Vorjahr. Unter dem Strich hat die AHV im letzten Jahr rund 53 Milliarden Franken ausgegeben und einen Gewinn von rund 4,4 Milliarden Franken gemacht. Die Invalidenversicherung hat Leistungen an rund 470.000 Personen ausbezahlt und dafür fast 11 Milliarden Franken ausgegeben. Ein Jahr nach dem Bergsturz von Blatten ist ein großer Teil der Spendengelder eingesetzt worden. Das teilt die Spendenkommission mit. Verschiedene Hilfsorganisationen sowie der Bund und der Kanton Wallis haben nach dem Bergsturz insgesamt mehr als 40 Millionen Franken mobilisiert für die Einwohnerinnen und Einwohner von Blatten. Die Hilfen flossen unter anderem in Nothilfe oder Entschädigungen für zerstörte Besitztümer, also zum Beispiel Möbel, Kleider oder Fahrzeuge. Der Gesamtschaden werde auf 255 Millionen Franken geschätzt, schreibt der Schweizerische Versicherungsverband. In Belgien ist ein Schulbus vor einen Zug geraten. Dabei sind zwei Kinder, der Busfahrer und eine weitere erwachsene Person getötet worden. Das sagte der belgische Verkehrsminister dem öffentlich-rechtlichen Radio und Fernsehen. Zudem seien weitere Personen verletzt worden. Der Unfall passierte am Morgen in der Region Flandern beim Ort Büchenhout auf einem Bahnübergang. Laut dem Bahnbetreiber waren die Schranken beim Übergang geschlossen. Im Bus seien 7 Schülerinnen und Schüler, ein Fahrer sowie eine Betreuungsperson gewesen. Im Zug wurde niemand verletzt. Am Flughafen Rom-Fiumicino ist ein Schweizer festgenommen worden. Der Mann hatte in seinem aufgegebenen Gepäck fast 20 Kilogramm Cannabis dabei. Er sei aus Thailand nach Italien gereist, wie die Behörden mitteilen. Thailand hat den Konsum von Cannabis im Jahr 2022 entkriminalisiert. Seither habe der Drogenschmuggel nach Italien zugenommen, schreibt die italienische Nachrichtenagentur ANSA. Das Wetter. Heute und morgen scheint meist die Sonne und es wird 30 bis 34 Grad heiß. In den Alpen bilden sich nachmittags Quellwolken und es kann einzelne Platzregen geben.
1: Eigentlich herrscht Waffenruhe zwischen Iran und den USA. Eigentlich wird verhandelt über ein Abkommen, um den Krieg zu beenden. Aber in der Nacht hat das US-Militär nun im Süden des Irans trotz der Waffenruhe Raketenstellungen angegriffen sowie im Bereich der Straße von Hormus Boote attackiert, die Minen in der Meerenge verlegen wollten. Das US-Militär übe sich im Rahmen der aktuellen Waffenruhe in Zurückhaltung, verteidige aber seine eigenen Verbände, ließen die USA verlauten. Die Angriffe dienten der Selbstverteidigung. Inzwischen gibt es eine offizielle Reaktion aus dem Iran. Frage an unseren Ostkorrespondenten Thomas Gutersohn. Was sagt der Iran?
5: Ja, eigentlich immer dasselbe, wenn die USA versuchen, Druck auszuüben, nämlich der Iran reagiert mit Gegendruck. Über seinen Telegram-Kanal schrieb der oberste Führer des Irans, Mojtaba Khamenei, dass die Golfstaaten keinen Schutzwall mehr seien für US-Stützpunkte und die USA nun keinen sicheren Hafen mehr in der Region hätten. Das heißt übersetzt, dass der Iran wohl bereit ist, wieder US-Stützpunkte in der Region anzugreifen. Und die Revolutionsgarden haben am Vormittag noch nachgedoppelt und mitgeteilt, dass sie eine US-Drohne im iranischen Luftraum abgeschossen und ein Militärflugzeug beschossen hätten. Das könnte nun bedeuten, dass vielleicht der Iran jetzt einfach Gleiches mit Gleichem vergolten hat und die Sache ist vom Tisch. Es könnte aber auch eine Eskalation bedeuten. Von US-Seite sind die Gegenangriffe des Irans noch nicht kommentiert worden.
1: Irans oberster Führer Mojtaba Khamenei ruft auch alle islamischen Staaten zur Zusammenarbeit auf. Israels Ende nahe, sagt er. Und zuvor hatten ja die USA die arabischen Länder zur Zusammenarbeit mit Israel aufgerufen. Wo stehen denn die arabischen Länder zurzeit? Also auf welcher Seite?
5: Ja, weder auf der einen noch auf der anderen. Die arabische Welt ist zerrissen in dieser Frage, denn das Vertrauen mit den USA sowie mit dem Iran ist gebrochen durch den Krieg. Denn der Iran hat schließlich kritische Infrastruktur in den Golfstaaten angegriffen in den letzten Monaten. Die USA auf der anderen Seite vermochten es nicht, diese zu schützen, trotz diverser Militär- und Verteidigungsabkommen. Also eine gesamtheitliche Haltung, die gibt es nicht. Es gibt nur Einzelpositionen. So werden wahrscheinlich die Vereinigten Arabischen Emirate noch stärker in das amerikanische Lager ziehen. Sind ja auch kürzlich aus der OPEC-Ölallianz ausgestiegen. Und US-Präsident Trump möchte nun, dass auch Katar und Saudi-Arabien näher an sich anbinden. Und zum Beispiel eben auch damit, dass sie die Beziehung mit Israel normalisieren. Das ist höchst unwahrscheinlich, weil Israel gerade mit Blick auf Gaza in der Bevölkerung im Nahen Osten wahrscheinlich unbeliebter ist denn je. Und auch autoritäre Herrscher können sich nicht dermaßen leisten, sich gegen die eigene Bevölkerung zu stellen, aus Sorge vor internen Unruhen. Aber auf der anderen Seite auch sich auf die Seite des Irans zu stellen und sich mit den viel lukrativeren Quellen aus den USA zu verscherzen, ist auch keine Option. Also es ist eine schwierige Position, in der sich der Nahe Osten im Moment befindet.
1: Ist denn unter diesen Voraussetzungen ein Abkommen zwischen den USA und Iran ja überhaupt möglich?
5: Ja, tatsächlich scheint sich die Geschichte etwas zu wiederholen. Immer wieder wird von US-Seite gesagt, man stehe kurz vor einem Durchbruch und dann wird doch wieder angegriffen. Das verzögert natürlich jegliche diplomatische Bemühungen. Wobei man auch realistischerweise sagen muss, dass das große Abkommen, das jetzt alle Streitpunkte regeln würde, das scheint doch immer noch relativ weit weg zu sein, zumal die Parteien ja im Moment noch nicht einmal direkt miteinander verhandeln. Man ist im Moment eher daran, ein Rahmenabkommen herauszuschaffen, um die Waffenruhe zu verlängern. Die Rede ist da von 60 Tagen, damit beide Seiten Zeit hätten, ein Abkommen auszuhandeln, das dann den Krieg beenden würde. Wobei auch dafür sind 60 Tage wenig. Die Uranfrage müsste geregelt werden, die Sanktionen gegen den Iran, iranische Vermögen im Ausland, der Handel über die Straße von Hormuz. Das sind alles keine einfachen Themen, die so schnell behandelt werden können. Und diese neuesten Angriffe, die gegenseitigen Angriffe, sind dieser Idee eines baldigen Abkommens sicherlich nicht zuträglich.
1: Danke für diese Einordnung im Rendezvous, Thomas. Guter Sohn. Und weiter geht es hier in der Sendung mit diesen Themen. Sitzen auf Schutt, schreiben auf Steinen als Unterlage, dazu Drohnen dröhnen, Schulalltag im Gazastreifen. Schwitzen im Sitzen, Schweizer Schulen sorgen sich um Hitzesommer und verlangen nach Massnahmen. In Italien kann sich Regierungschefin Meloni kurz auf den Lorbeeren ausruhen. Ihre Partei scheint bereit für die Wahl nächstes Jahr, zeigen die Kommunalwahlen. In Ungarn soll die Presse ihre Freiheit zurückbekommen, versprach der jetzige Präsident Magyar im Wahlkampf, was offenbar nicht ganz einfach ist. Bilder vom Gazastreifen zeigen zerbombte Häuser, Schuttkegel und Verwüstung. Nach über 2,5 Jahren Krieg zwischen der radikal-islamischen Hamas und Israel sind auch die meisten Schulen zerstört. Doch im Gazastreifen leben immer noch 700.000 Schulkinder. Für deren Eltern ist es trotz schwieriger Umstände besonders wichtig, dass ihre Kinder zur Schule gehen können. Schon vor dem Krieg galt die palästinensische Bevölkerung im Gazastreifen als besonders gebildet im arabischen Raum. Wie also gehen Kinder und Jugendliche heute inmitten der Ruinen zur Schule? Auslandredaktorin Susanne Brunner.
6: Das Video-Interview mit Salim Owais hat eben erst begonnen, da bricht die Internetverbindung ab. Nach einigen Minuten steht diese zum Glück wieder. Der junge Jordanier arbeitet in der Kommunikation fürs Kinderhilfswerk UNICEF und befindet sich gerade in Gaza-Stadt. Im 6. Stock eines der wenigen Hochhäuser, das dort noch steht, hat er sein Büro. Durchs Fenster hinter ihm sieht man Ruinen, soweit das Auge reicht. Zerstörte Wohngebäude, Geschäfte, Straßen und Schulen.
7: Gazans are historically known to be one of the most educated communities.
6: Die Bevölkerung von Gaza zeichnete sich durch eines der höchsten Bildungsniveaus im arabischen Raum aus, sagt Salim Owais. 98% der Schulen sind beschädigt, 93% so schwer, dass man sie neu aufbauen müsste. Hier in Gaza sagen mir die Eltern, dass ihre größte Sorge neben Sicherheit die Schulbildung ihrer Kinder sei. Wenn ihre Kinder lernen können, schöpfen sie Hoffnung. Der Schriftsteller Akram Surani lebt in Gaza-Stadt und hat zwei Kinder, eine schulpflichtige Tochter und einen 18-jährigen Jungen. Für SRF hat er Orte in Gaza-Stadt besucht, die jetzt nicht nur seinen Kindern als Schulen dienen. Viele Kinder lernen in Zelten oder in Häusern, die von den Bombardierungen nicht komplett zerstört wurden. Die Kinder müssen am Boden sitzen, weil es keine Stühle oder Pulte gibt. Sie beugen sich über Steine oder andere Gegenstände, die als Schreibflächen dienen, sagt der Schriftsteller, und redet dann über das Geräusch, das ihn bei seinem Rundgang ständig begleitet. Das ist die nervige Symphonie, mit welcher die Kinder morgens aufwachen und abends schlafen gehen und die ihnen die Konzentration raubt. Die israelischen Drohnen, die Gaza ständig überfliegen. Diese versetzen die Schulkinder in Dauerangst, weil sie nie wissen, ob sie wieder sicher nach Hause gelangen oder ob die Drohnen das, was von ihrem Daheim übrig geblieben ist, beschossen haben. Auch Salim Owais vom Kinderhilfswerk UNICEF bestätigt die prekäre Sicherheitslage. Umso wichtiger sei es, dass Kinder eine Art Schulalltag hätten.
7: So just coming together and playing a little bit, learning a little bit, talking to each other.
6: Nur schon die Gelegenheit, miteinander zu spielen, zu lernen und zu reden, hilft den Kindern. Nach 2,5 Jahren Krieg und Gewalt sind sie psychisch stark angeschlagen.
7: This war, 2,5 years of continued violence can affect a child's mental health.
6: UNICEF hat für 135.000 Kinder und Jugendliche im Gazastreifen Schulplätze. Mehr als eine weitere 500.000 Kinder ist auf private Initiativen angewiesen. Diese gebe es, sagt der Schriftsteller Akram Surani. Wo immer möglich sorgten Eltern und Lehrpersonal dafür, dass Kinder irgendwie unterrichtet würden. Ein Schulalltag sei das alles jedoch nicht. Im Gazastreifen gibt es keine normale Zeitvorstellung mehr. Es gibt keine Schulstruktur wie anderswo. Es gibt Kinder, die sind morgens in der Schule, andere kommen nachmittags oder abends. Weil es keine Straßen und Schulbusse gibt, weil es Kinder gibt, die nichts zu essen finden. UNICEF-Sprecher Salim Owais ergänzt, Kinder und Lehrpersonal müssten teilweise eine Stunde zu Fuß zurücklegen bis zur nächsten Schule. Es fehle auch an Bleistiften, Kugelschreibern und Schulheften. Erst seit Januar erlaube die israelische Regierung Hilfsorganisationen wieder, solches Material überhaupt in den Gazastreifen zu bringen. Aber allem Mangel zum Trotz.
7: In some cases children show off by reading an English text or Arabic text, by reading the clock.
6: Wenn ich Schulen besuche, zeigen mir Kinder stolz, was sie gelernt haben, dass sie einen englischen oder arabischen Text lesen können oder die Uhrzeit kennen. Ihre Freude am Schulunterricht ist sehr beeindruckend.
7: In Gaza, they want to be in the classroom, and that's really impressive.

0: Bern 31 Grad, Genf und Zürich 32, Basel 33 Grad. So heiß soll es heute werden in der Schweiz. Und heiß wird es die ganze Woche bleiben. Die Hitze liegt über dem Land und weil das so ist, fordert der Dachverband der Lehrerinnen und Lehrer Schweiz Hitzeschutzmaßnahmen an den Schulen. 26 Grad soll der Grenzwert für regulären Unterricht sein. Ist es wärmer im Schulzimmer, müsse die Schule handeln. Zudem sei eine Sanierungsoffensive für Schulhäuser und deren Umgebung nötig. Matthias Baumer.
1: Hitzefrei bleibt abgeschafft. Die Schule schickt die Kinder nicht mehr nach Hause, denn sie habe eine Obhutspflicht, sagt Beat Schwendimann. Er ist der Leiter pädagogische Arbeitsstelle beim Lehrerverband. Und Unterricht im kühlen Wald sei auch keine Lösung.
2: Man kann nicht mehrere Waldtage am Stück machen und man kann im Wald auch keinen regulären Unterricht durchführen.
1: Deshalb fordere der Verband andere Massnahmen gegen die Hitze im Schulzimmer.
2: Einerseits sogenannte passive Massnahmen, das heißt Beschattungsmaßnahmen oder eben Begrünung, Entsiegelung, das heißt diese großen Teerflächen, zum Beispiel die Pausenhöfe, das sind Hitzespeicher, auch da muss man investieren. Und wenn passive Maßnahmen nicht reichen, dann muss man entsprechend in aktive Kühlung investieren.
1: Aktive Kühlung, das ist die Klimaanlage im Klassenzimmer. Beat Schwendimann vom Lehrerinnen- und Lehrerverband LCH hat hierbei nicht nur alte Schulanlagen im Kopf, welche gegen Hitze resistent gemacht werden müssten. Auch bei Neubauten werde die Hitze nicht immer von Beginn an mitgedacht.
2: Überraschenderweise ist das nicht überall der Fall. Es sind uns konkret mehrere Beispiele bekannt von Schulhäusern, die gerade fertiggestellt wurden, wo man aus Kostengründen keine aktive Klimaanlage eingebaut hat. Und in gewissen Fällen musste man dann nachträglich für noch sehr viel mehr Geld noch eine Klimaanlage nachrüsten.
1: Bei einem Schulhaus in Horgen habe das 450'000 Franken gekostet. Schulraum ist teuer. Kantone und Gemeinden, die dafür verantwortlich sind, bezahlen Millionenbeträge. Und nun fordert LCH wegen der Hitze, dass sie mehr tun. Deren Freude am Papier des Verbands dürfte klein sein.
2: Es erfordert auf jeden Fall Investitionen, aber die Gemeinden und die Kantone haben ja auch als Schulträger den Auftrag, sicherzustellen, dass Schule geregelt stattfinden kann. Und wenn an diesen Hitzetagen, die sich zum Teil ja mittlerweile über Wochen hinwegziehen, wenn da kein regulärer Unterricht mehr stattfinden kann, dann beeinträchtigt dies der Lernfortschritt der Schülerinnen und Schüler und es kann sogar wirklich auch die Gesundheit der Lernenden und der Lehrpersonen beeinträchtigen.
1: Sagt Beat Schwendimann und deshalb lautet die zweite Kernforderung, ein Grenzwert für Hitze von 26 Grad Celsius, wie es einen solchen auch bei Büros gäbe. Der Bund müsse den festlegen, denn Gesundheitsschutz sei Bundessache. Und einen Grenzwert brauche es, damit politischer Druck entstehe, um dann womöglich auch baulich reagieren zu müssen. Denn dass sich Hitze schlecht auf das Lernen der Schulkinder auswirke, würden Studien belegen.
2: Im Kanton Basel-Land, da wurden in allen Schulzimmern wurden über 35 Grad gemessen, in einem Raum sogar über 42 Grad. Und da kann Lernen wirklich nicht mehr geregelt stattfinden und das ist sogar auch gesundheitsgefährdend.
1: Doch Erhebungen zu gesundheitlichen Schäden von Schulkindern gibt es in der Schweiz nicht. So wie es auch keine systematischen Messungen zu Hitze in Schulen gäbe, sagt Beat Schwendimann. Insofern ist das Problem nicht quantifizierbar. Aber laut LCH, drängend den Hitzewellen, werde es in der Schweiz wohl immer mehr geben.
0: Matthias Baumer. Giorgia Meloni war nach den Kommunalwahlen zum Scherzen aufgelegt. Lachend sagte sie, ihr Untergang sei noch einmal vertagt worden. Bei den Wahlen gestern, dem letzten Test vor der Gesamterneuerungswahl im nächsten Jahr, schnitt Melonis Rechtskoalition gut ab. Noch im März war Italiens Regierungschefin schwer angeschlagen, nachdem sie die Abstimmung über ihre umstrittene Justizreform verloren hatte. In seiner Analyse sagt Italien-Korrespondent Franco Battel, Totgesagte leben länger.
3: Die linke Opposition wollte sich gestern Venedig schnappen, also die größte der Gemeinden, die wählten. Doch Melonis Rechtskoalition vermochte die Stadt in der Lagune zu verteidigen, und zwar deutlich. Überhaupt im Norden Italiens schnitten Meloni und ihre Verbündeten gut ab, wie eigentlich immer in den letzten Jahren. In Mittelitalien, in der Toskana zum Beispiel, liegen Rechte und Linke eng beisammen. und nur im Süden des Landes gelang es der Linken, den Schwung des gewonnenen Justizreferendums in klare Siege bei den Kommunalwahlen umzumünzen. Fazit: Wer Melonis Rechte bereits abschrieb und die Linke auf der Siegerstraße sah, hat sich getäuscht. Bei den nationalen Wahlen im nächsten Jahr ist darum ein Kopf-an-Kopf-Rennen zwischen Meloni und linker Opposition das wahrscheinlichste Szenario. Es droht ein Patt und so könnte sich die Unregierbarkeit, lange ein Dauergast in Italiens Politik, zurückmelden. Um das zu verhindern, wird Meloni nun hinuntersteigen in den Maschinenraum der Demokratie, um an den Rädern zu drehen, konkret am Wahlgesetz. Meloni möchte nämlich jener Partei oder Koalition, die am meisten Stimmen holt, eine Prämie zusprechen, in Form von zusätzlichen Parlamentssitzen. Diese soll es dem Sieger erlauben, auch bei einem knappen Stimmenvorsprung bequem und stabil zu regieren. Und Meloni hofft natürlich darauf, dass sie und ihre Rechtskoalition am meisten Stimmen machen und sich diese Sitzprämie sichern können. Doch ganz so einfach ist es nicht. Denn wenn sich jemand nur ein Jahr vor dem Wahltermin am Wahlgesetz zu schaffen macht, dann hinterlässt das eine Puzzetta, ein Geschmäckle. Schneidert sich da Meloni etwa ein Wahlgesetz auf den Leib? Zudem hat die bisher stets geernte Rechtskoalition in den letzten Monaten am rechten Rand ein Stück verloren. Ein ehemaliger General, Roberto Vannacci, ist dort aus der Lehre ausgetreten und fordert nun Melonis Rechtskoalition von noch weiter rechts heraus, mit scharfen Parolen gegen Ausländer und gegen die EU. Da kommt noch einiges auf Meloni zu. Und trotzdem gelang es ihr gestern, ihren Untergang witzelnd noch einmal zu vertagen. Das liegt womöglich auch daran, dass die Linke nach wie vor weder über ein gemeinsames Programm noch über eine Kandidatin oder einen Kandidaten verfügt, der oder die Meloni herausfordern soll.
0: Eine Analyse von Italien-Korrespondent Franco Battel. Unabhängige Medien gab es in Ungarn in den letzten Jahren kaum noch. Unter dem ehemaligen Premier Viktor Orban brachte die ungarische Regierung das Mediensystem mit gelenkter Propaganda, Lügen und Repression weitgehend unter staatliche Kontrolle. Der neue Regierungschef Peter Magyar hat im Wahlkampf versprochen, die Unabhängigkeit der Medien wiederherzustellen. Das scheint jedoch nicht so einfach. Aus Budapest berichtet Osteuropa-Korrespondentin Judith Huber.
4: Er saß zwar scheinbar ruhig da, aber was Peter Magyar, der Chefredaktorin des öffentlich-rechtlichen Nachrichtensenders, vor laufender Kamera ins Gesicht schleuderte, hatte es in sich. Es war sein erstes Interview, wenige Tage nach dem Wahlsieg.
5: De ami itt folyt 2010 óta, ami után Göbbels, vagy az észak-koreai diktátor is.
4: Kein einziges wahres Wort sei hier gesprochen worden. Sogar Goebbels und der nordkoreanische Diktator hätten sich die Finger geleckt, sagte Magyar. Er erinnerte die Moderatorin und Chefredaktorin daran, wie sehr er und seine Familie verunglimpft worden seien. Er hege keinen persönlichen Groll, aber er werde dafür sorgen, dass diese Fabrikation von Lügen ein Ende haben werde. Seine Regierung werde für eine unabhängige und unparteiische Berichterstattung sorgen. Er versprach ein neues Mediengesetz und die Reform der Medienaufsichtsbehörde. Gábor Polyak ist Medienprofessor in Budapest. Er sagt:
6: Die Frage ist, woher diese neuen Journalisten, diese neuen öffentlich-rechtlichen Journalisten kommen werden. Wenn sie aus den unabhängigen Medien kommen, dann was wird mit diesen unabhängigen Medien passieren? Wer arbeitet dann da? Die sind solche Fragen, die durch Gesetze natürlich nicht gelöst werden können.
4: Seit dem Ende der Ära Orban sind Angestellte der öffentlich-rechtlichen Medien an die Öffentlichkeit gelangt und haben erzählt, wie genau die Propaganda orchestriert wurde. Auch wenn man vieles gewusst habe, meint Polyak, die Details hätten ihn schockiert. Er meint:
6: Sie haben das ganz bewusst mitgemacht. Und sie haben das auch gewusst, dass sie das Leben von vielen Leuten dadurch zerstört haben, dass sie die Freiheit von den ungarischen Wählern abgegeben haben, dass sie manipuliert haben und sie gelügt haben, tagtäglich. Also danach das zu sagen, dass okay, ab morgen seid ihr schon wieder Journalisten, Journalistinnen, für mich ist nicht genug.
4: Das versprochene neue Mediengesetz hingegen, so Polyak, werde wohl schnell verabschiedet werden, auch weil die Wiederherstellung der Medienfreiheit eine der Kernforderungen aus Brüssel sei. Doch, so Polyak:
6: Das ist aber noch nicht das Ende von der Geschichte. Wir brauchen ganz eindeutig viel mehr Zeit, das zu überlegen, wohin die ungarische Medienlandschaft in die Zukunft geht.
4: Ähnlich sieht es der renommierte Journalist und Politanalyst Peter Magyari. Er sagt, unter Orbán seien nicht die Gesetze das größte Problem gewesen.
7: It's an informal way how the media landscape was destroyed.
4: Die freie Medienlandschaft sei auf informelle Art und Weise zerstört worden. Orbáns Freunde hätten so viele Medien wie möglich aufgekauft und der Staat und staatsnahe Betriebe hätten ihre Werbung nur in Orbán-freundlichen Publikationen geschaltet. Dazu kamen Druck und Angst, die Stelle zu verlieren. Nur wenige schafften es, unabhängig zu bleiben. Ein weiteres Problem unter Orbán, der von der Regierung verhängte Maulkorb.
7: And it happened many times that we didn't do real journalism because we weren't able to ask questions.
4: Wir waren oft nicht in der Lage, echten Journalismus zu machen, denn wir konnten der Regierung keine Fragen stellen. Sogar Lehrern und Spitalangestellten war es verboten, mit Journalisten zu sprechen. Magyari meint, die Medienlandschaft sei insbesondere in den letzten Orbán-Jahren überpolitisiert gewesen.
7: And the journalism became the part of the political fight.
4: Journalisten wurden Teil des politischen Kampfes. Das galt auch für die unabhängigen investigativen Medien, die eine sehr wichtige Rolle gespielt haben bei der Abwahl von Viktor Orbán. Der preisgekrönte Journalist hofft nun auf eine Normalisierung.
7: Which means journalists won't be as important.
4: Das heißt, dass Journalisten nicht mehr gleich wichtig sein werden und dass wir nicht mehr politische Akteure sind, sondern nur unsere Arbeit tun.
7: But doing our job.
4: Medienfreiheit heißt aber auch, dass die neue Regierung mit Kritik leben muss und dass gewisse Medien wohl weiter existieren werden, die der Fidesz-Partei von Orbán nahestehen. Allerdings nur, wenn sie es schaffen, in einem offeneren Wettbewerb ohne direkte Zuwendungen der Regierung zu überleben.
6: Das ist für mich auch kein Problem, wenn einige von den Fidesz-Medien überleben und das sagen können, was sie wollen, bitte nicht aus meinem Geld.
4: Meint Medienprofessor Gábor Polyak.
0: Der Bericht von Judith Huber im Rendezvous. Den Zivildienst unattraktiver machen, um so die Armee zu stärken. Das ist das Ziel des Bundesrats mit der Revision des Zivildienstgesetzes. Am 14. Juni stimmen wir darüber ab. SP-Nationalrätin Priska Seiler-Graf und SVP-Nationalrat Mauro Tuena sind in der Abstimmungskontroverse nach den Schlagzeilen mit Manuela Burgermeister.
8: Die Menschen in der Schweiz fühlen sich erneut weniger sicher. Das zeigt eine Studie der ETH Zürich. 86% der Befragten finden, dass sich die Sicherheitslage hierzulande verschlechtert hat. Das sind 5% mehr als noch vor einem Jahr. Auch zugenommen hat die Zahl der Menschen, die mehr Geld für die Armee ausgeben wollen. Die Krankenkassenprämien dürften im nächsten Jahr um 5% steigen. Davon gehen die Fachleute des Bundesamtes für Gesundheit aus. Es wird erwartet, dass auch die Gesundheitskosten um rund 5% steigen. Dies unter anderem, weil die Bevölkerung älter wird und Behandlungen teurer werden. In Belgien ist ein Schulbus vor einen Zug geraten. Dabei sind laut dem belgischen Vizepremierminister 2 Jugendliche, der Busfahrer und eine weitere erwachsene Person getötet worden. Der Unfall passierte am Morgen auf einem Bahnübergang in der Region Flandern.
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10: Herzlich willkommen bei uns. Wie geht's? Comment ça va? Ha? Ich hoffe bestens. Und ich schiebe trotzdem noch ein «Comme si, comme ça» nach, das da. Von den Shorts am Mikrofon, der Erik Dauer.

0: richtig gemütlich. Ja. Lecker kleine Pause rein. Oder eben Take 5. Der Wilfried Hegerter war das.
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0: Viel Amore für Lili Babs ist das Ziel. Und für alle die, die aus der Pfingstferien zurückgekehrt sind, ja, für die heisst es jetzt gewiss zuerst mal wieder ankommen, wieder zur Ruhe kommen, respektive sich an den Alltagstrotz zu gewöhnen und in der Freizeit dann aber lieber etwas zu machen, wo man sich einfach schon berieseln lassen kann. Und genau in dem Sinne auch mein Veranstaltungstipp für Sie.
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0: Und zwar wird Ihnen das Jahreskonzert vor Musikgesellschaft Remiga vom nächsten Samstag vorschlagen. Das ist ein abwechslungsreiches Konzert, wo dann auch noch das Jungspiel und Alphornklänge mit dabei sein werden. Es ist übrigens ein 80er-Jahre Kultkonzert. Und dort sind Melodien gefragt wie vom Udo Jürgens bis Madonna und Udo Lindenberg. Auch ein bisschen ABBA ist mit dabei und südböhmische Klänge. Also rundum ein Wohlfühlpaket, wo man sich, wie schon gesagt, einfach davon berieseln lassen kann. Das Konzert, das findet den Samstag in der Turnhalle Remiga statt. Ab der 6:30 am Abend geht es dann los mit Festwirtschaft. Und das Konzert selber fährt ab der 8:15 am Abend an.
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0: Brandhölzler Strichmusik Wes 424 hat der Walzer da geheißen. Und es ist immer wieder faszinierend, wie schnell und selbstsicher Eishockeyspieler übers Eis flitzen. Also fast schon halsbrecherisch, kannst du sagen. So, dass einem Angst und Bang dabei wird, aber nicht so den Petra Dinardo Graf.
1: Man schaut mehr auf die Schuhe wie auf das Spiel.
0: Das verwundert nicht, weil sie ist ja Geschäftsführerin für Graf Skates AG. Das ist eine von der führenden Firmen für Eishockey-Schuhe. Und gerade jetzt sind ihre Schuhe besonders gefragt. Wir haben sie besucht und uns bei ihr erkundigt. Mehr dazu gerade in ein paar Minuten.

0: Und am Ende hat er sich dann entschieden. Mary Rose ist das gewesen. Und der Heimweh im Eishockey, die ist jetzt gerade voll im Gang. Gespielt wird Freiburg und Zürich, vielleicht verfolgen sie es auch gerade mit. Und wie ist es einmal, wenn sie dort zuschauen? Schauen sie den Eishockeyspieler auch einmal ganz genau auf die Füße, also auf die Schlittschuhe der Profis? Es ist nämlich gut möglich, dass das sogar ein Schweizer Produkt ist, das die anhaben. Weil eine der weltweit führenden Firmen für Eishockey-Schlittschuhe ist von da, genauer gesagt, in Kreuzlingen beheimatet. Graf Skates AG heisst die. Geschäftsführerin ist Petra Di Nardo Graf. Und der SRF-Reporter Luc von Bergen hat sie getroffen und zuerst mal gefragt, wie sie selber jetzt mit Eishockey, was sie da damit zu tun hat.
1: Selber habe ich mit 12 angefangen Eishockey zu spielen. Ich war die erste Frau in der Schweiz, die eine Spielerlizenz bekommen hat, die ich aber noch mit Jungen, also mit Buben gespielt habe, Junioren. Nachher dann und erst später dann zum Frauen-Eishockey gewechselt habe.
2: Die Firma Graf gibt es schon seit weit über 100 Jahren. Wie hat das angefangen?
1: Der Urgroßvater war ein Schuhmacher, hatte eine kleine Schuhmacherwerkstätte und einen passionierten Sportler, Leichtathlet. Und hat dann einfach gesehen, dass da Bedarf ist und hat angefangen mit so Sprinterschuhen, Leichtathletik. Die ersten Veloschuhe sind dann entstanden und Fußballschuhe.
2: Und in den 70er Jahren dann, das war euer Vater, der in den 70er Jahren auf Karten Hockey, Eishockey, Eiskunstlauf gesetzt hat. Wieso eigentlich?
1: Es ist so gewesen, dass der Sport Eishockey beliebter geworden ist. Es ist eine Entwicklung da gewesen. Es sind Eisbahnen gebaut worden. Und vor allem von Kanada aus sind die Hockeyschuhe gekommen. Dort der Kanada-Dollar sehr hoch gewesen zum Schweizer Franken. Und teuer für die Importeure. Und wir haben da eine Chance gesehen, um ein Produkt, das vorher eigentlich wie ein Nischenprodukt war bei uns, zu entwickeln und stärker forcieren und haben auf das gesetzt und haben eigentlich durch Kontakt, den wir hatten mit Trainer und Spieler, dann auch die Schuhe, die ersten Modelle, die dann professioneller waren, entwickelt.
2: Heute habt ihr 12 Leute beschäftigt hier in Kreuzlingen, 5 davon in der Produktion. Ihr produziert aber auch im Ausland.
1: Wir haben früher viel mehr Angestellte gehabt. Es hat sich natürlich verändert. Es sind schon über 40 Leute hier in Kreuzlingen. Jetzt eine Reihe haben wir mal gehabt, auch im Tessin hat sich auch alles reduziert. Die hohen Franken und die hohen Lohnkosten hier in der Schweiz haben natürlich den Schritt nötig gemacht, dass man ins Ausland geht. Wir arbeiten jetzt schon fast 30 Jahre, haben wir angefangen mit Taiwan. Und Taiwanese haben dann auch die Produktion verlagert nach China. Da sind wir jetzt auch schon wieder seit über 25 Jahren mit China als Produzenten tätig. Also wir beziehen dort, aber wir sind unsere Modelle, wo wir dort einfach produzieren lassen.
2: Wer sind Abnehmer? Wie sieht der Markt überhaupt aus? Wie gross ist der?
1: Wir produzieren rund 80'000 Paar Schuhe im Jahr. Da sind natürlich auch Kunstlaufschlittschuhe dabei, nicht nur Eishockey-Schuhe. Die Hauptmärkte sind Deutschland, bis vor einiger Zeit Ukraine und Russland. Es verstärkt ja auch Finnland durch Mietschuhe, die wir auch noch haben, auch weltweit, also USA, bezieht auch die ganzen Mietschuhe für die Eishallen, wo es richtiges Volumen gibt.
2: Also, aber ihr seid ein grosser Player, eigentlich kann man sagen, oder?
1: Ich denke, wir sind da an dritter Stelle oder vierter Stelle auf dem Markt.
2: Dritter Position, und jetzt habe ich gelesen auf eurer Webseite, der Standort in der Schweiz, auch wenn ihr hier nur 4'000 Exemplare produziert pro Jahr, der Standort ist euch wichtig?
1: Wir haben da natürlich das ganze Know-how. Also die Entwicklungen, das Design werden da gemacht. Wir produzieren selber noch, wir sehen Probleme, wo es könnte geben in der Produktion und haben auch die Kontrolle über die Modelle, dass wollen wir natürlich gerne so behalten, solange wie es geht.
2: Jetzt aktuell findet die Eishockey-WM statt in der Schweiz. Ich weiss nicht, wie ihr es mitverfolgt. Oder schaut man, wenn man das im Fernsehen sieht oder vor Ort, schaut man da den Spielern besonders auf die Füße, auf die Schuhe?
1: Ja, das ist ein bisschen das Problem. Man schaut mehr auf die Schuhe wie aufs Spiel und dann verpasst man. Also, ich muss sagen, von dem her schaue ich lieber Fernsehen, weil dann sieht man die Goal nochmal oder die Situationen, die wichtig sind, im Replay. Weil ich es vielleicht verpasst habe, weil ich versucht habe herauszufinden, welcher Spieler welche Schuhe fährt.
0: Petra Di Nardo, Graf, ist das gewesen, Geschäftsleiterin von der Graf Skates AG in Kreuzlingen. Die AG setzt auf Eishockeyschuhe und dort läuft es rund.

hat schon einen weiten Weg hinter sich, aber noch eine ganz lange Strecke vor sich. Der Roland Kaiser und nach mir am Mikrofon heute der Crispin Zimmermann im «Wünsch dir was?». Und das wär's gewesen von mir für heute am Mikrofon, der Erik Dauer. Bis bald. Langsam.

Gott sei Musik bringt ihm aus Rheinbahn Express-Titel.

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2: Die Nachrichten von SRF um 14 Uhr mit Mario Sturni. Der Iran-Krieg und seine Folgen für den Tourismus. Insbesondere Gäste aus Asien dürften weniger zahlreich in die Schweiz kommen. Und steigende Gesundheitskosten und höhere Prämien. Für nächstes Jahr rechnet der Bund mit einem Plus von rund 5%. Das Wetter, es bleibt sonnig und auch heiß bei 30 bis 34 Grad. Ein Besuch auf dem Jungfraujoch, eine Schifffahrt auf dem Genfersee oder Ferien in Luzern. Das dürften in diesem Sommer weniger Menschen machen als Folge des Iran-Kriegs. Davon geht das KOF-Institut der ETH Zürich aus. Die KOF rechnet in der Hotellerie mit einem Rückgang von 1,6% auf rund 24,8 Millionen Logiernächte. Besonders Gäste aus Asien dürften deutlich seltener in die Schweiz reisen. Hier erwartet die KOF ein Minus von knapp 10%, bei Gästen aus China sogar einen Einbruch von über 25%. Hauptgrund sind die Folgen des Iran-Kriegs für den Luftverkehr, sprich höhere Kerosinpreise, teure Tickets und auch unsichere Flugrouten. Für den kommenden Winter bleiben die Aussichten für den Tourismus dagegen stabil. Bei den Krankenkassen dürften die Prämien auch nächstes Jahr deutlich höher werden. Konkret könnten die Prämien um rund 5% steigen. Das sagen Fachleute des Bundes. Denn um rund 5% dürften die Gesundheitskosten steigen und die Prämien dürften ähnlich stark wachsen. Die Gründe seien bekannt, die alternde Bevölkerung, teure Behandlungen und auch mehr Leistungen, also mehr Arztbesuche, mehr Medikamente und mehr Operationen, so die Fachleute des Bundes weiter. Ins Ausland. In Belgien ist ein Schulbus vor einen Zug geraten. Dabei sind 4 Menschen ums Leben gekommen, 2 Jugendliche im Alter von 12 und 15 Jahren sowie der Buschauffeur und eine Begleitperson. Die weiteren Businsassen wurden schwer verletzt. Die 5 Jugendlichen seien in kritischem Zustand ins Spital gebracht worden. Der Zustand sei stabil, hieß es an einer Medienkonferenz des Krisenteams und der Gemeinde. Der Unfall passierte am Morgen auf einem Bahnübergang in der Region Flandern beim Ort Büchenhout. Laut dem Bahnbetreiber waren die Schranken beim Übergang geschlossen. Im Zug wurde niemand verletzt. Zum Iran-Krieg. Am Wochenende hieß es sowohl von den USA als auch aus dem Iran, man sei in der Endphase für ein Abkommen. In der Nacht auf heute dann hat aber das US-Militär trotz Waffenruhe Stellungen im Süden des Irans angegriffen. Was heißt das nun für das geplante Abkommen und wie reagiert der Iran darauf? Dazu sagt Nahost-Korrespondent Thomas Gutersohn.
3: Ja, die Geschichte scheint sich tatsächlich ein wenig zu wiederholen. Immer wieder wird von der US-Seite gesagt, man stehe kurz vor einem Durchbruch und dann wird doch wieder angegriffen. Das verzögert natürlich jegliche diplomatische Bemühungen. Über seinen Telegram-Kanal schrieb der oberste Führer Mojtaba Khamenei, dass die Golfstaaten nun keinen Schutzwall mehr seien für die US-Stützpunkte und die USA keinen sicheren Hafen mehr hätten in der Region. Das heißt übersetzt, dass der Iran wohl bereit ist, wieder US-Stützpunkte in der Region anzugreifen. Und die Revolutionsgarden haben ihrerseits am Vormittag nachgedoppelt und mitgeteilt, dass sie eine US-Drohne im iranischen Luftraum abgeschossen und ein Militärflugzeug beschossen hätten. Das könnte nun bedeuten, dass der Iran jetzt einfach Gleiches mit Gleichem vergolten hat und die Sache ist vom Tisch. Es könnte aber auch eine Eskalation bedeuten. Aus US-Seite werden die Gegenangriffe noch nicht kommentiert.
2: Sagt Nahost-Korrespondent Thomas Gutersohn. In der Türkei kommt es nach der Absetzung des Chefs der größten Oppositionspartei zu weiteren Protesten. In der westtürkischen Großstadt Izmir setzte die Polizei Wasserwerfer gegen Demonstrierende ein. Eine Reporterin der deutschen Presseagentur berichtet, die Polizei habe den Ort der Kundgebung abgesperrt, tausende Protestierende seien von der Polizei in Seitenstraßen geflüchtet. Zur Demonstration aufgerufen hat der abgesetzte Parteichef der CHP, Özgür Özel. Er will in Izmir eine Rede halten. Ein Gericht hatte ihn letzte Woche als Parteichef abgesetzt. Die Polizei räumte daraufhin die Parteizentrale der CHP in Ankara. Die Börsendaten übermittelt von SIX, der Swiss Market Index liegt im Moment bei 13.564 Punkten und damit 0,5% im Plus. Der Euro wird zu 91,37 Rappen gehandelt und der Dollar zu 78,52 Rappen. Und dann noch die sommerlichen Wetteraussichten. Heute und morgen scheint meist die Sonne und es bleibt auch heiß mit 30 bis 34 Grad. In den Alpen bilden sich nachmittags Quellwolken und auch einzelne Platzregen. Das waren die Nachrichten von Radio SRF, verantwortlich Jan Gröbler.
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4: Willkommen am Dienstagnachmittag zu Ihren Grüssen und Wünschen. Und wir gehen gerade als Auftakt einmal fast um den Erdball herum, nämlich auf Japan. Wenn ich da richtig lese, müsste Isabel Fürst zu Osaka sein. Und dort hat man momentan 8:55 am Abend. Sie grüßt die Schweiz auf Glattfelden. Der Vreni Fürst wünscht Sie alles Gute mit dem King, Elvis Presley. 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

0: Grüß dich, da ist der Oskar von Roggwil. Ich wünsche mir für die Frau, für meine Kinder, meine Grosskinder, für Zürpreis und ihre Gefolgen, die auf Rosas gehen, den Song «Ich bin ein Berner». Ich wünsche alles Gute und viel Vergnügen. Einen schönen Tag.
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Merci Berner. Übergehend die Burgdorfer, da bleibt man in der Region. Die Rudi Marti von Burgdorf, die grüßt Ursula Zürcher. Und die wiederum, die ist im Altersheim Hasle, die Heime. Und die hat heute den 85. Geburtstag. Und Rudi schreibt, ja, hoi Ursula, zu dem heutigen 85. wünsche ich dir alles Gute. Ich hoffe, du kommst enormen Besuch über im Altersheim zu Hasle. Ganz liebe Grüße, gute Gesundheit, viel Glück von deiner Schwester Rudi. Ausgesucht hat sie der Alpenland-Sepp. Bleib ein Mensch.

Sie hören die SRF Musikwelle am 26. Mai. Das Geburtsdatum von ganz vielen, wenn ich da so ein bisschen Mails hineinschaue. Und dann habe ich ein Mail bekommen, wo man jetzt theoretisch sollte unterwegs sein im Auto. Wenn Sie Doris heissen und zum Nachnamen Reinhard und von Horb losgefahren sind und jetzt wahrscheinlich Richtung Brünig unterwegs wären, dann müssen Sie mal das Radio ein bisschen lauter machen, weil Ihr Mann Arnold, der hat uns geschrieben, dass Sie heute den 80. Geburtstag haben und dass Sie da eine kleine Entführung haben und momentan mit dem Auto an unbekanntes Ziel gefahren werden. Zuerst müssen wir mal gratulieren zum runden Geburtstag. Natürlich von der Familie, vom Alters- und Rotenburg, inklusive der Enkel und der Urenkel. Alle wünschen Ihnen, Doris, nur das Beste, gute Gesundheit und viel Glück. Und wenn ich da auch richtig lese, dann darf ich sogar via Radio noch verraten, wo es hingeht. Also, Sie würden, also so wie Reiche fahren, über den Brünig und nachher Richtung Brienz, Thun und dann abbiegen ins Kandertal und dort würde es dann zum Blausee gehen. Mit Übernachtung und Dinner. Sie dürfen sich freuen. Der Arnold, der zieht alle Register. Happy Birthday!

Ja, hallo, da ist Ruth Weber und ich rufe aus Frankreich an. Ich möchte gerne für einen ehemaligen Kollegen, der heute Geburtstag hat, möchte ich gerne einen Bub von Trub wünschen. Und dann möchte ich auch alle meine Bekannten und meine Familienmitglieder grüßen mit dem Wunsch. Danke vielmals.

von Trub ins Neckartal auf Braunadern. Dort schreibt die Ida Neff, dass ihre Martin Geburtstag hegi. Und zudem gratulieren sie ihm natürlich ganz herzlich. Sie wünschen ihm alles Gute, besonders gute Gesundheit. Und sie hoffen, dass er weiterhin so fröhlich und aufgestellt sei, dass er viel Freude an der Arbeit habe. Und sie schreiben: Wir haben dich sehr lieb und sind stolz auf dich, wie du das Leben meisterst. Genieße den Tag, Mami und Papi. Und ausgesucht zum Geburtstag von Martin haben das Blasorchester Alpina und die spielen den Trompeter von Säckingen.

0: Egal, wo Sie uns gerade zuhören, ob die Heime an einem kühlen oder an einem heissen Ort, läutet Sie an für den spontanen Wunsch jetzt im Studio auf 0848 531 531.
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2: Grüezi miteinander, hier ist Margret Napper von Hugelshofen. Ich wünsche für mich und alle, die auch gerne Eiscreme vom Riesbarbers Jazzband hören. Vielen Dank, ein Musikwelle-Team. Ihr macht das immer so gut.

0: Ja, der Chris Barber, der sagt es richtig. Wir brauchen Klasse. Das ist Bernadette Imhasli, die ich jetzt am Telefon habe, im Fürstental, auf dem Balkon aussen. Sind Sie auch am Glasse essen?
1: Nein, nur am Wasser trinken.
0: Einfach so?
1: Einfach so, ja.
0: Und wie ist es gerade so mit der Wärme? Es gibt ja die, die sagen, das bringt mich gar niemand raus momentan. Sie sind auf dem Balkon, haben Sie Schatten oder geniessen Sie gar die Sonne?
1: Nein, wir haben Schatten. Und der Sonne ist viel, viel zu warm.
0: Eben, hä?
1: Ja, aber der Schatten und ein kleines Windeli geht euch und dann ist das gerade picobello so.
0: Jetzt haben Sie noch die richtige Musik für zum Entspannen. Der Roland Eberhardt singt Ihnen «Nimm Gitarre». Und jetzt dürfen Sie noch Grüße durchgeben.
1: Ich grüße alle Leute, die mich kennen. Jetzt der ganze Welt. Und nein, noch Mina Getti, Toni Ruffio in Plasselb.
0: Ich wünsche Ihnen einen angenehmen Nachmittag.
1: Merci vielmals.
0: Adi, Frau Imhasli.
1: Adieu, schönen Tag.

Ja, das Spiel zusammenlegen. Ich wünsche meiner Frau ein liebes Lied und das heißt ein Leben lang von der Kastel runterspatzen. Merci. Auf Wiederhören.

Gestern war Pfingstmäntig. Heute sind wir in der verkürzten, Anführungszeichen, Woche gelandet. Und am Pfingstmäntig, da gibt es traditionellerweise an ganz vielen Orten Pfingstkonzert, so auch das 9. Aarauer Jodler-Pfingstkonzert, wo gestern Abend in der Kirche Aarau über die Bühne gegangen ist. Und Danita Bachmann-Brüewiler von Aarau war dort dabei gewesen, im Publikum, und sie schreibt, das sei einmalig gewesen, die Atmosphäre und einfach auch der ganze Klang und der Gesang. Da sei zum Beispiel der Jodelclub Herisau, Sägi, unterwegs gewesen. Das Jodelkörni Lehn von Eschlismatt hat gesungen. Der Jodelclub Aarau natürlich, das Quartett Windstill und die Kapelle René Jakober. Und alles zusammen sei super präsentiert worden vom Kollegen von uns, von der SRF Musikwelle, Sammy Studer. Und das Jodelchörli Lehn, die haben Wulchen gesungen und das Stück, das hat sie ganz, ganz tief berührt. Und darum hat sie das gerne nochmal gehört. Mit bestem Dank an alle, die den Abend organisiert haben und natürlich auch alle Mitwirkenden von dem Pfingstkonzert.

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Det wunderschöne Lied wünsche ich für alle, die gerade Musik hören. Singen die Taster Peter, Sue und Mark. Danke, Heikisch.

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1: Die Nachrichten von SRF um 15 Uhr mit Mario Stuani. Ein Besuch auf dem Jungfraujoch, eine Schifffahrt auf dem Genfersee oder Ferien in Luzern. Das dürften in diesem Sommer weniger Menschen machen als Folge des Iran-Kriegs. Davon geht das Koff-Institut der ETH Zürich aus. Es rechnet in der Hotellerie mit einem Rückgang von 1,6% auf rund 24,8 Millionen Logiernächte. Besonders Gäste aus Asien dürften deutlich seltener in die Schweiz reisen. Hier erwartet die Koff ein Minus von knapp 10%, bei Gästen aus China sogar einen Einbruch von rund 25%. Hauptgrund sind die Folgen des Iran-Kriegs für den Luftverkehr, sprich höhere Kerosinpreise, teurere Tickets und auch unsichere Flugrouten. Für den kommenden Winter bleiben die Aussichten dagegen stabil. In der Türkei kommt es nach der Absetzung des Chefs der größten Oppositionspartei zu weiteren Protesten. In der westtürkischen Großstadt Izmir setzte die Polizei Wasserwerfer gegen Demonstrierende ein. Eine Reporterin der deutschen Presseagentur berichtete, die Polizei habe den Ort der Kundgebung abgesperrt. Tausende Protestierende seien von der Polizei in Seitenstraßen geflüchtet. Zur Demonstration aufgerufen hat der abgesetzte Parteichef der CHP Özgür Özel. Er will in Izmir eine Rede halten. Ein Gericht hatte ihn letzte Woche als Parteichef abgesetzt. Die Polizei räumte daraufhin die Parteizentrale der CHP in Ankara. Eine Frau aus Winterthur ist Anfang 2025 Opfer eines Betruges geworden. Sie verlor dabei fast 200.000 Franken bei einem sogenannten Liebesbetrug. Nun habe sie das ganze Geld zurückerhalten, wie die Zürcher Justiz mitteilt. Fachleuten der Kantonspolizei sei es gelungen, das Geld nachzuverfolgen. Es war auf einer Krypto-Plattform, die auf den Seychellen ansässig ist. Die Polizei konnte das Geld blockieren und auf ein eigenes Konto übertragen. Insgesamt seien so 800.000 Franken aus mutmaßlich kriminellen Quellen sichergestellt worden. Abschließend die Wetteraussichten. Es bleibt sonnig und auch heiß mit 30 bis 34 Grad. In den Alpen ziehen nachmittags Quellwolken und auch einige Platzregen auf. Das waren die Nachrichten von Radio SRF, verantwortlich Jan Grüebler.
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0: Zur Eröffnung dieser Stunde gehen wir in Kanton Bern, bei Thun abbiegen und dann überfahren auf Amsoldingen oder wie es dort heisst, Amsudingen. Jeanette Gfeller wohnt dort und sie grüßt den Alice Baumann ganz herzlich. Die ist zu Utendorf zuhause und schickt ihr eine gute Besserung. Die könnt ihr brauchen. Liebe Alice, alles Gute, gute Gesundheit und den Bata Ilic mit besten Grüssen von der Jeanette.

Am 26. Mai 2026 K. Dritte Fessle Mansen 1950 Appenzell ihren 80. Geburtstag feiern. Darum wünsche ich ihr alles Gute, viel Glück und Gesundheit. Der Musikwunsch wäre «Das Liedli ist für dich» von der Jodelgruppe Heschbeck Appenzell. Der Emanuel Kosten, danke vielmals.

Mit dem nächsten Gruß Sim, wünscht ihr was, gehen wir in den Kanton Solothurn und dort gehen wir in die Arkadis. Der Dino Buchsner, der in der Arkadis zu Hause ist, der hat heute Geburtstag. Das schreibt uns der Pascal Meier und er schreibt am 26. Mai, also heute, kann mein Mitbewohner seinen Geburtstag feiern. Lieber Dino, alle zusammen von der Arkadis, all deine Kolleginnen und Kollegen, deine Eltern und alle, die dich kennen, gratulieren dir ganz herzlich zu deinem Geburtstag und du sollst dreimal hochleben. Also erlebe hoch, hoch, hoch, muss es heissen. Und du hättest nochmal etwas ganz, ganz gerne, schreibt uns der Pascal. Der Dino, den gehe ich nämlich gerne in der Freizeit verrausen, wenn es geht, sogar in die Höhe. Und wenn er dort oben irgendwo in den Bergen sieht, dann hat er super gern, wenn es bimbelt und läutet. Und darum gibt es zum Geburtstag auch Gitti und die Nachtfalter.

Das ist Duri Harder. Ich wünsche mit dem Lied Luege von Bergen auf Tal, dem Rösli und dem Wiese Fischling, so Rebsten, alles Gute. Und den alle anderen, die mich noch kennen, auch in der Innerschweiz, innen raus. Und das ist ein schöner Tag. Danke miteinander. Adieu.

Ja, jetzt geht's wieder los, auch in der Höhe, wenn es so schön warm ist. Einer, der den Sommer auch in den Bergen mehrheitlich verbringt, ist der Werner Gantenbein. Von Schwelbrunn schreibt er uns im Kanton Appenzell-Ausserrhoden. Und er schreibt, ich grüße meine Familie, Freunde, dann alle Jägerkollegen, Arbeitskolleginnen und Kollegen und wünsche ihnen allen einen schönen Sommer in den Bergen oder wo sie auch sonst verbringen. Der Kriegel hat er sich ausgesucht. Hühnerhaut.

Das ist Christenfreni von Kivis aus dem Elsass. Ich möchte gerne einen Wunsch durchgeben für meine Schwester Cecil Flück. Sie ist im Gesundheitszentrum für das Alter Langreuth. Sie ist heute 87 Jahre alt. Da wünschen wir meine Familie alles, alles Liebe und Gute zu ihrem 87. Geburtstag. Und der Musikwunsch wäre der Hirtenknabe. Sie hört das Lied so furchtbar gern und es ist auch sehr schön, das Lied. Ich höre es auch gern. Also ich sage euch herzlichen Dank und euch allen auch einen schönen Tag. Adieu miteinander.

grüßt euch miteinander. Das ist schon mal ernst. Im Süßbuch, alte Pflege, Heimbruck. Mein ehemaliger Arbeitskollege mit der Post bin zuständig, der Robert Reusser, im Geiss Appenzell, hat Geburtstag gehabt. Ich habe ihn bald vergessen. Lieber Röbi, alles, alles Gute zum Geburtstag. Komm doch wieder eins, komm Besuchli machen. Da können wir wieder eins säufeln miteinander und über alte Zeiten reden. Das wäre schön. Ich tue dir ein schönes Lied wünschen, von der Stixi und von der Sonja. Wir fahren übers Meer. Ich tue noch Zahn Röhler. Dina, alle, die frisch eintreten sind, bei uns als Pflegerinnen, herzlich grüße empfangen. Und alles Gute wünschen. Wir haben den Haufen, die lehren. Denen wünsche ich alles, alles Gute. Und dann tue ich noch Margrit, Heinz, der Göpf, Stefan und alle zusammen, die ich kenne. Herzlichen Nachmittag wünschen. Und danke vielmals für die gute Musik. Das ist euer Schumi Hans von Bruck. Danke, Grün.

0: Sie hören die SRF Musikwelle am Dienstagnachmittag, wo Sie jetzt die Möglichkeit haben, live ins Studio anzuläuten und einen spontanen Wunsch loszuwerden. Telefonnummer 0848 531 531.
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2: Hallo Musikwelle. Heute wünschen wir von der Monique mit der Vespa in den Süden. Alle einen sonnigen, schönen Tag und viel Spass mit dem kühlen Nass. Ganz liebe Grüße von Astrid und Rudi aus den Bergen. Ein spezieller Gruß geht zu Mutti Lina ins Lindenfeld in Chur und zum Tante Johanni ins Herosee Aarau. Es wird gleich 95, geht nur noch ein paar Tage. Und tschüss. Ein lieber Gruß für alle Verwandten und Bekannten. Einen schönen Tag, habt Sorge. Vielen Dank.

0: Mal schauen, ob das Wunder der Technik funktioniert hat. Am Telefon.
1: Also, schreiben habe ich können, ja.
0: Am Telefon jetzt Margrit Beyer. Frau Beyer, haben Sie können, währenddem, dass Sie gewartet haben, am Telefon ein SMS schreiben, dass jetzt dann gerade das Lied am Radio kommt? Hat es geklappt?
1: Ich habe es können schreiben, ich habe es aber wieder umgestellt. Ich habe jetzt nicht gesehen, ob es das gelesen hat. Aber ja, man hat ja die Möglichkeit, dann das hinten nachher noch zu hören. Aber ja, bin gespannt.
0: Sagen Sie mir doch, geht jetzt in den Gruss?
1: Also, das Rigi-Lied geht als Rigi-Hölzschi von Grätzenbach, wo sich das gestern gewünscht hat und dann ist halt ein anderes schönes Lied gekommen.
0: Ja. Jetzt hören wir die Version, die Sie haben wollen hören. Das Quartett Waschecht singt uns von der Rigi, von der Königin, von den Bergen. Haben Sie sonst noch einen Gruss oder sollen wir einfach die Krigi mit der Rigi grüssen?
1: Die Krigi mit der Rigi und alle, die gerne ein Grüssli haben von mir.
0: Ich wünsche Ihnen ganz einen guten Nachmittag. Ade, Frau Peyer.
1: Danke, gleichfalls. Ade, Herr Zimmermann, danke.

Ja, grüß dich, das ist Janet. Ich möchte gerne einen Gruß durchgeben und das wäre für die Beat. Der hat am Ende Geburtstag gehabt und möchte ihm gerne einen Gruß durchgeben. Und für Ursi Bleiker aus Sydney auch einen Gruß. Die hat am Sonntag Geburtstag gehabt und möchte gerne für die zwei einen Gruß. Und das wäre von der Diana, tanz noch einmal mit mir und auch für mich eigentlich. Und einfach alle, die uns noch können, einen schönen Gruß.

Sie hören die SRF Musikwelle und der 26.05.26, das Datum mit, ja, so fast symmetrisch, 26.05.26, das ist auch eins, wo die Vreni Bächler auf ihr Geburtstagstorte haben. Die dürfen nämlich den 80. Geburtstag feiern und sie ist in Aschlis Matt, Eschholz Matt, die Heime. Die Margareta schreibt uns, wir wünschen der Vreni alles Liebe und Gute zu ihrem runden Geburtstag. Weiterhin gute Gesundheit, viel Glück von der Maggie, Lucia, Sabrina und alle zusammen mit Familie. Und für die Vreni Bächler haben sie ausgesucht, die Schüpfri-Mädchen, was singen die? Natürlich das Geburtstagsstück.

Grüezi, da ist Hertha Scherer aus Malgach. Ich tue all meine Freundinnen und Freunde herzlichen Dank sagen, weil sie mir helfen, begleiten und zum Laufen, weil ich sehe nichts mehr. Ich habe die Augenkrankheit Makula. Und ein herzlichen Dankeschön, tue ich sagen, und wünsche mir für die Bekannten das Lied Es muss ein Sonntag gewesen sein. Herzlichen Dank und auf Wiederhören. Danke.

Ja, ich habe einen schönen Wunsch gehört, den ich mir wieder wünsche. Und das ist meine schöne Heimat. Und das ist bei mir der Club Oberhofen. Und das ist wirklich, dass wir so eine schöne Heimat haben in der Schweiz. Und ich wünsche das für alle, die zuhören und auch für das Wunschkonzert. Bitte. Danke.

Sie hören das SRF Musikwelle, wo wir für den nächsten Wunsch in Kanton St. Gallen gehen, auf Bronschhofen. Dort ist Nelly Lütti daheim und sie möchte gerne den Männerchor Ebersäcke hören mit dem Stück «Wie gross bist du?». Grüße gehen von der Nelly aus an ihre Geschwister, die Marlis zu Oberutzwil, Pia zu Zürich und der Leo zu Emmenbrück.

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1: Die Nachrichten von SRF um 16 Uhr mit Mario Sturni. Chips und Glasse aus dem Blickfeld, der Bund will neue Werberegeln für unter 13-Jährige. Und ein Spiel mit harten Bandagen, beim FC St. Gallen herrscht ein Machtkampf, jetzt schaltet sich sogar die Kantonsregierung ein. Und die Wetteraussichten, es bleibt sonnig und auch heiß bei 30 bis 34 Grad. Bunte Reklame für Schokostängeli oder lustige Clips für Süßgetränke. Der Bund will gegen Werbung für ungesunde Produkte vorgehen, die sich gezielt an Kinder richtet. Er hat entsprechende Vorschläge präsentiert und setzt dabei auf die Eigenverantwortung der Branche. Michael Wettstein berichtet.
2: Eines von fünf Kindern in der Schweiz ist laut Angaben des Bundes zu schwer. Darum will er die Jüngsten jetzt besser schützen vor Reklame für Produkte wie Chips, Schokolade und Cola. Denn diese beeinflussen das Konsumverhalten nachweislich. Konkret soll Werbung für zu süße, zu fettige oder zu salzige Produkte überall dort eingeschränkt werden, wo viele Kinder unter 13 Jahren erreicht werden. Von Plakaten vor Schulen soll sie etwa ganz verschwinden und auch auf Webseiten soll Werbung nicht mehr zu sehen sein, wenn sich der Seiteninhalt hauptsächlich an Kinder richtet. Das zuständige Bundesamt hat der Branche nun einen entsprechenden Vorschlag präsentiert mit Bedingungen und fordert, bei der Selbstregulierung muss die gesamte Branche mitmachen und sie muss alle relevanten Werbekanäle abdecken. Jetzt sind Lebensmittelhersteller, Händlerinnen und Werbebranche am Zug. Sie haben bis Mitte Juli Zeit, um zu sagen, ob sie bei der Selbstregulierung mitmachen wollen.
1: Der Krieg im Iran wird sich im Sommer negativ auf den Tourismus in der Schweiz auswirken. Das sagt das KOF-Institut der ETH Zürich. Ausländische Gäste werden wohl seltener Ferien in der Schweiz machen, besonders jene aus Asien. Manuela Burgermeister aus der Nachrichtenredaktion, wie genau wirkt sich der Krieg denn aus?
3: Das KOF-Institut rechnet bei den ausländischen Gästen mit einem Rückgang von insgesamt 2,9% auf noch 13 Millionen Übernachtungen. Dies, weil der Krieg das Fliegen teurer macht und die Flugrouten unsicherer sind. Bei den asiatischen Touristinnen und Touristen wird mit einem Minus von 10% gerechnet, bei Gästen aus China sogar mit einem Minus von 25%.
1: Ein Rückgang also bei den ausländischen Gästen, aber wie sieht es bei den heimischen aus?
3: Für den Sommer rechnen die Konjunkturforschenden der ETH mit praktisch gleich vielen Übernachtungen von inländischen Gästen, nämlich mit 11,8 Millionen. Das wäre ein Plus von 0,2%. Die Schweizerinnen und Schweizer können den Rückgang aus dem Ausland also nicht wettmachen. Entspannter blickt das KOF-Institut auf den nächsten Winter, dies weil der Wintertourismus weniger stark von Fernreisen abhängig ist.
1: Informationen von Manuela Burgermeister. Nur wenige Tage nach dem historischen Cupsieg des FC St. Gallen gegen Stade Lausanne-Uschi vom Pfingstsonntag steht der Ostschweizer Traditionsverein vor einer Zerreißprobe. In der Führung herrscht ein Machtkampf. Aktionäre wollen praktisch den gesamten Verwaltungsrat austauschen. Auch Präsident Matthias Hüppis Tage dürften in St. Gallen gezählt sein. Nun schaltet sich sogar die Kantonsregierung ein. Sascha Zürcher berichtet.
4: Die Euphorie nach dem ersten Cup-Sieg seit 57 Jahren kannte in der Ostschweiz keine Grenzen. Eine ganze Region war im Freudentaumel. Der Kater erfolgt nun allerdings postwendend. Wie verschiedene Medien berichten, planen gewichtige Teile des Aktionariats eine Machtübernahme. Praktisch der ganze Verwaltungsrat mitsamt des Präsidenten Matthias Hüppi soll ausgewechselt werden. Gründe werden keine genannt. Dass der FC St. Gallen in der Ostschweiz mehr als nur ein Verein ist, zeigt sich nun auch daran, dass sich sogar die Regierung einschaltet. Die zuständige Regierungsrätin Bettina Surber zeigt sich besorgt.
5: Der aktuelle Präsident Matthias Hüppi hat einen ganz, ganz grossen Verdienst an dem, was eben der Club für die Bevölkerung im Kanton erreicht hat. Entsprechend sind wir eben besorgt darüber, wie jetzt die Diskussionen laufen. Inhaltlich wollen wir uns nicht positionieren, aber wir rufen wirklich dazu auf, dass man wirklich da besonnen reagieren soll.
4: Ein erzwungener Wechsel im Verwaltungsrat sei ein schlechtes Zeichen und könnte den Rückhalt bei den Fans, der Bevölkerung und Sponsoren gefährden, warnt die Kantonsregierung. Neuer Präsident des FC St. Gallen soll der ehemalige St. Galler SVP-Regierungsrat Stefan Kölliker werden, wie dieser gegenüber SRF bestätigt. Auch der ehemalige Torhüter des FC Basel, Marvin Hitz, ein gebürtiger St. Galler, ist als neuer Verwaltungsrat im Gespräch. Die Fans des FC St. Gallen stärken ihrer aktuellen Crew derweil den Rücken. Mit einer Online-Petition fordern sie, dass Matthias Hüppi und der gesamte Verwaltungsrat des FC St. Gallen im Amt bleiben.
1: Wir bleiben gleich beim Sport mit den Resultaten von der Eishockey-Weltmeisterschaft in der Schweiz. Hier verliert Ungarn gegen Lettland 1:8. Damit qualifiziert sich Lettland für die Viertelfinals und Deutschland ist ausgeschieden. Im zweiten Spiel gewinnt Norwegen in der Verlängerung gegen Dänemark 4:3. Die Börsendaten, übermittelt von SIX, der Swiss Market Index, liegt im Moment bei 13.568 Punkten und das ist 0,5% im Plus. Der Dow Jones Index in New York steigt um 0,3%. Der Euro wird zu 91,27 Rappen gehandelt und der Dollar zu 78,49 Rappen. Soweit die Meldungen. Und die Wetteraussichten. Heute und morgen ist es meist sonnig, dazu bleibt es heiß mit Höchstwerten zwischen 30 und 34 Grad. In den Alpen bilden sich nachmittags Quellwolken und einzelne Platzregen. Das waren die Nachrichten von Radio SRF, verantwortlich Jan Grüebler.
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7: Geburtstage sind Trumpf heute Nachmittag. Wir haben eine ganze Zielete an Leuten, die wir zu den Jubilarinnen und Jubilaren zählen. Ein Jubilar ist zum Beispiel der Hans Schiess und der ist zu Gossau zuhause. Und er kommt von Drogen oben runter die besten Grüße über. Da schreibt man nämlich, liebe Paps, wir gratulieren dir ganz herzlich zum heutigen Geburtstag und wünschen dir Gottes Segen und viel gute Momente und allerbeste Gesundheit. Geniess deinen Tag mit besten Grüßen von deiner Familie von Drogen. Und das Lauko Hausenig, auch der gratuliert mit einem Ständchen.

Das ist Maria Fischer. Ich möchte vielen Leuten durchs Radio ein Geschenk machen. Und das wäre der Wunsch an meinem Geschenk. Fürs Marianne Fischer und fürs Anni Odermatt und fürs Vogel Anna und Rosmarie Hoffmann und Leni von Wiel. In denen möchte ich allen ein Geschenk machen und das singen durchs Radio. Ich möchte ihr ein Geschenk machen. Danke vielmals.

Grüß Gott, da ist der Steigen Nickholt. Ich wünsche mir ein schönes Lied von der Egeländer, wie zurzeit im Spital. Und einen schweren Unfall wieder einmal. Und möchte mir gerne ein Stückchen also wieder. Und ich wünsche allen einen schönen Tag, die mich kennen. Herzlichen Dank und Wiederhören.

0: Sie hören die SRF Musikwelle mit dem «Wünsch dir was?» «Ewige Liebe», ein riesen Hit, ist auch zweimal gewünscht. Zum einen schriftlich, zum anderen via das Telefon. Jetzt schauen wir doch zuerst einmal in Norden von der Schweiz rauf, auf Beckingen, Kanton Schaffhausen. Der Daniel Vetterli schreibt, er möchte seinen Eltern, Esther und Roland Vetterli, einfach wieder mal Danke sagen, dass sie für ihn, den Dani und auch für den Familienhund so viel leisten und so gut schauen. Er wünscht ihnen von Herzen nur das Allerbeste und grüßt ganz herzlich Daniel und Finn. Und das machen sie eben mit der ewigen Liebe und auf dem Telefonbeantworter haben wir das Stück auch.
1: Wir sind hier im Gärtli und bei der Nomi 80. Geburtstag. Möri Peter von Botti wünschen wir gerne ewige Liebe.

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2: 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Wenn Sie am «Wünscht ihr was?» teilnehmen, dann können Sie das auf zwei Arten machen. 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Oder Sie können auf den Beantworter reden. Dort ist die Telefonnummer 0848 und dann 086 086. Da können Sie einfach nach der Ansage von Christian Klemm, die Stimme von ihm kennen Sie ja, können Sie einfach drauf reden und dann kann das zum Beispiel so tönen.
3: Ich war 3 Tage in den Bergen, im Prättigau. Es war sehr schön, recht kühl in dieser Höhe. Darum hätte ich gerne den Titel von der Highway vom Gipfel ins Tal. Vielen herzlichen Dank und allen einen schönen, warmen, sonnigen oder an einem kühlen Plätzchen schönen Tag.

Wenn man es so übernehmen will, vom Gipfel ins Tal, dann wird vom Tal unten rauf gegen den Gipfel grüßt, von Lachen im Kanton Schweiz auf Schindellegi rauf. Marlis und Conny Bless Schuller, die sagen nochmal Danke vielmal. Die Anna Steiger Schuller, die hat nämlich den 80. Geburtstag. Da tut man ganz herzlich gratulieren, wünscht nur das Allerbeste, gute Gesundheit, Glück und Zufriedenheit und viele schöne Stunden, wo man alle miteinander geniessen kann. Und sie schreibt, nimm den Alltag nicht mehr so taktet und schau vermehrt auf deine Gesundheit. Und wir haben uns alle an dem Familienfest am Pfingstmäntig so richtig können verwöhnen lassen. Darum ganz grosse Dank dafür. Mit lieben Grüssen von den Geschwisterten mit Anhang, eben ganz besonders Marlis und Conny. Und für die Jubilarin, für Anna, hat sich der Jodelclub St. Stephan ausgesucht. Ein schönes Daheim.

0: Es ist ja ein Wetterli. Es ist fast zu heiss, für zum irgendwie noch draussen zu sein, vor allem an der Sonne. Darum habe ich gedacht, in der nächsten halben Stunde machen wir nicht einen. Komm, machen wir zwei spontane Wünsche. Der erste jetzt auf 0848 531 531 und der zweite dann etwa so um die Viertel vorum.
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2: Arni, grüezi wohl. Ich wünsche mir die Glocken von Rom. Es wäre schön, wenn Sie da bringen könnten. Vielen Dank. Ade.

0: Mit dem spontanen Wunsch, da schalten wir raus, in Wohnwagen von Hofmanns. Die sind normalerweise zu Mosseedorf, die Heime. Und jetzt, wo stehen Sie gerade, Frau Hofmann?
1: Aber jetzt sind wir im Stechelberg bei Lutherbrunnen. Und sehen hier schön jetzt Breithorn. Wir sind auf dem Camping Breithorn.
0: Und wie ist es mit der Temperatur? Ist im Wohnwagen Ihnen nicht fast ein bisschen frisch? So ein bisschen warm,
1: hä? Ja, im Wohnwagen schon, aber wir sind hier draußen und es geht ein Gäbigspreiseli und wir können es wirklich geniessen.
0: Oh, schön. Und dann sind Sie am UNO machen oder am Zeitung lesen oder was machen Sie?
1: Einfach ein geniessen, weil für 3 Tage ein bisschen fahren und das tut immer gut.
0: Jetzt müssen wir noch wegen dem Musiktitel schauen, auf die Schnelle. Habe ich genau das, was Sie nicht haben wollen, nicht gefunden. Jetzt habe ich nachher eine Alternative gefragt. Sie haben mir einfach gesagt, etwas Schönes.
1: Ja, es gibt, spielt nicht so eine Rolle. spielt wirklich nicht so eine Rolle.
0: Die betenden Hände hätten wir vom Ronny gehabt, aber der Ronny, der hat einfach den Titel da bei uns nicht im System. Sollen wir etwas anderes nehmen vom Ronny? Was meinen Sie?
1: Ja, das ist gut. Das ist schon gut.
0: Ich würde Sie zum Beispiel mit der goldigen Abendsonne so ganz langsam beglücken, weil jetzt ist 4:30 gewesen und also ganz, ganz langsam würden wir noch ins Rayon von dem Lied reinkommen.
1: Mo, das ist doch super. Ich danke und eben, ich grüße einfach alle, die wir kennen. Hey, gerade ein paar, die ins Spital müssen oder im Spital sind, besonders unser Nichteli. Also, es soll auch nicht Musik gehen, aber wir denken ganz fest an ihn, wo eine schwere Operation hat.
0: Uiuiui. Gute Genesung, dann, Jesus.
1: Ich würde es gerne sagen. Ja. Und einfach, wo meine Schwester zu Hotwil, wo alle, die wir kennen und Musik gehen hören.
0: Danke fürs Anrufen und einen Gruß Ihnen beiden und eine gute Zeit.
1: Ja, mein Mann gibt auch einen lieben Gruß an alle zusammen und dass wir es noch ein bisschen geniessen können.
0: Adi, Frau Hofmann.
1: Danke, Herr Klemmt. Auch schönen Tag. Ade.

Mit dem nächsten Gruß gehen wir auf Zollikofen. Dort sind Bruno und Margrit Hofmann. Grüßt. Die Schwester, die schreibt nämlich an meinen Bruder und Margrit. Und die Schwester von Bruno, das ist Bernadette Sträßle. Die ist zu Bütschwil in der Ostschweiz daheim. Und die möchte einfach die beiden einmal herzlich grüßen. Und alle anderen, die zuhören, die nie einen Gruß bekommen. Mit besten Grüßen und den Galimeros.

0: Sie hören die SRF Musikwelle, der erste spontane Wunsch, der ist auf Mossedorf, also von Mossedorf auskommen, zu den Hofmanns, die momentan aber auswärts sind, im Wohnwagen. Und mich interessiert echt, wo der zweite angeht. Geben Sie mir nochmal ein Telefon, wir machen die halbe Stunde zwei spontane Wünsche, weil so gutes Wetter ist auf 0848 und dann 531 531.
1: Da ist Zinkursi von Rütschelen. Ich möchte Markus Welchli von Langenthal und alle, die mich kennen, sie auch lieb wünschen, von Werner und Peter Leu, Obenzeit. Merci vielmals.

0: Jetzt gehen wir in den Kanton Thurgau und dort in einen kleinen Weiler, der heisst Schurten. Gehört jetzt der zu der Gemeinde Fischingen oder ist er unabhängig, Herr Siegfried?
1: Zu der Gemeinde Fischingen.
0: Der gehört noch dazu. Und was sind Sie gerade am machen? Sind Sie am Arbeiten oder am Ferien machen, ein bisschen entspannen?
1: Ja, entspannen wäre schön in dieser Wärme. Nein, ich bin gerade dran am Haus am Umbauen.
0: Und das machen Sie selber, oder müssen Sie da zuschauen und den Takt angeben?
1: Ja, das wäre schön. Nein, ich mache alles selber. Schreiner, Zimmer, Mauern, Gipsen, Blättchen. Mache alles selber.
0: Ja, wunderbar. Die Axt im Haus erspart den Zimmermann.
1: Genau.
0: Jetzt gibt es ein bisschen Musik für zum Handwerken. Wir hören Ziel ein bisschen La Bambla an. Jetzt dürfen Sie noch ein paar Grüße durchgeben.
1: Also ich grüße meine Frau, Gisela Siegfried, den Männerchor Jucker Saarland und alle, die mich kennen und mich mögen und die, die mich nicht mögen, grüße ich gerade auch.
0: Das ist doch richtig. Ganz einen guten Nachmittag. Und toi, toi, toi, beim Umbau.
1: Besten Dank und gute Zeit. Ade, merci.

Ich möchte gerne für meinen Schatz ein Lied wünschen von der Bieler Fischer. Egal, wenn sie Zeit haben, er läuft immer. Das ist für den Thomas aus Rockkreuz und da ist Barbara. Danke vielmals.

Bieler Seebuben, die haben den Abschluss gemacht vom «Wünscht dir was» von heute. Wenn Sie für morgen möchten einen Wunsch aufgeben, dann können Sie das noch machen, zum Beispiel via Telefon beantworten und dort dann drauf reden. Nummer 0848 086 086.

0: 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Die Nachrichten von SRF um 5 mit Kevin Gahnes. Weniger Werbung für Süßigkeiten und Chips. Der Bund will ungesunde Lebensmittel bei Kindern zurückbinden. Machtkampf beim FC St. Gallen. Aktionäre und Verwaltungsrat streiten sich. Auch Präsident Matthias Hüppi könnte abgesägt werden. Das Wetter auch morgen oft sonnig in den Alpen und im Osten. Quellwolken und auch vereinzelte Regengüsse. Bunte Reklame für Schokostängeli oder lustige Clips für Süßgetränke. Der Bund will gegen Werbung für ungesunde Produkte vorgehen, die sich gezielt an Kinder richtet. Er hat entsprechende Vorschläge präsentiert und setzt dabei auf die Eigenverantwortung der Branche. Michael Wettstein berichtet.
1: Eines von fünf Kindern in der Schweiz ist laut Angaben des Bundes zu schwer. Darum will er die Jüngsten jetzt besser schützen vor Reklame für Produkte wie Chips, Schokolade und Cola. Denn diese beeinflussen das Konsumverhalten nachweislich. Konkret soll Werbung für zu süße, zu fettige oder zu salzige Produkte überall dort eingeschränkt werden, wo viele Kinder unter 13 Jahren erreicht werden. Von Plakaten vor Schulen soll sie etwa ganz verschwinden und auch auf Webseiten soll Werbung nicht mehr zu sehen sein, wenn sich der Seiteninhalt hauptsächlich an Kinder richtet. Das zuständige Bundesamt hat der Branche nun einen entsprechenden Vorschlag präsentiert mit Bedingungen und fordert, bei der Selbstregulierung muss die gesamte Branche mitmachen und sie muss alle relevanten Werbekanäle abdecken. Jetzt sind Lebensmittelhersteller, Händlerinnen und Werbebranche am Zug. Sie haben bis Mitte Juli Zeit, um zu sagen, ob sie bei der Selbstregulierung mitmachen wollen.
0: Nur wenige Tage nach dem historischen Cupsieg des FC St. Gallen gegen Stade Lausanne-Uschi von Pfingstsonntag steht der Ostschweizer Traditionsverein vor einer Zerreißprobe. In der Führung herrscht ein Machtkampf. Aktionäre wollen praktisch den gesamten Verwaltungsrat austauschen. Auch Präsident Matthias Hüppis Tage dürften in St. Gallen gezählt sein. Jetzt schaltet sich sogar die Kantonsregierung ein. Sascha Zürcher.
2: Die Euphorie nach dem ersten Cupsieg seit 57 Jahren kannte in der Ostschweiz keine Grenzen. Eine ganze Region war im Freudentaumel. Der Kater erfolgt nun allerdings postwendend. Wie verschiedene Medien berichten, planen gewichtige Teile des Aktionariats eine Machtübernahme. Praktisch der ganze Verwaltungsrat mitsamt des Präsidenten Matthias Hüppi soll ausgewechselt werden. Gründe werden keine genannt. Dass der FC St. Gallen in der Ostschweiz mehr als nur ein Verein ist, zeigt sich nun auch daran, dass sich sogar die Regierung einschaltet. Die zuständige Regierungsrätin Bettina Surber zeigt sich besorgt.
3: Der aktuelle Präsident Matthias Hüppi hat einen ganz, ganz grossen Verdienst an dem, was eben der Club für die Bevölkerung im Kanton erreicht hat. Entsprechend sind wir eben besorgt darüber, wie jetzt die Diskussionen laufen. Inhaltlich wollen wir uns nicht positionieren, aber wir rufen wirklich dazu auf, dass man wirklich soll da besonnen reagieren.
2: Ein erzwungener Wechsel im Verwaltungsrat sei ein schlechtes Zeichen und könnte den Rückhalt bei den Fans, der Bevölkerung und Sponsoren gefährden, warnt die Kantonsregierung. Neuer Präsident des FC St. Gallen soll der ehemalige St. Galler SVP-Regierungsrat Stefan Kölliker werden, wie dieser gegenüber SRF bestätigt. Auch der ehemalige Torhüter des FC Basel, Marvin Hitz, ein gebürtiger St. Galler, ist als neuer Verwaltungsrat im Gespräch. Die Fans des FC St. Gallen stärken ihrer aktuellen Crew derweil den Rücken. Mit einer Online-Petition fordern sie, dass Matthias Hüppi und der gesamte Verwaltungsrat des FC St. Gallen im Amt bleiben.
0: Eine Frau aus Winterthur ist Anfang 2025 Opfer eines Betruges geworden. Sie verlor dabei fast 200.000 Franken bei einem sogenannten Liebesbetrug. Nun habe sie das ganze Geld zurückerhalten, teilt die Zürcher Justiz mit. Fachleuten der Kantonspolizei sei es gelungen, das Geld nachzuverfolgen. Es war auf einer Krypto-Plattform, die auf den Seychellen ansässig ist. Die Polizei konnte das Geld blockieren und auf ein eigenes Konto übertragen. Insgesamt seien so 800.000 Franken aus mutmaßlich kriminellen Quellen sichergestellt worden. Eine Hitzewelle sorgt über Teilen Europas für Temperaturrekorde im Monat Mai. Im Westen Frankreichs haben Behörden für 8 Departements eine Hitzewarnung ausgesprochen. In Nantes zeigten die Messstationen 35 Grad, so viel wie noch nie im Mai. Ein neuer Hitzerekord für den Mai wird auch aus England gemeldet. In London wurden heute Nachmittag ebenfalls 35 Grad gemessen. Auch in der Schweiz ist es heiß. In Sitten im Wallis sind es zurzeit 33,9 Grad. Das ist allerdings noch kein Mai-Rekord. Die Börsendaten von SIX, der Swiss Market Index, liegt im Moment bei 13.538 Punkten plus 0,3%. Der Dow Jones Index in New York fällt um 0,1%. Der Euro wird zu 91,34 Rappen gehandelt, den Dollar gibt's für 78,56 Rappen. Der Blick aufs Wetter. Am Abend bleibt es im Flachland oft sonnig, in den Bergen bringen Quellwolken aber lokale Platzregen. Morgen ist es dann wieder sonnig, in den Alpen und im Osten Quellwolken mit einzelnen Schauer, 30 bis 34 Grad. Das waren die Nachrichten von Radio SRF, verantwortlich war Jan Gröbler.
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5: Mit dem Crispin Zimmermann am Mikrofon und dem Heino, der uns jetzt gerade mitnimmt auf Mexiko, auf Tampico. Und jetzt habe ich gedacht, ja, wenn bei uns jetzt da die 30 Grad überall angeknabbert werden, wie warm ist es eigentlich zu Mexiko? Und das Tampico, das ist ja der Küste vom Golf von Mexiko, dort ist es auch 30 Grad. Aber dort ist es jetzt morgen um 9 Uhr. Dann kühlt es nämlich gar nicht erst ab. Dann nämlich 30 Grad Tagdauer und in der Nacht wunderbare 28 Grad. Ha, da bin ich doch lieber bei uns in der Schweiz.

wenn Sie mir sagen können, was für ein Lied da hinter dieser Sekunde, die wir rausgeschnipselt haben, ist. Die Schnipseljagd, die geht los. Und zwar mit dem Ausschnitt, der so tönt. Ich gebe Ihnen den Schnipsel für heute nochmal. Geben Sie mir das Telefon, da ist Studio. Wo haben wir das rausgeschnitten? Aus welchem Lied? Auf 0848 531 531.

0: Der Roberto Barbossa haben wir gehört mit Delicato. Und es wird jetzt auch auf eine gewisse Art ein bisschen delikat, weil es ist immer so ein bisschen ein abwägendes Hin und Her bei der Schnipseljagd. Wenn man zuhört, dann weiss man es meistens. Und wenn man dann selber mitspielt, dann ist es immer ein bisschen schwieriger. Jetzt drücke ich die Daumen, Hans Berger, der ist zu Frick daheim. Und sie hat sich gar nicht müssen installieren. Was haben sie noch gemacht, bevor sie hier müssen mitspielen, Herr Berger?
1: Ja, ich bin noch einen kleinen Ausflug im Wald und jetzt habe ich da noch Büroarbeit gemacht und bin plötzlich erschrocken, wo da schon der Wettbewerb kommt.
0: Kopfendeckel, jetzt kommt man noch durch. Heieiei. Denkt man nichts Böses und dann nimmt der anderen ab.
1: Genau.
0: Jetzt habe ich für Sie einen Ausschnitt. 2x1 Sekunde. Ihre Frau tut auch noch mithelfen. Also, Sie haben da noch Verstärkung. Und ich hoffe, Sie kommen mit Schlag. Hören Sie mal gut zu. Ich gebe Ihnen die Sekunde zweimal. Jetzt das erste Mal. Achtung, Herr Berger. Und jetzt gebe ich Ihnen die Sekunde nochmal. Die tönt so. Können Sie irgendetwas anfangen damit?
1: Sinnig. Nein, im Moment nicht.
0: Sollen wir, jetzt müssen Sie noch ein bisschen weg vom Radio, dass wir es nicht hinein...
1: Mach die Türen zu.
0: Ja, Türen zu, gibt die Anweisung. Ich gebe Ihnen nochmal 2 Sekunden. Ist gut?
1: Ja, ist gut, ja.
0: Also, so tönt der Ausschnitt von heute, Achtung.
1: Ich kann es nicht sagen.
0: Und Ihre Frau schüttelt auch den Kopf nebendran?
1: Ja,
0: habe ich gehört. Kommen Sie, wir machen noch 3 Sekunden.
1: Ja, ist gut.
0: Machen wir 3 Sekunden. Ja. So tönt heute Ausschnitt.
1: Französisch.
0: Jetzt liegen wir schon mal ein bisschen richtig, das kann ich sagen.
1: Ich kann es nicht sagen. Es tut mir leid. Gestern hat es gewusst.
0: Ja, gell, Sie. Aber es ist so, die Leute lachen immer und sagen, ja, aber wenn man dann selber dran ist, es ist immer schwieriger, als wenn man zuhört.
1: Ja, ich habe schon 100 Mal probiert, zum Anrufen, wenn ich es gewusst habe, bin ich hier durchgekommen.
0: Und genau, heute kommen Sie durch und dann so etwas. Ja, was soll ich da jetzt sagen? Was soll ich sagen? Sollen wir auflösen? Was meinen Sie?
1: Ja, lösen Sie auf.
0: Also, Emetnan heisst das Lied. Und jetzt. Mit dem Gilbert Beco.
1: Ja, jetzt hat es geschaltet.
0: Das hören wir nachher in voller Länge. Es ist aber auch, das müssen wir fairerweise sagen, schon ein paar Jahre seither, seit er mit dem Lied einen Hit gehabt hat, 1961.
1: Ja.
0: Das sollte man noch in Erinnerung daran haben, gell?
1: Ja, da bin ich fast in der Regel heute schon.
0: Haben Sie anders im Kopf gehabt, als da zu Emetnan zu tanzen?
1: Jetzt habe ich wach gehabt.
0: Herr Berger, ich finde es wunderbar, dass Sie nach dem Motto gehen, Humor ist, wenn man trotzdem lacht. Und ich finde, Sie dürfen noch ein paar Grüße durchgeben. Das haben Sie sich verdient.
1: Ja, ich lasse alle Grüße, die mich kennen. Alle, die mich eigentlich gerne haben und nicht gerne haben. Und die ganze Familie. Gut, danke vielmals.
0: Herr Berger, Ihnen und Ihrer Frau, alles Gute und einen guten Abend auf Frick.
1: Danke vielmals.
0: Adieu, Bergers. Adi miteinander.
1: Danke vielmals.
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0: So, jetzt hören wir rein in das Corpus Delicti Emetnan, Gilbert Beco.

0: Musik, die irgendwie aus dem Süden kommt. Love mit Casanova und südliche Temperaturen haben natürlich auch wir.
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0: Der 26. Mai und wir haben Hochsommer, Jürg Ackermann. Wo ist es denn am wärmsten gewesen heute?
3: Ja, wir haben Temperaturen, die wir noch nie hatten dieses Jahr. Also es ist der wärmste Tag vom bisherigen Jahr. In Sion ist es am wärmsten geworden mit knapp 34 Grad. Dann an zweiter Stelle ist Biasca im Tessin mit 33 Grad oder auch im Norden in Basel mit knapp 32 Grad ist es sehr warm geworden. Eben, wir sind näher an der Temperatur gehört für den Mai, was überhaupt möglich ist. Und morgen geht es nochmal ähnlich heiss weiter. Das heisst, wir haben eine relativ milde Nacht vor uns. Erst etwa um 10 Uhr sinken die Temperaturen unter 25 Grad und bis morgen sinken die Temperaturen auf 17 bis 14 Grad. Also diese Nacht kann man im Norden noch mal gut durchlüften, auch wenn es nicht allzu fest abkühlt. Milder bleibt es auf der Alpen-Südseite. Dort gibt es lokal noch mal eine weitere Tropennacht. Hat es letzte Nacht zum Teil schon gegeben. Auch nächste Nacht könnten im Süden Temperaturen nicht unter 20 Grad sinken.
0: Also das ist ja wirklich sehr, sehr warm. Mhm. Wie geht's denn da weiter? Bleibt es so heiß?
3: Ja, morgen wird es nochmal eben ähnlich heiß und auch morgen gibt es nochmal einen sonnigen Tag mit nur wenigen Einschränkungen. Im Vergleich zu heute haben wir morgen zum Teil noch ein paar Wolkenfelder, die sich im Laufe der Morgenstunde wieder auflösen. Und am Nachmittag gibt es dann auch wieder, ausgehend von den Bergen, zum Teil ein paar Quellwolken, die da Richtung Mittelland können ziehen. Und eben über den Bergen, da gibt es auch morgen wieder grössere Quellwolken. Im Gegensatz zu heute Abend oder heute, wo es am jetzt in den westlichen Bergen die Platzsäge oder Hitzegewitter gegeben hat, gibt es morgen so in den zentralen und östlichen Bergen, also in Zentral-Ostschweiz und Nordbünden, grössere Quellwolken, die lokale Platzsäge und Gewitter können bringen. Über dem Flachland gibt es am morgen wieder, bleibt es am morgen oder am allermeisten noch trocken. Ich kann es aber nicht ausschliessen, dass man so eine Gewitterwolke vom Schwarzwald, Schwäbisch Alb Richtung Schaffhausen könnte ziehen und dort am Nachmittag auch mal ein Gewitter könnte bringen.
0: Für alle, die jetzt so die Zunge draussen haben und sagen, oh, ich habe viel zu heiss, wie lange geht es so weiter? Siehst du irgendetwas auf den Modellen, wann ist fertig heiss?
3: Es ist nicht mehr so heiss am Donnerstag und Freitag, weil auch noch schwache bis mäßige Beisen aufkommt. Der Samstag wird wahrscheinlich nochmal ein sehr warmer bis heißer Tag, bevor dann am Sonntag Regengüsse und Gewitter eine leichte Abkühlung bringen.
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Wenn Sie jetzt denken, was war zuerst gewesen, die englische Version von dem Titel oder die italienische? Nein, der Chris Andrews hat Pretty Belinda im 69 geschrieben und der Gianni Morandi hat es dann nachgesungen auf Italienisch. Der Dienstagabend, da bei der SRF Musikwelle, der hat einen Wechsel im Studio. Ganz einen guten Dienstag wünscht Ihnen der Crispin Zimmermann und ich übergebe der Renate Andrex, übernimmt für die Feierabend Musik.

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1: Die Nachrichten von SRF um 18 Uhr mit Mario Storni. Keine Werbung für Junkfood. Der Bund will Kinder besser schützen. Kräftemessen abseits des Rasens. Beim FC St. Gallen herrscht Streit über die künftige Vereinsführung. Sogar die Politik schaltet sich ein. Und die Wetteraussichten, es bleibt sonnig und auch sommerlich heiß. Bunte Reklame für Schokostängeli oder lustige Clips für Süßgetränke. Der Bund will gegen Werbung für ungesunde Produkte vorgehen, die sich gezielt an Kinder richtet. Er hat entsprechende Vorschläge präsentiert und setzt dabei auf die Eigenverantwortung der Branche. Michael Wettstein berichtet.
2: Eines von fünf Kindern in der Schweiz ist laut Angaben des Bundes zu schwer. Darum will er die Jüngsten jetzt besser schützen vor Reklame für Produkte wie Chips, Schokolade und Cola. Denn diese beeinflusse das Konsumverhalten nachweislich. Konkret soll Werbung für zu süße, zu fettige oder zu salzige Produkte überall dort eingeschränkt werden, wo viele Kinder unter 13 Jahren erreicht werden. Von Plakaten vor Schulen soll sie etwa ganz verschwinden und auch auf Webseiten soll Werbung nicht mehr zu sehen sein, wenn sich der Seiteninhalt hauptsächlich an Kinder richtet. Das zuständige Bundesamt hat der Branche nun einen entsprechenden Vorschlag präsentiert mit Bedingungen und fordert, bei der Selbstregulierung muss die gesamte Branche mitmachen und sie muss alle relevanten Werbekanäle abdecken. Jetzt sind Lebensmittelhersteller, Händlerinnen und Werbebranche am Zug. Sie haben bis Mitte Juli Zeit, um zu sagen, ob sie bei der Selbstregulierung mitmachen wollen.
1: Zwei Kurzmeldungen aus der Schweiz. Der Schweizer Tourismus dürfte im Sommer die Folgen des Iran-Kriegs zu spüren bekommen. Laut Koff-Instituts der ETH Zürich dürfte es rund 1,6% Logiernächte weniger geben. Insbesondere, weil Gäste aus Asien nicht kommen, wegen höheren Flugpreisen und unsicheren Flugrouten. Und eine Frau aus Winterthur erhält fast 200.000 Franken zurück, um die sie vor über einem Jahr betrogen worden war. Sie wurde Opfer eines sogenannten Liebesbetrugs. Die Zürcher Justiz teilt nun mit, dass es gelungen sei, das Geld nachzuverfolgen und von einer Krypto-Plattform auf ein eigenes Konto zu übertragen. Insgesamt seien so 800.000 Franken aus mutmaßlich kriminellen Quellen sichergestellt worden. Der Cupsieg des FC St. Gallen ist erst 2 Tage alt. Schlagzeilen macht der Verein inzwischen aber mit einem Machtkampf in der Vereinsführung. Aktionäre wollen praktisch den gesamten Verwaltungsrat austauschen. Und auch die Tage von Präsident Matthias Hüppi in St. Gallen könnten gezählt sein. Nun schaltet sich auch die Kantonsregierung ein, wie Regionalredaktor Sascha Zürcher berichtet.
3: Die Euphorie nach dem ersten Cupsieg seit 57 Jahren kannte in der Ostschweiz keine Grenzen. Eine ganze Region war im Freudentaumel. Der Kater erfolgt nun allerdings postwendend. Wie verschiedene Medien berichten, planen gewichtige Teile des Aktionariats eine Machtübernahme. Praktisch der ganze Verwaltungsrat mitsamt des Präsidenten Matthias Hüppi soll ausgewechselt werden. Gründe werden keine genannt. Dass der FC St. Gallen in der Ostschweiz mehr als nur ein Verein ist, zeigt sich nun auch daran, dass sich sogar die Regierung einschaltet. Die zuständige Regierungsrätin Bettina Surber zeigt sich besorgt.
4: Der aktuelle Präsident Matthias Hüppi hat einen ganz, ganz grossen Verdienst an dem, was eben der Club für die Bevölkerung im Kanton erreicht hat. Entsprechend sind wir eben besorgt darüber, wie jetzt die Diskussionen laufen. Inhaltlich wollen wir uns nicht positionieren, aber wir rufen wirklich dazu auf, dass man wirklich da besonnen reagieren soll.
3: Ein erzwungener Wechsel im Verwaltungsrat sei ein schlechtes Zeichen und könnte den Rückhalt bei den Fans, der Bevölkerung und Sponsoren gefährden, warnt die Kantonsregierung. Neuer Präsident des FC St. Gallen soll der ehemalige St. Galler SVP-Regierungsrat Stefan Kölliker werden, wie dieser gegenüber SRF bestätigt. Auch der ehemalige Torhüter des FC Basel, Marvin Hitz, ein gebürtiger St. Galler, ist als neuer Verwaltungsrat im Gespräch. Die Fans des FC St. Gallen stärken ihrer aktuellen Crew derweil den Rücken. Mit einer Online-Petition fordern sie, dass Matthias Hüppi und der gesamte Verwaltungsrat des FC St. Gallen im Amt bleiben.
1: Ins Ausland. Im Iran ist das Internet offenbar teilweise wieder erreichbar nach einer fast vollständigen Blockade seit Kriegsbeginn Ende Februar. Live-Daten zeigten, dass die Internetverbindungen mindestens teilweise wiederhergestellt worden seien. Das meldet die Organisation NetBlocks, die auf Internetsperren spezialisiert ist. Der iranische Vizepräsident teilte mit, der erste Schritt hin zu einem, Zitat, freien und regulierten Internetzugang sei getan. Eine Hitzewelle sorgt über Teilen Europas für Mai-Rekorde. Im Westen Frankreichs haben Behörden für 8 Departements eine Hitzewarnung ausgesprochen und in Nantes zeigten die Messstationen 35 Grad, so viel wie noch nie im Mai. Ein neuer Hitzerekord für den Mai wird auch aus der britischen Hauptstadt London gemeldet, ebenfalls mit 35 Grad. Ja, und auch in der Schweiz ist und bleibt es heiß, mit Temperaturen von mehr als 30 Grad. Einen neuen Mai-Rekord gibt es bislang aber nicht. Die Börsendaten von SIX, der Swiss Market Index, schließt bei 13.526 Punkten und damit 0,2% im Plus. Der Dow Jones Index in New York fällt um 0,3%, der Euro wird zu 91,35 Rappen gehandelt und der Dollar zu 78,60 Rappen. Soweit die Meldungen. Und die Wetteraussichten: im Flachland bleibt es heute Abend oft sonnig, in den Bergen bringen Quellwolken lokal Platzregen. So geht es dann auch morgen weiter, viel Sonne und im Osten und in den Bergen einige Quellwolken und einzelne Schauer. Mit Höchstwerten von 30 bis 34 Grad bleibt es heiß. Das waren die Nachrichten von Radio SRF, verantwortlich Dominik Brandt.

Heisser und heisser geht's zu, wechseln Temperaturen im Sport und auch in der Ländlermusik. Herzlich willkommen in der Feierabendmusik auf der SRF Musikwelle. Kapelle Gupfbuben aus Unterägeri, Gipfelstürmer aus der Ländlermusik im Innerschweizer Bläserstil, schlönt aktuell sozusagen zwei Fliegen auf einen Touch. Sie feiern nämlich ihr 40-Jahr-Jubiläum und krönen das auf einen Schlag gerade mit zwei brandneuen CDs. Im ersten Teil CD Gupfritzstutz in der traditionellen Vierbesetzung, im zweiten Teil verschiedene Blickwinkel auf CD Gupfbuben symphonisch. Die Gupfbuben in Kombination mit Streichorchester. Die Kombi, das Projekt, der Meilenstein, wo Gupfbuben aktuell realisiert haben. Im Zentrum klar Gupfis, wie sie Kenner nennen, und zum ihnen eine schöne Bühne geben, einen musikalischen Kontrast drumherum mit verschiedenen Ländlermusik. Zum Auftakt lassen wir los mit dem Marsch von Dani Häusler, wo er übrigens schon seit jeher im Innenohr ein Orchester gehört hat. Dass er je genau einmal den Marsch für seine Formation mit Streichorchester muss umschreiben, hat er nicht im Kopf gehabt. Jetzt für sie Marschologie, die Kopfbuben und die Zugersinfonietta. Und was Sport mit Ländlermusik zu tun hat, ja, das kommt heute aus. Am Mikrofon Renata Andrik.

0: Richtig fetzig. Schweizer Rageli-Duo Frowin Neff, Simon Lüthi, definitiv sportlich unterwegs. Komposition aus den Federn von Simon Lüthi, der Roger Federfox. Wir kommen zu unserer ersten CD, Gupfried Stutz. Gupfbuben ist eine klassische Besetzung im Innerschweizer Bläserstil. Am Klarinett, Sopran und Altsaxophon der Dani Häusler, am Akkordeon der Jürg Wiget, am Klavier der Ueli Stump mit dem Severin Barmettler am Kontrabass. Sie alle zusammen sind Profimusiker und haben schon mehrere CDs zusammen eingespielt. Sie werden bewundert für ihre konzertant technisch sehr hochstehende Musik, nämlich ihre ganz eigene Noten haben sie in ihrer persönlichen Ländlermusikhandschrift, der sogenannte Kopfbuben-Sound. In der Ländlerwelt bis heute ein Rätsel, wie dieser Sound zustande kommt. Der Akkordeonist Jürg Wiget sagt dazu, wie er es anschaut.
1: Ich glaube, das hat sehr stark zu tun mit wirklich 40 Jahren lang zusammen Musik machen. Gleiche Interessen teilen musikalisch, am gleichen Strick ziehen. Alle miteinander. Und was auf der Bühne passiert, ich meine, der Dani ist natürlich wirklich vergleichbar, ja, für mich vergleichbar wie mit einem Roger Federer. Also wirklich von den Qualitäten her, eine Konstanz im Spielen, zu jeder Zeit technisch brillant. Also man hat das Gefühl, es gibt überhaupt keine Grenzen bei ihm, wenn man das hört. Also es ist unglaublich, was er da für Fähigkeiten immer schon mitgebracht hat. Dann natürlich auch der Dani als Komponist. Also er schreibt natürlich uns auch die Stücke ein bisschen auf den Leib oder er kennt uns auch ein bisschen. Aber ja, man muss die Stücke von ihm wirklich umsetzen und das ist doch immer auch eine Herausforderung. Aber es gibt den spezifischen Kopfbuben-Sound mit ihm, mit den eigenen Kompositionen. Aber auch wenn wir dann andere, ja, traditionellere Stücke spielen oder Stücke, die niemand mehr kennt, das ist auch eine Spezialität von uns, dass wir die mal ausgraben und wieder ins Schaufenster stellen. Ich glaube, das Ganze macht es nachher aus und das macht eben auch die Freude und die Leidenschaft aus, die wir dann zusammen teilen. Das gleiche Interesse und wirklich auf die Sache bezogen und so. Das ist, glaube ich, ein Teil von dem, wenn man so will, ein bisschen vom Geheimrezept, wenn man das so will, nennen.
0: 40 Jahre Erfahrung am gleichen Strick ziehen, massgerechte, zugeschneiderte Eigenkompositionen mit gespickten Altmeisterstück hat die CD Gupfried Stutz. Der schottische Gipfelstürmer von Dani Häusler hat eine auffallende Komponente. In so einer Art und Weise mutet er fast wie ein grosses Intermezzo an für mich und ist wirklich ein bisschen der Gipfel. Jörg Wiget verratet, was es braucht für die ganze Formation bei dem Schottisch.
1: Ich würde es ganz kurz beschreiben, einfach schlichtweg mit Spitzensport. Also es ist eigentlich Kitzbühelabfahrt, kommt man da in Sinn. Es ist wirklich einfach ja auf hohem Niveau ja so trainiert und wirklich runterfahren, die Piste fahren und vor allem auf Kurs bleiben, die Ideallinie zu finden, ja verschiedene Sprünge wirklich gut zu verwischen. Also es ist sicher auch eine technische Herausforderung, jetzt auch eine spieltechnische Herausforderung auch. Aber der Dani hat mit dem wollen zeigen, also wenn man eben etwas auf die Spitze treibt, ein Schottischer mal komponiert, wo verschiedenste Elemente drin hat und vor allem das Zusammenspiel hat er auch gut mal gezeigt zwischen Klavier, Bass und uns vor, uns zwei. Es ist also wirklich schön ineinander rein komponiert und schön verflochten. Ich glaube, das macht ein Stück ein bisschen aus. Braucht auch, ja, wie bei Kitzbühel, ein bisschen Mut, sich auf die Piste einzulassen, auch als Zuhörer vielleicht, dass man den Einstieg mal gut verwischt, also Starthäuschen schon, dass man richtig daraus rauskommt und dann wirklich auf Kurs bleibt bei dem Stück. Aber es lohnt sich, das zu hören. Und ja, bin gespannt, was die Zuhörer dazu meinen.

0: Fantastisch, der Marsch Eichhof Blau von Dani Häusler ab der ganz neuen CD Gupfritstutz 2026. Sie sind 40. Gupfbuben, Gupfis sind das gewesen. Wie gesagt, sie mit ihrem eigenen Sound, mit einem Trio, so ein bisschen Fernweh-Rhythmik vom Ueli Stump, wie es ein Pianeur noch tun am Klavier, mit dem zupfend lockeren Severin Barmettler am Bass und brillanter Ausführung innig Tandorgle mit feinem Register, der Jörg Wiget, Akkordeon, Klarinett, Dani Häusler, super intoniert, wirbelnd seine Variationen. Aber Gupfrit Stutz, wie ist denn das glatte Wortspiel entstanden aus Gupfrit Stutz und Gupfbuben? Der Akkordeonist Jörg Wiget.
1: Gupfrit Stutz haben wir dann gewählt. Wir waren im Tonstudio und haben gewährleistet, wie wollen wir unsere neue CD nennen. Und das ist unser Sinn gekommen. Der Dani hat einmal als Bub einen Titel gemacht, ein Stück geschrieben, ein Schottisch mit dem Titel Gupfrit Stutz. Da haben wir gedacht, das ist es, das ist eigentlich ein markanter Titel und der passt gut zu unserem 40-jährigen Jubiläum.
0: Gupfbuben als Buben zusammengekommen und 40 Jahre später noch immer zusammen. Hätte sich der Jörg Wiget das je vorstellen als Bub?
1: Nein, das hätte ich natürlich nie gedacht, dass wir 40 Jahre miteinander Musik machen. Das kann man ja auch gar nicht wissen. Aber umso schöner. Also wir freuen uns darüber. Ich glaube, alle freuen sich darüber, dass wir so lange miteinander unterwegs sind und so viel miteinander auch erlebt haben. Und ich glaube, ja, das ist auch wirklich eine Bereicherung, weil man natürlich die gleichen Ziele verfolgt über Jahrzehnte miteinander. Und ich glaube, das ist etwas Einzigartiges.
0: Eine Bereicherung und einzigartig. Das ist die Musik von der CD Gupfrit Stutz. Jetzt für Sie ab dem Album vom Altmeister Edwin Buri, Polka, merci für deine Musik. Und mal du merci macht vielleicht Ihnen auch jetzt. Es ist so unschöne Ländlermusik.

Kupfbuben, Detwin, Buri, Polka, merci für deine Musik. Und wir sind schon einen rechten Moment über 6:30. SRF Musikwelle, Sie sind in der Vierabendmusik schön, haben Sie zugeschaltet. Hoffentlich haben Sie ein kühles Plätzchen. Jetzt ein musikalisches Verlüfterli, bis wir zu der zweiten CD kommen, Kupfbuben symphonisch. Wir hören Swiss Landler Gamblers mit dem Creole Jazz von Claude Luther.

0: Ab der ganz frisch erschienenen CD «Kopfbuben-Symphonisch», der schottische Klarinettenfimmel von Walter Balmer, das Arrangement von Dani Häusler, «Kopfbuben» und «Zuger Sinfonietta» sind das gewesen. Ich habe mir für das Projekt von dieser CD, wo wie ein Geschenk ist für die Kopfbuben selber, hat mir den Jürg Wigit verraten, den Dani Häusler mir vorknüpft und ihn gefragt, du Dani, zuerst einmal wirklich, was würdest jetzt du aus den Expertenwarten sagen, wenn du die CD von dir hättest, Kopfbuben symphonisch? Der Dani Häusler?
1: Also als Volksmusikexperte würde ich, glaube ich, auch wenn ich jetzt nicht selber daran involviert wäre, würde ich, glaube ich, anerkennen, dass es soweit gut gemacht ist und dass es, wie soll ich sagen, dass es von der Ländlermusik ausgeht und das mit dem Orchester quasi veredelt. Weil ich glaube, ich würde auch von aussen so hören, dass es nicht eine Symphonie soll sein mit volksmusikalischen Elementen, sondern umgekehrt. Es ist Ländlermusik, die mit einem Streichorchester veredelt wird.
0: Ländlermusik, die veredelt wird mit klassischen Streichern. Doch was war denn der zündende Moment für das Projekt?
1: Die Idee, mit dem Streichorchester etwas zusammen zu machen, mit der Zuger-Sinfonietta etwas zusammen zu machen, ist eigentlich von aussen an mich angetreten. Nämlich vor 2 Jahren war ein Konzert zu Ehren von Fritz Dünner im KKL zu Luzern. Und da habe ich einen Auftrag bekommen, doch 3 Fritz Dünner-Stücke zu arrangieren für eine Kapelle und das Streichorchester von der Zuger-Sinfonietta. Und wir haben dann das dort aufgeführt. Ich selber habe im Machen schon sehr den Plausch dran. Dann habe ich gemerkt, dass die Streicher sehr den Plausch dran haben. Die sind, die haben mich angestrahlt und Freude gehabt. Und dann, nach dem Konzert, ist eben, sind gerade 2 Waltis zu Kumpen gekommen, nämlich der Walti Balmer und der Walti Völnli, der Tonmeister. Die sind gerade sehr begeistert gekommen und haben gesagt, das müssen wir unbedingt einmal noch ein bisschen weiterdenken und vielleicht selber irgend so ein Projekt machen. Und jetzt, wo wir 40 Jahre feiern, haben wir das Gefühl, komm, das ist der Moment, um jetzt diese Idee zu packen und die versuchen zu verwirklichen.
0: Das Projekt, die Produktion ist gelungen. Kopfbuben mit der Zuger-Sinfonietta sind mit ersten, zweiten Geigen, Bratsche, Cello und Kontrabass. Die Streicher sind dann doppelt eingespielt worden für eine optimale Abmischung. Und jetzt hören wir mal, wie ein Ländler tönt. Vom Dani Häusler, der Tutti-Ländler, Rigi Hochfluh, traditionell wie ein Tutti-Ländler kann sein, in seinen Formen mit klassischer Veredelung.

0: Ein Ausschnitt von dem Titel, wo die Produktion in der Zusammenarbeit auf den Punkt bringt. Dream Team, der Fox vom Walter Balmer, haben wir gehört. Foxig, sinfonisch unterwegs, Gupfbuben mit der CD, Gupfbuben sinfonisch. Das Projekt mit der Zuger-Sinfonietta, mit lauter Eigentitel und Titel von ihrem Musikfreund, dem Klarinettist und Komponist Walter Balmer, wo Gupfbuben sie Buben schätzen für seine Kompositionen. Ein Blick auf den Prozess von der musikalischen Arbeit. Vor allem der emotionale Moment von Dani Häusler im Tonstudio hat mich interessiert. Der Dani jetzt als Komponist hat rund 3 Monate ein Werk an Arrangement erschaffen und geschrieben. Und er sagt uns, wie es ihm jetzt gegangen ist, da, der Moment, wo er seine Musik zuerst mal gehört hat.
1: Wo wir im Studio konkret gesessen sind und die Streicher gespielt haben, habe ich natürlich schon, bin ich natürlich schon sehr berührt gewesen, weil das ist der Moment gewesen, wo das zusammengewachsen ist, wo ich jetzt wirklich über längere Zeit verfolgt habe. Im Studio ist man natürlich aber auch immer am Schaffen, also man ist immer am Schauen, was ist denn noch nicht gut, was muss man korrigieren, was muss noch besser sein, was muss man noch anders, muss man anpassen. So gesehen habe ich nicht einfach können Laga drinnen und die Freude hat daran, dass ich eigentlich müssen wirklich dranbleiben. Man hat wenig Zeit gehabt, um das umzusetzen. Wir haben die Streicher auch recht gefordert. Also, die haben 2 strenge 6-Stunden-Tage gehabt, also wo wir wirklich einen unter anderem nochmal geschaffen haben. Und die wirkliche Freude daran, die, wo es mich auch wirklich emotional dann wieder berührt hat, das ist eigentlich gewesen, wo ich die erste Mischung bekommen habe. Also, wo der Walter Völmi seine Arbeit gemacht hat, drüber ab. Und das wirklich gemischt hat. Und ich dann das erste Mal die ganze CD können hören. Zwar auch noch nicht in der perfekten Ausgabe, aber in einer sehr schönen Ausgabe, wo ich dann wirklich mal gehört habe, so kommt das, glaube ich, raus. Und dann, wirklich wahnsinnig Freude gehabt daran. Also besonders stolz macht mich die ganze Produktion, muss ich es so sagen. Also das ist jetzt wirklich, da haben wir uns etwas geleistet auf 40 Jahre und dass das so rausgekommen ist, wie es jetzt rausgekommen ist, wie es jetzt da ist, erfüllt mich wirklich mit Stolz. Darum, das Gesamte ist wichtig und der Gesamtüberblick ist das, was mir Freude macht.
0: Natürlich hat ein Profimusiker immer wieder einen Anspruch, seine Arbeit kritisch anzuschauen. Hätte irgendetwas vorher anders machen können? So komplex ist das Ganze für einen Komponist. Aus dem Blinkwinkel ist so rausgekommen, wie ich wollte. Der Dani Häusler dazu.
1: Ich überlege mir das viel bei allem, was ich eigentlich mache. Wenn ich es am Schluss höre, wie es rauskommt, dann frage ich mich eigentlich, ist das so, hätte ich das genommen? Im Vornherein. Das kann ich da ganz klar bejahen. Es ist schon noch ein bisschen ein Eiertanz, das zu machen. Also zum Beispiel habe ich auch mir die Aufgabe gestellt, ich will quasi die konzertante Ländlermusik ein bisschen aufblasen, sagen wir. Ich will sie ein bisschen grösser machen. Aber ich will nicht eine wirkliche Symphonie daraus machen. Also ich will es auch nicht überstrapazieren. Und das ist wo man ständig Entscheidungen fällen, wo will man wie weit gehen. Und also im Nachhinein kann ich wirklich sagen, das, was ich mir vorher vorgestellt habe, das, was ich jetzt höre, das hätte ich auf jeden Fall mit Handkuss genommen im Vornherein.
0: 2 Produktionen auf einen Tag, schon 40 Jahre Gupfbuben in ihrem Jubiläumsjahr 2026. Premiere gibt es mit den Gupfbuben und der Zuger-Sinfonietta am 30. Mai im Kongresshaus Kursaal Interlaken und im Pavillon am See in Weggis am 7. Juni Sonntagmorgen zur Heirassa Matinee. Das passt perfekt, weil der Severin Barmittler und der Dani Häusler haben dann ihren Einstand zuerst mal als musikalische Leiter vom Heirassa-Festival. Jetzt passend ab der Gottfried Stutz CD, der schottische Heirassa-Festival.

Schneidig auf den Schluss der Heirasa Festival Schottisch. Liebste Leute, Punktlandung, ein neuer Paukenschlag im Innerschweizer Bläserstil auf ihres 40-jährigen Kopfbuben. Wirklich sportlich dran. Wie auf einer Kitzbühel-Abfahrt. Es braucht Hochleistung. Und wie der Jörg Wiget so schön gesagt hat, zum Starthäuschen aus muss sogar das Publikum parat sein, zum Hören und auf Kurs bleiben. Der Dani persönlich, also weisst, mich nimmt das Wunder, ob echt Klassiker denn mich auch wieder so anstrahlen nach dem Auftritt im Pavillon Zweckis, wie hier im KKL, wo die Idee überhaupt entstanden ist. Ich wünsche Ihnen einen wunderbaren Abend und hoffen wir doch sehr stark, dass die Schweizer auch als Gipfelstürmer am 20.08. wieder wie die Feuerwehr weiter ein Heirassa aufs Eisparkett zaubern. Adieu sagt Ernie Renate Andrik.

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1: Radio SRF, Echo der Zeit mit Ivan Lieberherr. Dienstag, der 26. Mai, das sind unsere Themen. Kostenschub im Gesundheitswesen. Das zuständige Bundesamt rechnet wieder mit einem deutlichen Anstieg der Krankenkassenprämien nächstes Jahr. Brütende Hitze in Städten. Das Problem ist zwar erkannt, es zu lösen ist aber ungemein schwieriger. Dann Ungarn nach Orbán. Von einer Zeitenwende ist dieser Tage oft die Rede.
2: It's a new area and it seems to me that the power behind the new government is so strong that I haven't seen anything like this before in Hungary.
1: Die neue Regierung genieße eine so große Unterstützung, wie er das noch nie gesehen habe in Ungarn, sagt der Journalist Peter Mojari. Doch sie steht vor riesigen Herausforderungen. Schließlich Jazz, größer als das Leben, eine spirituelle Kraft.
3: Jazz is bigger than life. Jazz is a spiritual force,
1: sagte der Tenorsaxophonist Sonny Rollins einst. Der Jazzgigant ist 95-jährig gestorben. Der Nachruf am Schluss dieser Sendung. Die Schweizer Bevölkerung wird auch im nächsten Jahr mehr Geld aufwenden müssen für die Krankenkassenprämien. Das Bundesamt für Gesundheit rechnet zurzeit mit einem Anstieg von rund 5%, wie es heute bekannt gab. Inlandredaktorin Michelle Scherer berichtet.
4: Seit Februar ist Christian Schneider neuer stellvertretender Direktor beim Bundesamt für Gesundheit, BAG. Gute Neuigkeiten gab es bei seinem ersten Mediengespräch zu den Krankenkassenprämien allerdings nicht zu verkünden. Auch diesen Herbst wird ein Prämiensprung erwartet.
5: Ja, also die Entwicklung macht einem natürlich schon ein bisschen Sorgen. Wir haben jetzt die letzten Jahre immer so zwischen 4 und 5% gehabt, leicht über 5%. So wie es aussieht, geht es wieder in die gleiche Richtung. Und das heißt, das gibt eine starke Belastung weiterhin für die Haushalte.
4: Die Prämien steigen voraussichtlich also um 5% und damit gleich stark wie die Gesundheitskosten. Pro Person sind die Gesundheitskosten im vergangenen Jahr um 247 Franken gestiegen, so stark wie seit 8 Jahren nicht mehr. Die Gründe dafür sind vielfältig. Die Bevölkerung wird immer älter, der medizinische Fortschritt macht mehr Behandlungen möglich und die Menschen gehen häufiger zum Arzt. Für Christian Schneider sind die neuesten Zahlen ein klares Signal. Man müsse sich noch mehr anstrengen, um die steigenden Kosten zu bremsen. Den größten Hebel sieht er dabei in einer besseren Zusammenarbeit zwischen den verschiedenen Akteuren, also beispielsweise zwischen den Spitälern, Hausärztinnen oder Physiotherapeuten.
5: Wir erleben natürlich immer wieder, wenn Patienten von einem Leistungserbringer zum nächsten übergehen, dass dem die Informationen fehlen, dass gewisse Dinge doppelt gemacht werden, dass Patienten zum Beispiel aus dem Spital entlassen werden und eigentlich den nächsten Schritt gar nicht richtig kennen, beziehungsweise der Hausarzt ihn auch nicht kennt, weil ihm gewisse Informationen fehlen und dann die Patienten im System praktisch relativ unkoordiniert von einem Spezialist zum anderen gehen.
4: Hier gäbe es im Vergleich zu anderen Ländern noch viel Ineffizienz, so Christian Schneider. An Ideen für Sparmaßnahmen im Gesundheitswesen mangelt es also nicht. Gleichzeitig zeigt der erneut erwartete Prämienschub aber auch, bisher konnten die Sparmaßnahmen das Kostenwachstum nur bedingt bremsen. Allerdings, ohne die bisherigen Maßnahmen wären die Prämien laut dem Bund noch deutlich stärker gestiegen. So wäre die durchschnittliche Jahresprämie ohne Sparbemühungen heute rund 450 Franken höher. Für viele Prämienzahlerinnen und Prämienzahler dürfte das angesichts der stark steigenden Kosten allerdings nur ein schwacher Trost sein.
1: Die Menschen in der Schweiz beurteilen die Sicherheitslage als schlechter als noch vor einem Jahr. Mehr Geld für die Armee ausgeben, das wollen sie aber nicht. Die Nachrichten, Kevin Kahanes.
6: In einer Umfrage sagen 86%, die Sicherheitslage habe sich verschlechtert. Trotzdem sprechen sich nur 29% für höhere Ausgaben für die Armee aus. Dieser Wert ist verglichen mit den letzten Jahren allerdings gestiegen. Eine Mehrheit ist für eine Annäherung der Schweiz an das Verteidigungsbündnis NATO. Ein Beitritt zur NATO wird dagegen weiterhin abgelehnt. Gleichzeitig sinkt die Zustimmung zur Neutralität weiter. Für die Sicherheitsstudie hat die ETH Zürich 2000 Schweizerinnen und Schweizer befragt. Der Bund will Werbung für ungesunde Lebensmittel einschränken, die sich an Kinder richtet. Er schlägt vor, dass die Branche freiwillig darauf verzichtet. Also keine Werbung schaltet auf Internetseiten, die sich gezielt an Kinder richtet, oder auch nicht auf Plakaten in der Nähe von Schulen Werbung für Süßes oder Chips macht. Voraussetzung dafür ist, dass sich die gesamte Branche beteiligt und alle relevanten Werbekanäle abdeckt. Hintergrund ist die Gesundheit. Laut Bund ist jedes fünfte Kind in der Schweiz übergewichtig. Werbung beeinflusse das Essverhalten nachweislich, heißt es. Die Branche hat nun bis Mitte Juli Zeit zu sagen, ob sie bei der geplanten Selbstregulierung mitmachen will.
1: In diesem Sommer dürften weniger Touristinnen und Touristen die Schweiz besuchen. Davon gehen die Konjunkturforschenden der ETH Zürich aus.
6: Sie rechnen in der Hotellerie mit einem Rückgang von 1,6% auf rund 24,8 Millionen Logiernächte. Besonders Gäste aus Asien dürften deutlich seltener in die Schweiz reisen. Hier erwartet das KOF-Institut der ETH Zürich ein Minus von knapp 10%. Alleine bei Gästen aus China sogar einen Einbruch von über 25%. Hauptgrund sind die Folgen des Iran-Kriegs für den Luftverkehr, sprich höhere Kerosinpreise, teurere Tickets und unsichere Flugrouten. Im letzten Jahr haben 2,9 Millionen Menschen eine AHV-Rente bekommen. Das sind 1,6% mehr als im Jahr davor. Insgesamt hat die AHV im letzten Jahr rund 53 Milliarden Franken ausgegeben und einen Gewinn von rund 4,4 Milliarden Franken gemacht. Die Invalidenversicherung hat Leistungen an rund 470.000 Personen ausgezahlt und dafür fast 11 Milliarden Franken ausgegeben. Im Iran scheint das Internet teilweise wieder erreichbar zu sein, nach einer fast vollständigen Blockade seit Kriegsbeginn Ende Februar. Das sagt die Organisation NetBlocks, die auf Internetsperren spezialisiert ist. Der iranische Vizepräsident sagt, der erste Schritt zu einem, Zitat, freien und regulierten Internetzugang sei getan. Die iranische Regierung hatte den Zugang seit Kriegsbeginn Ende Februar nahezu vollständig blockiert. Erreichbar waren seither nur staatlich genehmigte Webseiten. Derweil verhandeln der Iran und die USA weiter um die Verlängerung der Waffenruhe. Die Iraner werfen den USA aber vor, mit den Bombenangriffen letzte Nacht die bestehende Waffenruhe verletzt zu haben. US-Außenminister Marco Rubio zeigt sich trotzdem zuversichtlich, ein Abkommen zur Beendigung des Krieges könnte in ein paar Tagen vorliegen. Gleichzeitig weitet Israel seine Angriffe im Libanon aus. Die israelische Armee bestätigt, dass Bodentruppen weiter in den Libanon vorgerückt sind als bisher. Die Börsendaten von 18.07 Uhr, geliefert von SIX. Der Swiss Market Index schließt bei 13.526 Punkten plus 0,2%. Der Dow Jones Index in New York fällt um 0,2%. Der Euro wird zu 91,34 Rappen gehandelt und den Dollar gibt es für 78,59 Rappen. Der Blick aufs Wetter: am Abend in den Bergen Quellwolken und lokale Platzregen. Morgen dann wird es wieder sonnig. In den Alpen und im Osten aber erneut Quellwolken und einzelne Schauer, dies bei 30 bis 34 Grad.
1: Ja, der Sommer ist da, im Mai, mit teils äußerst hohen Temperaturen in Westeuropa. Vor allem in Städten ist die Hitze groß. Oft ist es viel heißer als im ländlichen Umland, denn Materialien wie Beton, Glas oder Metall speichern Wärme. Versiegelte Flächen heizen sich schnell auf, die Luft kann nicht gut zirkulieren. Städte kühlen auch nur langsam ab in den Nächten. Das Problem der brütend heißen Städte ist schon länger bekannt. Mit dem Klimawandel wird es aber noch akuter. Auch Schweizer Städte sind gefordert und müssen Vorkehrungen treffen, um ihre Bevölkerung zu schützen, besonders ältere Menschen. Was unternehmen die Städte konkret? Das habe ich Wissenschaftsredaktor Christian von Burg gefragt.
7: Viele Städte arbeiten mit dem Konzept der sogenannten Schwammstadt. Man versucht, den Boden unter der Stadt als Schwamm zu nutzen, der Regenwasser aufsaugt und bei Bedarf wieder abgibt. Also konkret jetzt bei diesen hohen Temperaturen verdunstet ein Teil der Bodenfeuchte wieder und auch die Bäume, Büsche und das Gras ziehen Wasser und verdunsten es ebenfalls, was die Umgebung kühlt. Damit das gut funktioniert, muss man mehr Flächen in der Stadt wieder entsiegeln, damit Wasser versickert. Man muss mehr Bäume pflanzen und Fassaden und Dächer begrünen. Andere Länder um uns herum sind da weiter, aber die Schweizer Städte holen auf und fast alle haben unterdessen entsprechende Projekte.
8: Die Umsetzung solcher Maßnahmen dürfte aber nicht einfach sein. Die Städte sind ja weitgehend gebaut.
7: Ja, das ist richtig. Wir können nicht einfach überall den Boden aufreißen in den Städten. Es hat jede Menge Leitungen, Tiefgaragen oder andere Infrastruktur im Boden. Viele zusätzliche Bäume zu pflanzen ist also ziemlich schwierig. Und auch wenn man zum Beispiel die Trottoirs aufreißt und mit Rasengittersteinen belegt, zwischen denen das Wasser versickern kann, dann bringt das wieder neue Probleme, denn wer im Rollstuhl oder mit dem Rollator unterwegs ist, hat dann große Mühe, sich fortzubewegen. Es gibt also viele Sachzwänge, das stimmt, und es gibt viele Stolpersteine, und trotzdem muss man sagen, es lohnt sich, diese Veränderungen vorzunehmen.
8: Wie viel lässt sich denn mit solchen Maßnahmen überhaupt erreichen? Also konkret, um wie viel kommen die Temperaturen runter?
7: Insbesondere der Schatten von Bäumen bringt nachweislich viel. Ungleich mehr übrigens, als die Verdunstung bringt. Auch Sickergruben, offene Wasserflächen, Fassaden und Dachbegrünungen, das lohnt sich. Und diese Dinge haben oft auch positive Nebenwirkungen für Tiere und Pflanzen in der Stadt. Zudem werden so die Kanalisation und die Kläranlagen entlastet, die heute bei Starkregen teils überlaufen. Aber trotz all dieser Vorteile, also Wunder erwarten darf man nicht. Wenn es heute zum Beispiel in Basel 33 Grad warm ist, so lässt sich die Stadt mit viel Schatten und Grün nicht auf, sagen wir, 28 Grad runterkühlen. Das ist unmöglich. Es geht vielmehr darum, Gegensteuer zu geben, damit sich die Städte möglichst nicht noch mehr aufheizen oder zumindest in der Nacht wieder besser auskühlen. Denn die Klimawissenschaftler sagen, wir müssen noch mit deutlich höheren Temperaturen rechnen.
8: Was sagen die Wissenschaftler genau? Worauf müssen sich Städterinnen und Städter einstellen?
7: Ja, die bisherigen Hitzerekorde, die liegen so zwischen 39,7 Grad in Genf und 36,5 in Zürich. Doch die Forschungsgruppe um Erich Fischer von der ETH Zürich, die hat mit ihren Modellierungen gezeigt, dass wir schon heute bei einer Klimaerwärmung von plus 1,5 Grad mit Temperaturen von bis zu 43 Grad in unseren Städten rechnen müssen. Was wir in den letzten Jahren erlebt haben, das ist sozusagen das neue Normal. Und da gehört eben auch dazu, dass wir nicht nur im Hochsommer, sondern schon jetzt im Mai oder aber auch noch im September solche Hitzephasen haben können. Und wenn sich die Welt noch stärker erhitzt, wir steuern derzeit auf plus 2,6 Grad zu, dann kann man diese Hitzeextreme für unsere Städte entsprechend noch weiter hochrechnen.
8: Es wird also heiß und ungesund im Sommer in den Städten. Das von Ihnen eingangs erwähnte Konzept der Schwammstadt ist dann wohl auch nur ein Ansatz unter vielen.
7: Ja, das ist so. Aber es ist ein ziemlich zentraler. Gleichzeitig braucht es mehr. Es braucht zum Beispiel Schneisen, welche die Durchlüftung der Städte ermöglichen. Es braucht kühle Orte für Extremhitzeereignisse und entsprechende Dispositive für Altersheime und Spitäler. Das empfehlen viele Experten, gerade eben wieder in einer Studie, die Schweizer Klimawissenschaftler in den letzten Wochen publiziert haben. Denn man muss schon sehen, wir sprechen zwar viel zum Beispiel über Bergstürze wie der in Platten. Das ist eindrücklich, das ist bedrohlich, aber von der extremen Hitze in Städten und Agglomerationen sind ungleich mehr Menschen betroffen. Auch die Zahl der Todesfälle ist viel höher. Es macht also Sinn, die Folgen der Klimaerwärmung in den Städten genauso ernst zu nehmen.
8: Sagt Wissenschaftsredaktor Christian von Burg. Das ist das Echo der Zeit von Radio SRF. Hier geht's weiter mit der Aufbruchstimmung in Ungarn. Mit den tiefen Preisen für Schlachtschweine. Züchter, die freiwillig aussteigen, sollen eine Entschädigung erhalten. Aus einem Fonds, in den alle Züchter einzahlen. Eine nicht unumstrittene Idee. Dann geht's weiter mit der Frage, ob Steuern automatisch vom Lohn abgezogen werden sollen. Mit Söldnern aus Kolumbien, die im Sudan kämpfen, und mit dem Jazzriesen Sonny Rollins, der sein ganzes Leben der Musik gewidmet hat. Von einer Zeitenwende ist dieser Tage oft die Rede in Ungarn. Nach der Abwahl des rechtspopulistischen Premiers Viktor Orban nach 16 Jahren an der Macht. Das war mehr als ein routinemäßiger Regierungswechsel. Nun muss aufgearbeitet werden, was unter Orban falsch gelaufen sei, sagen seine Gegnerinnen und Gegner. Das Land müsse wieder zurückfinden von einer illiberalen Demokratie zu einer Demokratie mit einer echten Gewaltenteilung. Die neue Regierung steht vor gewaltigen Aufgaben, doch der Optimismus im Land ist groß, ebenso der Wille zur Veränderung. Es gibt aber auch Leute, die Orban nachtrauern. Aus Budapest die Reportage von Judith Huber.
9: Als der frisch ins Amt eingesetzte neue ungarische Premier Peter Magyar Anfang Mai aus dem Parlamentsgebäude trat und sich an die jubelnde Menge wandte, sparte er nicht mit großen Worten.
10: Hány évig volt ez az épület? Az elnyomás, a hatalmi gőg.
9: Dieses schöne Gebäude war jahrelang ein Symbol der Unterdrückung. Nun habt ihr es zurückgewonnen. Eure Abgeordneten sitzen dort und vertreten alle Ungarn.
10: Minden magyar ember képviselői.
9: Er versprach zu dienen, nicht zu herrschen. Dann begann ein ausgelassenes Volksfest. Eine Art Rave-Party vor dem altehrwürdigen Gebäude. Bis spät in die Nacht tanzte Jung und Alt auf dem Platz vor dem Parlament. Die schiere Freude und Erleichterung stand den Menschen ins Gesicht geschrieben. Es ist eine Zeitenwende. Das hört man derzeit oft in Ungarn. Der preisgekrönte Journalist und Politbeobachter Peter Magyari drückt es so aus.
2: I'm really shocked. That in Hungary, which was said to be a very divided,
9: es sei richtig schockierend zu sehen, wie in dieser angeblich gespaltenen ungarischen Gesellschaft eine so starke Einheit entstehen konnte. Es ist eine neue Ära. Und die neue Regierung genießt eine so kraftvolle Unterstützung, wie ich das noch nie gesehen habe in Ungarn. Nicht einmal 1990, bei den ersten demokratischen Wahlen nach der Wende, habe man so gefeiert wie heute, meint der 49-jährige Magyari. Viele hätten damals Angst gehabt, Angst vor der Rückkehr eines faschistischen Regimes, vor einem neuen Krieg oder Angst vor dem Kapitalismus. Das sei jetzt anders.
2: We don't have to learn a very different way to live.
9: Man müsste nicht lernen, in einem ganz neuen System zu leben. Magyari sieht viel Arbeit auf die Medien zukommen. Man müsse jetzt aufarbeiten, wie genau es Orban gelungen sei, die demokratische Gewaltenteilung auszuhebeln, die Institutionen dazu zu bringen, ihre Unabhängigkeit aufzugeben.
2: We have to learn the stories.
9: Wir müssen all diese Geschichten erfahren und wer darin welche Rolle hatte. Ich denke, das ist das Wichtigste. Absolut nicht zum Feiern zumute ist der 73-jährigen Erzsébet Antal. Die fünffache Großmutter schaut in einem Park spielenden Kindern zu und sagt:
11: I'm absolutely not happy, because I am really sad, because we have had a lovely prime minister.
9: Sie sei wirklich traurig. Viktor Orban sei ein wunderbarer Regierungschef gewesen, der alles für das Land getan habe. Den neuen Premier kann sie nicht ausstehen. Er sei eine Marionette, gekauft von Brüssel und der Ukraine, sagt sie, und wiederholt damit die Behauptungen der Orban-Regierung während des Wahlkampfs. Sie habe Magyars Rede bei dessen Amtseinsetzung nicht verfolgt, meint die ältere Frau. Warum auch? Sie wisse genau, wer er sei. Er lüge die ganze Zeit. Dass die neue Regierung riesige Unterstützung genießt, vor allem bei der jüngeren Generation, auch dafür hat Antal eine Erklärung.
11: They were manipulated.
9: Die Jungen seien manipuliert worden. Man habe sie dafür bezahlt, gegen die Regierung Orban zu demonstrieren. Auch die vielen neu gewählten Parlamentarier und Parlamentarierinnen der siegreichen TISA-Partei hält Antal für gekaufte Marionetten. Sie prophezeit:
11: It won't be good anyway, it will collapse anyway, I know it.
9: Parlament und Regierung würden bald kollabieren. Es brauche nur ein bisschen Geduld. Und dann komme Viktor Orban wieder zurück. Doch da hofft sie wohl vergeblich. Denn die Regierung Magyar will die Amtszeit des Premiers auf 2 Amtszeiten beschränken und hat mit der

0: Demokratieforschung der Andrassy-Universität in Budapest lehrt. Denn das Hauptproblem unter Orbán sei folgendes gewesen.
1: Die Machtkonzentration bei der Exekutive und die Schwächung von Gegengewichten im System.
0: Konkret des Parlaments, des Verfassungsgerichts und der Generalstaatsanwaltschaft. Und auch der Präsident stellte sich kaum gegen Orbán. Hier braucht es gemäß der Expertin nicht nur neue Regeln, sondern auch den Rücktritt der Orbán-treuen Figuren an den Schaltstellen der Macht. Sollten sie das nicht freiwillig tun, will Magyar sie durch das Parlament absetzen lassen, indem seine Partei eine verfassungsgebende Zweidrittelmehrheit hat. Ebenso wichtig, so Boss, die Wiederherstellung der Medienfreiheit und schließlich die Korruptionsbekämpfung. Die Politologin sieht erste ermutigende Zeichen. Sie sagt, die Regierung sei sehr gut vorbereitet und sie mache nicht nur schöne Worte, sondern packe die Dinge an.
1: Also wenn es jetzt alles viel schwieriger wird, als man geplant hat, dann kommt ja auch Frustration dazu. Aber erstmal sehe ich da durchaus eine Chance, eine große Chance, dass die das auch einleiten können und also dass da auch was vorangeht.
0: Viel Vorschusslorbeeren also und riesige Erwartungen, die auch enttäuscht werden können. Doch der Start, so scheint es, ist geglückt.
2: Ungarn und der Neuanfang, das war unsere Osteuropa-Korrespondentin Judith Huber. Konsumentinnen und Konsumenten in der Schweiz verspeisen jedes Jahr 19 Kilo Schweinefleisch pro Kopf. Es ist damit beliebter als Geflügel und Rind und ein gutes Geschäft für die Schweinezüchter. Doch weil sie in den vergangenen Jahren zu viele Schweine gezüchtet haben, sind nun die Preise für Schlachtschweine im Keller. Das will die Branche ändern. Die Idee, Schweinezüchter sollen freiwillig aus dem Geschäft aussteigen und dafür entschädigt werden, und zwar von ihren Berufskollegen, die zu diesem Zweck einen Fonds öffnen. Morgen wird der Verband Swissport einen Entscheid dazu fällen an einer außerordentlichen Delegiertenversammlung in Olten. Wie diese Idee einer Ausstiegsprämie ankommt, zum Beispiel im Kanton Luzern, wo die Schweinezucht traditionell stark verbreitet ist, im Bericht von Zentralschweiz-Korrespondent Markus Föhn.
3: In Luzern leben mehr Schweine als in jedem anderen Kanton und in Ruswil mehr als in jeder anderen Luzerner Gemeinde. Auf Höfen wie diesem, oben auf dem Schübelberg mit Rundumblick auf die grüne Hügellandschaft. Thomas Erni und seine Familie führen den Betrieb in 10. Generation. 50 Milchkühe, Ackerbau, ein Hofladen und 80 Mutterschweine. Die Schweinehaltung, sagt Erni, sei eine wichtige Einkommensquelle, doch sie sei unter Druck geraten. Nach Jahren mit hohen Preisen seien nun zu viele Schweine auf dem Markt.
4: Ja, das spüren wir natürlich. Wir haben diese Überproduktion, das drückt den Preis.
3: Ein Kilo Schlachtschwein kostet aktuell 3,70 Franken. Vor einem Jahr war es noch 1 Franken mehr. Und auch wenn er sich Preisschwankungen gewohnt sei, sagt Thomas Erni.
4: Es ist sicherlich so, dass diese Sprünge in den letzten Jahren etwas grösser geworden sind und diesbezüglich auch für uns eine grössere Herausforderung darstellen.
3: Der Landwirt unterstützt darum das sogenannte Stilllegungskonzept des Branchenverbands Swissport, über das die Delegierten des Verbands morgen abstimmen. Die Idee? Zuchtbetriebe, die freiwillig aus dem Geschäft aussteigen, sollen eine finanzielle Entschädigung erhalten, bezahlt aus einem Fonds, in den alle Schweinezüchter einzahlen. Das Ziel sind weniger Schweine auf dem Markt und höhere Preise für die Produzenten. Das Konzept könnte aufgehen, glaubt Thomas Erni.
4: Ich denke, es gibt diverse Betriebe, die dieses Angebot annehmen würden. Es ist ein solidarisches Prinzip. Es müssen alle ihren Beitrag leisten. Es ist ein Puzzleteil, das sicher helfen wird, etwas diese Schwankungen zu glätten.
3: Auch Stefan Müller, Geschäftsführer von Swissport, ist überzeugt, dass es Schweinezüchter gibt, die gegen eine Entschädigung aufhören würden.
5: Es gibt tatsächlich Zuchtbetriebe, die keine Nachfolgelösung haben, die Probleme haben, Mitarbeitende zu finden, die in Zonen sind, welche Schwierigkeiten bereiten in Bezug auf Emissionen. Genau solche Betriebe fokussieren wir, damit diese jetzt aussteigen und dass wir das Problem jetzt anpacken können.
3: Denn der Markt regle sich nicht mehr selber. Bei früheren Preisstürzen hätten einfach die kleineren und älteren Betriebe die Produktion aufgegeben. Doch solche Betriebe gäbe es heute nicht.

0: nicht mehr.
1: Heute haben wir sehr teure, moderne Stallungen, die den Ansprüchen von Gesellschaft und Umwelt genügen. Und diese Ställe, die können dann nicht einfach wieder stillgelegt werden.
0: Außer bei einer Entschädigung für die hohen Investitionen. Dennoch, viele Züchter sind skeptisch. So auch Peter Anderhub mit 140 Mutterschweinen im aargauischen Muri, unweit der Grenze zum Schweinekanton Luzern. Er bezweifelt, dass eine Stilllegungsprämie das Problem löse. Die Preise zögern so zwar vielleicht wieder an.
2: Auf der anderen Seite können, weil die Preise hoch sind, wieder neue einsteigen. Und das ist ja nicht verboten. Nachher nützt es nicht, außer man hat wieder Aufwand, um das zu kontrollieren. Und das bezahlen wieder wir Produzenten.
0: Unter dem Strich führe eine Prämie für ausstiegswillige Züchter zu mehr Aufwand, aber nicht zu mehr Ertrag und schon gar nicht zu weniger Preisschwankungen, glaubt er.
2: Das ist der Markt. Da gibt es immer Schwankungen. Wenn halt der Preis gut ist, das zieht Leute an und man möchte auch von diesem Kuchen abschneiden. Das ist ganz normal.
0: Eine Stilllegungsprämie für ausstiegswillige Schweinezüchter oder den Schweinepreis dem Markt überlassen. Die Diskussion an der Delegiertenversammlung der Züchterbranche morgen in Olten dürfte kontrovers werden.
3: Einmal leer schlucken und dann das Geld überweisen. So geht es wohl vielen mit der Steuerrechnung. Nicht selten gibt es nach dem leeren Schlucken aber keine Überweisung. Schlicht, weil man das Geld gar nicht hat. Steuerschulden gehören zu den häufigsten Schulden in der Schweiz. Jeder zehnte Haushalt ist betroffen. Im Kanton Basel-Stadt entscheiden die Stimmberechtigten nun über eine Systemänderung, nämlich darüber, ob die Steuern in Zukunft direkt vom Lohn abgezogen werden sollen. Basel-Stadt wäre dann der erste Kanton der Schweiz mit einem automatischen Steuerabzug. Pro und Contra im Bericht von Regionalkorrespondentin Martina Inglin.
4: Pascal Pfister sitzt für die SP im Kantonsparlament von Basel-Stadt und kennt sich beim Thema Steuerschulden bestens aus. Er ist Geschäftsleiter der Schuldenberatung Schweiz und sagt:
5: 80% der Leute, die zu uns kommen, haben Steuerschulden.
4: Ein Problem, das die Menschen auf verschiedenen Ebenen belaste.
5: Das hat gesundheitliche Folgen, es beginnt auch eine Abwärtsspirale, Desintegration aus dem Arbeitsmarkt. Also man landet dann vielleicht sogar in der Sozialhilfe. Es hat mit Abstieg zu tun und mit fehlenden Perspektiven und wirkt sich, wie gesagt, eben auch auf die Gesundheit negativ aus.
4: Pfister hat darum einen Vorstoß eingereicht, der forderte, dass die Steuern in Zukunft direkt vom Lohn abgezogen werden sollen. Nach ein paar Detailanpassungen hatte das Anliegen Erfolg. In einer Abstimmung mit einem hauchdünnen Resultat sagte das Parlament Ja dazu, dass der Arbeitgeber bei seinen Angestellten 10% des Lohns für die Steuern abziehen muss. Falls dies nicht reicht für die Steuern, muss der restliche Betrag zusätzlich beglichen werden und auch die Steuererklärung muss man weiterhin ausfüllen. Für Pfister eine Lösung, die nur Vorteile bringt.
5: Also ich glaube, es ist die effizienteste, die effektivste und die wirksamste Methode, Schuldenprävention zu machen, weil es eben ein kleines Schräublein im Zahlenwerk umstellt und das Verhalten der Menschen beeinflusst ohne großen Aufwand.
4: Doch die Basler Wirtschaftsverbände ergriffen das Referendum gegen den Parlamentsentscheid. Dominik Marbet, Direktor des Arbeitgeberverbands Region Basel, ist gegen diesen Systemwechsel.
6: Weil die Arbeitgeber durch diese Vorlage gezwungen werden, quasi eine staatsähnliche oder sogar eine Staatsaufgabe zu übernehmen, nämlich das Eintreiben von Steuern.
4: Das sei nicht die Aufgabe der Arbeitgeber. Diese hätten heute administrativ schon genug zu tun. Ein zusätzlicher Abzug sei vor allem für KMU ein zu großer Mehraufwand. Da gehe es nicht nur um ein paar Klicks in einem Computerprogramm, sondern auch darum zu überprüfen, wo die Mitarbeiter und Mitarbeiterinnen wohnen. Denn ein Wohnortswechsel, zum Beispiel in den Nachbarkanton Basel-Land, würde bedeuten, dass der Lohnabzug wieder hinfällig wird.
6: Man muss sich darauf verlassen, dass die Mitarbeiter ihren Wohnort mitteilen. Und wenn der Arbeitgeber dann aufgrund eines Wohnortwechsels einen falschen Betrag oder eben zu viel oder zu wenig überweist, haftet er dafür.
4: Er wolle das Problem der Steuerschulden nicht kleinreden, sagt Marbet. Aber was nun geplant sei, sei eine Bevormundung der Bürgerinnen und Bürger.
6: In der Schweiz begegnen wir den Leuten auf Augenhöhe. Die Bürgerinnen und Bürger müssen eine Steuererklärung ausfüllen, dem traut man. Und wenn man jetzt sozusagen einfach das Geld von Anfang an schon mal abzieht, dann hat der Staat sozusagen seine Schäfchen im Trockenen und überlässt es nicht dem Bürger, dann darüber zu entscheiden, wann er seine Steuern dann genau zahlt.
4: Von Bevormundung könne keine Rede sein, sagt hingegen Pascal Pfister von der SP. Denn die Vorlage sieht auch vor, dass Personen, die nicht wollen, dass ihre Steuern direkt vom Lohn abgezogen werden, dies melden können.
5: Wenn man sagt, ich möchte das selber in der Hand haben, dann ist es ein Klick und man ist raus aus dem System.
4: Außerdem sei man den Arbeitgebern bereits entgegengekommen. Der automatische Steuerabzug gilt erst für KMU mit mehr als 50 Angestellten. Und die Unternehmen erhalten eine Aufwandsentschädigung.
3: Martina Inglin aus Basel. Abgestimmt wird am 14. Juni. Das ist das Echo der Zeit am Dienstagabend. In den nächsten Minuten berichten wir über den Krieg im Sudan und über den Jazz-Saxophonisten Sonny Rollins. Sudan im Nordosten Afrikas. Seit über 3 Jahren bekämpfen sich die sudanesische Armee und die Miliz Rapid Support Forces, RSF. Schon länger ist klar, dass beide Kriegsparteien Unterstützung aus dem Ausland erhalten, die RSF-Miliz etwa von den Vereinigten Arabischen Emiraten. Heute nun veröffentlichte die Menschenrechtsorganisation Human Rights Watch detaillierte Informationen, wonach Söldner aus Kolumbien in den Sudan gelangten und das via Militärbasen in den Emiraten. Die kolumbianischen Söldner kämpften an der Seite der Rapid Support Forces. Diesen werden schwere Kriegsverbrechen und Verbrechen gegen die Menschlichkeit vorgeworfen. Worauf beruhen die Informationen über Söldner aus Kolumbien? Das habe ich unsere Afrika-Korrespondentin Sarah Flug gefragt.
7: Ja, Human Rights Watch stützt sich auf eine breite Recherche ab. Also die Menschenrechtsorganisation hat direkt mit kolumbianischen Söldnern gesprochen, Videos geolokalisiert, Flugrouten rekonstruiert und Zeuginnen und Zeugen interviewt. Gemäss dem Bericht sollen bisher rund 300 kolumbianische Söldner für die Rapid Support Forces rekrutiert worden sein. Die meisten seien ehemalige Soldaten, die dann oft über die Vereinigten Arabischen Emirate bis an die Front im Sudan gelangt seien.
3: Plötzlich hört man von kolumbianischen Kämpfern im Sudan. Wie ist das zu erklären?
7: Ja, ich mag mich erinnern, erste Hinweise gab es bereits Ende 2024. Damals veröffentlichten Kämpfer der sudanesischen Armee Videos in den sozialen Medien aus der Wüste der Region Darfur. Darin ist zu sehen, wie sudanesische Soldaten zwischen Munition und Militärflugzeugen plötzlich einen Stapel kolumbianische Pässe, Führerscheine und gar eine Metrokarte aus Bogota in die Kamera halten. Und was damals noch wie ein rätselhafter Fund wirkte, tauchte Monate später plötzlich direkt an den Frontlinien wieder auf. Also gemäss Bericht wurden die kolumbianischen Camper für viele Sudanesen besonders letzten Oktober sichtbar, während der brutalen Einnahme der Stadt El Fascher. Dort berichten Zeuginnen und Zeugen von, Zitat, «weißen Männern mit modernen Helmen, Schutzwesten, Scharfschützengewehren mit Schalldämpfern. Und sie sollen gemeinsam mit den Rapid Support Forces in und um El Fascher im Einsatz gewesen sein, während dort tausende Zivilistinnen und Zivilisten getötet wurden. Die kolumbianischen Söldner sollen zudem RSF-Einheiten und deren Kindersoldaten ausgebildet haben, unter anderem im Umgang mit Drohnen und Mörsern.
3: Welche Rolle spielen die Vereinigten Arabischen Emirate hier?
7: Die Emirate bestreiten vehement, etwas mit dem Sudankrieg zu tun zu haben. Gleichzeitig tauchen sie seit Jahren immer wieder in Verbindungen mit internationalen Untersuchungen zum Sudankrieg auf. In mehreren Berichten wurden Waffenlieferungen und Frachtflüge dokumentiert, die aus den Emiraten Richtung Sudan bzw. zur RSF führen. Und dahinter vermuten Experten strategische Interessen. Also die RSF kontrollieren wichtige Goldgebiete, insbesondere in Darfur. Und dieses Gold gelangt laut Untersuchungen oft über Dubai auf den Weltmarkt und finanziert der RSF wiederum den Krieg. Gleichzeitig liegt der Sudan strategisch am Roten Meer, also in einer Region, in der die Emirate seit Jahren ihren politischen und wirtschaftlichen Einfluss ausbauen wollen. Jetzt, der Human Rights Watch Bericht beschreibt sehr detailliert, wie rund um die RSF nun eben auch ein internationales Netzwerk für Söldner aufgebaut wurde. Im Zentrum steht eine Sicherheitsfirma aus Dubai mit direkten, engen Verbindungen zur emiratischen Landesführung. Über diese Firma sollen kolumbianische Ex-Soldaten rekrutiert und schließlich Richtung Sudan weitergeschleust worden sein.
3: Und weshalb ausgerechnet Söldner aus Kolumbien?
7: Ja, Kolumbien hat durch Jahrzehnte Bürgerkrieg extrem viel ehemalige Soldaten mit Kampferfahrung. Diese gelten international als sehr gut ausgebildet, besonders im Häuserkampf, im Umgang mit Drohnen oder als Scharfschützen. Gleichzeitig verdienen viele von ihnen nach ihrer Zeit in der Armee in Kolumbien nur sehr wenig. Und da setzen die Emirate an. Also laut dem Bericht wurden den kolumbianischen Söldnern für ihren Einsatz im Sudan monatlich rund $3,000 versprochen. Plus Unterkunft und Transport, das ist für viele natürlich viel Geld. Dazu kommt, die Emirate setzen schon länger auf ehemalige kolumbianische Soldaten, wenn sie Konflikte indirekt unterstützen wollen. Bereits im Krieg im Jemen kämpften zahlreiche Kolumbianer für eine von den Emiraten unterstützte Allianz. Also genau dieses Modell taucht nun auch im Sudan wieder auf.
3: Was müsste geschehen, damit solche Rekrutierungsfirmen, solche Söldnernetzwerke nicht weiter den Krieg antreiben?
7: Der veröffentlichte Bericht zeigt sehr gut, dass der Sudankrieg im Moment fast wie ein internationales Geschäftsmodell funktioniert. Experten sagen deshalb, man müsste genau da ansetzen, also etwa Flugrouten überwachen, Firmen sanktionieren, Geldflüsse einfrieren. Gleichzeitig bräuchte es insgesamt viel mehr internationalen Druck, natürlich auf die Emirate, aber auch auf alle anderen Staaten, die diesen Krieg von außen mittragen. Doch genau daran fehlt es bislang weitgehend.
3: Erläuterungen von Afrika-Korrespondentin Sarah Fluck. Ein Mann steht mit seinem Saxophon allein auf einer vielbefahrenen Brücke über dem East River in New York City. Und er übt unter freiem Himmel gegen den Lärm der vorbeiratternden Züge bei Wind und Wetter stundenlang. Diese Szene gehört fest zum kollektiven Gedächtnis aller Jazzfans und sie ist untrennbar verbunden mit dem Saxophonisten Sonny Rollins. Über ein halbes Jahrhundert lang war er eine Koryphäe auf seinem Instrument. Nun ist Sonny Rollins im Alter von 95 Jahren gestorben. Jodok Hess mit einem Nachruf.
8: Bis zu 15 Stunden lang jeden Tag soll er geübt haben, der Tenorsaxophonist Sonny Rollins, auf der Williamsburg Bridge in New York. Und diese Erfahrung, bei jeder Witterung unter freiem Himmel zu üben, die war nichts weniger als spirituell für ihn. Genauso wie die Musik, die er ein Leben lang vorantrieb. Jazz.
9: Jazz is bigger than life. Jazz is a spiritual force.
8: Jazz ist größer als das Leben, eine spirituelle Kraft, sagt hier Sonny Rollins. Und es war auch eine Kraft, die er zuerst in den Griff bekommen musste. Schon als Teenager, Ende der 40er Jahre, stand er zum ersten Mal im Studio, machte sich bald einen Namen als junges Saxophontalent, aber auch als Komponist, mit Stücken wie «Oleo» oder «Doxy». Mit dem intensiven Leben kamen allerdings auch die Drogen. Es ging ein paar Jahre, bis Sonny Rollins dann davon wegkam, 1955 war das, um danach mit seinem Trio ohne Harmonieinstrument, also nur mit Kontrabass, Schlagzeug und Saxophon, ein eigenes Genre zu erfinden, das bis heute Bestand hat. Der Erfolg dieser und vieler anderer Aufnahmen in der Zeit, der war groß, allerdings entzog sich Sonny Rollins dieses Mal dem aufreibenden Leben als Jazzstar früh genug, gab nach den Drogen auch das Rauchen und Trinken auf und zog sich eben 2 Jahre lang auf die Williamsburg Bridge zurück. The Bridge, so hieß sinnigerweise sein Album nach dieser Erfahrung. Das erfolgreiche Comeback führte ihn 10 Jahre lang nach Europa und Japan und schließlich auch nach Indien, wo er sich dann ein zweites Mal für 2 Jahre von der Welt zurückzog, um einmal mehr mit neuer Kraft zurückzukehren und mit neuem Sound. Denn egal, ob auf Tour oder in der Retrette, sein Tenorsaxophon war immer mit dabei. Und wenn Sonny Rollins von seinem Instrument sprach, dann war es eine She. Wie eine Frau?
9: Well, I say she, but it's not a woman, but it's, I don't know, I have no name other than that, but I'm just using she, yes.
8: Klar, sein Saxophon sei keine Frau, meint hier Sonny Rollins. Etwas Lebendiges, aber schon, er habe keinen anderen Namen. Wenn er in einen anderen Raum schlafen gehe, aber dann frage er sie zuerst, ob das okay sei, draußen zu bleiben.
9: Sometimes, I'll ask her first, well, it's okay to be out here.
8: Als Sonny Rollins 2012 dann sein Saxophon wegen einer Lungenkrankheit niederlegen muss, bleibt er der Jazzwelt trotzdem noch jahrelang erhalten. Auch ohne sein Instrument äußert er sich immer wieder in der Öffentlichkeit als Zeitzeuge, als einer, der mit dabei war, als die Black Community zu einem neuen Selbstbewusstsein fand, begleitet von den Jazz-Sounds der 40er und 50er Jahre. Mit Sonny Rollins verlieren wir diesen Zeitzeugen und einen herausragenden Exponenten der, wie er selbst sagte, großartigsten Musik der Welt.
9: Well, I think jazz is the greatest music in the world because jazz is the most expressive music that we have and it has an effect on people that make people feel young and lively.
3: Der Bericht von Jodok Hess, unserem Fachmann für die Jazz-Szene. Das war das Echo der Zeit vom Dienstag, dem 26. Mai, mit Redaktionsschluss um 18.42 Uhr. Verantwortlich für die Sendung heute Marisa Eckli, für die Nachrichten Jan Grübler und am Mikrofon war Ivan Lieberherr.
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1: Die Nachrichten von SRF um 8 mit Kevin Gahnes. Die evangelisch-reformierte Kirche Schweiz ist für ein nationales Verbot von sogenannten Konversionsmaßnahmen. Diese haben zum Ziel, die sexuelle Orientierung von Menschen zu verändern. Der Rat der evangelisch-reformierten Kirche spricht sich für ein Verbot solcher Maßnahmen aus. Man sehe sich in einer Verantwortung, weil die Unterdrückung der sexuellen Orientierung mitunter religiöse Hintergründe habe und auch Praktiken innerhalb des kirchlichen Spektrums beträfe, heißt es in einer Mitteilung. Ein Verbot und entsprechende Sanktionen könnten präventiv wirken. Auf Bundesebene gibt es bislang kein solches Verbot. Der Bundesrat hat bereits vor Jahren einen Bericht zum Thema angekündigt. Weitere Themen des Abends in der Übersicht. Die Schweiz gibt 3 Millionen Franken für die Bekämpfung des Ebola-Virus in Kongo-Kinshasa. Das Geld kommt aus dem Fonds für Nothilfe. Das meiste geht an die Weltgesundheitsorganisation. Unter anderem wird das Geld für medizinische Notfallteams im zentralafrikanischen Land gebraucht. Und Israel hat seine Bodeneinsätze im Libanon ausgeweitet, obwohl seit April 2026 eine Waffenruhe mit der dortigen Hisbollah-Miliz gilt. Israel sagt, es wolle Bedrohungen für die israelische Bevölkerung abwehren. Die Hisbollah-Miliz sagt, dass sie vorrückende israelische Truppen mit Drohnen und Raketen angegriffen hat. An der Eishockey-WM in der Schweiz haben sich Schweden und die USA für den Viertelfinal qualifiziert. Schweden dank eines 4-2-Sieges gegen die Slowakei und die USA mit einem 4-1-Sieg gegen Österreich. Die Schweiz spielt heute ihr letztes Gruppenspiel gegen Finnland. Dabei geht es um den Gruppensieg. Los geht es in einer guten Viertelstunde. Das Wetter. Auch morgen ist es wieder sonnig. In den Alpen und im Osten gibt es aber Quellwolken und einzelne Schauer bei 30 bis 34 Grad. Das waren die Nachrichten von Radio SRF. Verantwortlich heute Abend ist Dominik Brandt.

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1: Die Nachrichten von SRF um 9 mit Kevin Gahannes. Die EU und einzelne Mitgliedstaaten haben in einer gemeinsamen Aktion russische Diplomaten einbestellt. Sie protestieren damit gegen neue Drohungen aus Russland. Moskau kündigte massive Angriffe auf die ukrainische Hauptstadt Kiew an und das russische Außenministerium rief ausländische Diplomaten dazu auf, die Stadt schnellstmöglich zu verlassen. Eine EU-Sprecherin bezeichnet dies als inakzeptable Eskalation. Die EU-Delegation werde in Kiew bleiben. Die deutsche Regierung sagt, dass sie sich von Drohungen nicht einschüchtern lasse. Dies habe sie der russischen Regierung deutlich gemacht. Die evangelisch-reformierte Kirche Schweiz ist für ein nationales Verbot von sogenannten Konversionstherapien. Diese haben zum Ziel, die sexuelle Orientierung von Menschen zu verändern. Der Rat der evangelisch-reformierten Kirche spricht sich für ein Verbot solcher Maßnahmen aus. Man sehe sich in einer Verantwortung, weil die Unterdrückung der sexuellen Orientierung mitunter religiöse Hintergründe habe. Ein Verbot und entsprechende Sanktionen könnten präventiv wirken. Auf Bundesebene gibt es bislang kein solches Verbot. Der Bundesrat hat bereits vor Jahren einen Bericht zum Thema angekündigt. Zu weiteren Themen des Abends in der Übersicht. Die Schweiz gibt 3 Millionen Franken für die Bekämpfung des Ebola-Virus in Kongo-Kinshasa. Das Geld kommt aus dem Fonds für Nothilfe. Das meiste geht an die Weltgesundheitsorganisation. Unter anderem wird das Geld für medizinische Notfallteams im zentralafrikanischen Land gebraucht. Israel hat seine Bodeneinsätze im Libanon ausgeweitet, obwohl seit April eine Waffenruhe mit der dortigen Hisbollah-Miliz gilt. Israel sagt, es wolle Bedrohungen für die israelische Bevölkerung abwehren. Die Hisbollah-Miliz sagt, dass sie vorrückende israelische Truppen mit Drohnen und Raketen angegriffen hat. Und im Iran ist das Internet offenbar wieder teilweise erreichbar. Das zeigen Daten einer spezialisierten Organisation. Erst gestern hatte der iranische Präsident angekündigt, die Sperre aufheben zu wollen. Der Zugang zum Internet war im Iran seit Kriegsbeginn Ende Februar weitgehend blockiert. Eine Meldung vom Tennis. Die Schweizerin Simona Waltert ist an den French Open in Paris in der ersten Runde ausgeschieden. Sie verliert gegen die Tschechin Kateřina Siniaková in 2 Sätzen mit 4:6 und 6:7. Das Wetter auch morgen ist es wieder sonnig. In den Alpen und im Osten gibt es aber Quellwolken und einzelne Schauer bei 30 bis 34 Grad. Das waren die Nachrichten von Radio SRF. Verantwortlich war Dominik Brandt.

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Das ist die SRF Musikwelle am Dienstagabend.

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1: Die Nachrichten von SRF um 10 mit Kevin Gehannes. Russland droht mit neuen Angriffen auf die Ukraine und sagt, europäische Diplomaten sollen aus Kiew abreisen. Die EU reagiert ungehalten. Die Hitze hat Europa im Griff. Die Schweiz hat heute den wärmsten Tag des Jahres erlebt. Und so geht es auch weiter. Morgen wieder meist sonnig mit 30 bis 34 Grad. Die EU und einzelne Mitgliedstaaten haben in einer gemeinsamen Aktion russische Diplomaten einbestellt. Sie protestieren damit gegen neue Drohungen aus Russland. Dominik Brandt berichtet.
2: Russland hat mit weiteren massiven Angriffen auf die ukrainische Hauptstadt Kiew gedroht und ausländische Diplomaten aufgefordert, die Stadt schnellstmöglich zu verlassen. Diese Forderung stößt nun in der Europäischen Union auf heftige Kritik. Die EU bezeichnet Russlands Vorgehen als inakzeptable Eskalation. Eine Sprecherin sagte, die EU-Delegation werde in Kiew bleiben. Ähnlich tönt es beispielsweise aus Deutschland, Frankreich und Norwegen. So teilt die deutsche Regierung in Berlin mit, sie lasse sich nicht von russischen Drohungen einschüchtern. Das habe man auch der Regierung in Moskau deutlich gemacht. Die neuesten Angriffe Russlands auf Kiew und auch die Drohung, diese Angriffe noch zu verstärken, folgen auf einen Drohnenangriff der Ukraine. Russland sagt, die Ukraine habe in der von Russland kontrollierten Region Luhansk ein Studentenwohnheim angegriffen. 21 Menschen seien getötet worden. Das ukrainische Militär weist das zurück und sagt, es sei ein Militärstützpunkt getroffen worden.
1: Die Schweiz beteiligt sich mit 3 Millionen Franken an der Bekämpfung des Ebola-Virus in Kongo-Kinshasa. Das Geld kommt aus dem Fonds für Nothilfe. Gut 2 der 3 Millionen Franken gehen an die Weltgesundheitsorganisation, so das Außendepartement. Unter anderem wird das Geld für medizinische Notfallteams im zentralafrikanischen Land gebraucht. Zusätzlich will die Schweiz den UNO-Organisationen 2 Fachleute zur Verfügung stellen. Die Behörden von Kongo-Kinshasa melden seit dem neuesten Ebola-Ausbruch mehr als 900 Verdachtsfälle. Mehr als 200 Menschen sind mutmaßlich an Ebola gestorben. Die Schweiz hat den wärmsten Tag des Jahres erlebt. 33,9 Grad sind heute in Sitten im Wallis gemessen worden, wie SRF Meteo schreibt. Auch in Visp und in Biasca im Tessin ist die 33-Grad-Marke geknackt worden. Allgemein sei wegen des Klimawandels zu erwarten, dass die Höchsttemperaturen weiter steigen, insbesondere in den Städten, sagt SRF-Wissenschaftsredaktor Christian von Bock. Eine Forschungsgruppe der ETH Zürich habe gezeigt,
3: dass wir schon heute bei einer Klimaerwärmung von plus 1,5 Grad mit Temperaturen von bis zu 43 Grad in unseren Städten rechnen müssen. Was wir in den letzten Jahren erlebt haben, das ist sozusagen das neue Normal. Und da gehört eben auch dazu, dass wir nicht nur im Hochsommer, sondern schon jetzt im Mai oder aber auch noch im September solche Hitzephasen haben können,
1: sagt Wissenschaftsredaktor Christian von Burg. Einen Allzeit-Mai-Temperaturrekord hat es in der Schweiz übrigens heute nicht gegeben. Der liegt bei 35,1 Grad. Gemessen wurde er 2009 in Sitten. Nun zu weiteren Meldungen des Tages in der Übersicht. Die Menschen in der Schweiz fühlen sich weniger sicher als noch vor einem Jahr. Das zeigt eine repräsentative Studie der ETH Zürich mit mehr als 2000 Befragten. 86% finden, dass sich die Sicherheitslage verschlechtert habe. Mehr als die Hälfte findet eine Annäherung an die NATO gut. Ein Beitritt hat aber nach wie vor keine Mehrheit. Die Krankenkassenprämien dürften auch nächstes Jahr steigen, möglicherweise um rund 5%. Das sagen Fachleute des Bundes. Die Gründe, wieso die Gesundheitskosten steigen, seien bekannt. Die alternde Bevölkerung, teure Behandlungen und auch mehr Arztbesuche oder Operationen. Die Unfallversicherung Suva hat im letzten Jahr mehr als 670 Betrugsfälle aufgedeckt. Dadurch hat sie nach eigenen Angaben fast 44 Millionen Franken eingespart. Der größte Teil seien ungerechtfertigte Leistungsbezüge gewesen, so die SUVA. In der Schweiz sollen Lebensmittelhersteller und die Werbebranche freiwillig darauf verzichten, Werbung für ungesunde Produkte zu machen, die sich gezielt an Kinder richtet. Der Bund hat einen entsprechenden Vorschlag zur Selbstregulierung gemacht. Hintergrund ist, dass jedes fünfte Kind in der Schweiz übergewichtig ist. Die Börsendaten von 22.05 Uhr geliefert von SIX. Der Swiss Market Index schließt bei 13.526 Punkten plus 0,2%. Der Dow Jones Index in New York stand kurz vor Schluss bei minus 0,2%. Der Euro wird zu 91,39 Rappen gehandelt, den Dollar gibt's für 78,56 Rappen. Die Wetteraussichten, auch morgen Mittwoch wird's wieder meist sonnig. In den Alpen und im Osten bringen Quellwolken aber einzelne Schauer. Es wird 30 bis 34 Grad heiß. Das waren die Nachrichten von Radio SRF. Verantwortlich war Dominik Brandt.

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1: Die Nachrichten von SRF um 23 Uhr mit Patrick Seiler. Und ja, wir beginnen die Sendung mit Eishockey. Die Schweiz gewinnt an der Heim-WM auch ihr letztes Gruppenspiel, und zwar gegen Finnland mit 4:2. Damit ist die Schweiz mit 7 Siegen aus 7 Spielen Gruppensiegerin. Im Viertelfinal trifft die Schweiz dann am Donnerstag auf Schweden. Im zweiten Spiel heute Abend hat Tschechien gegen Kanada verloren, und zwar mit 2:3. Mehr Eishockey gibt es gleich nach diesen Nachrichten auf SRF 1 und 3. Die EU und einzelne Mitgliedstaaten haben in einer gemeinsamen Aktion russische Diplomaten einbestellt. Sie protestieren damit gegen neue Drohungen aus Russland. Moskau kündigte massive Angriffe auf die ukrainische Hauptstadt Kiew an, und das russische Außenministerium rief ausländische Diplomaten dazu auf, die Stadt schnellstmöglich zu verlassen. Eine EU-Sprecherin bezeichnete dies als inakzeptable Eskalation. Die EU-Delegation werde in Kiew bleiben. Die deutsche Regierung sagt, dass sie sich von Drohungen nicht einschüchtern lasse. Dies habe sie der russischen Regierung deutlich gemacht. Und jetzt noch zwei Meldungen in Kurzform. Die Schweiz gibt 3 Millionen Franken für die Bekämpfung des Ebola-Virus in Kongo-Kinshasa. Das Geld kommt aus dem Fonds für Nothilfe. Das meiste geht an die Weltgesundheitsorganisation. Unter anderem wird das Geld für medizinische Notfallteams im zentralafrikanischen Land gebraucht. Und die evangelisch-reformierte Kirche Schweiz ist für ein nationales Verbot von sogenannten Konversionsmaßnahmen. Diese haben zum Ziel, die sexuelle Orientierung von Menschen zu verändern. Die Kirche erklärt, sie sehe sich in der Verantwortung, weil die Unterdrückung der sexuellen Orientierung mitunter religiöse Hintergründe habe. Ein Verbot könne präventiv wirken. Die Börsendaten übermittelt von SIX. Der Swiss Market Index schließt bei 13.526 Punkten plus 0,2%. Der Dow Jones Index in New York fällt um 0,2%. Der Euro wird zu 91,38 gehandelt und der Dollar zu 78,58. Und das Wetter, auch morgen ist es wieder sonnig in den Alpen und im Osten gibt es aber Quellwolken und einzelne Schauer. Die Temperatur 30 bis 34 Grad. Das waren die Nachrichten von Radio SRF. Verantwortlich ist heute Nacht Patrick Seiler.

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0: Die Nachrichten von SRF um 0 Uhr mit Patrick Seiler und der Siegesmeldung des Abends. Das Schweizer Eishockey-Team hat an der Heim-WM das letzte Gruppenspiel gegen Finnland gewonnen. Dann mehrere europäische Staaten protestieren bei Russland. Dabei geht es um eine Warnung, die das Land ausgesprochen hatte. Und vor dem Wetter geht es noch um die Temperaturen. In der Schweiz war gestern der wärmste Tag des Jahres. Das geht auch heute so weiter, meist sonnig in den Alpen. Und im Osten gibt es Quellwolken und vereinzelte Schauer, 30 bis 34 Grad. Wir beginnen die Sendung mit Eishockey. Die Schweiz gewinnt an der Heim-WM auch ihr letztes Gruppenspiel gegen Finnland. Und zwar mit 4:2. Damit ist die Schweiz mit 7 Siegen aus 7 Spielen Gruppensiegerin. Im Viertelfinal trifft die Schweiz am Donnerstag auf Schweden und zu diesem Gegner sagt der Schweizer Captain Roman Josi.
1: Schweden natürlich wissen wir auch, wir haben ein super Team, wir haben sehr vorbereitet, sie haben ein sehr junges, schnelles, extrem gutes Team und ja, wird wieder eine riesen Challenge für uns natürlich.
0: Im zweiten Abendspiel hat Tschechien gegen Kanada verloren und zwar mit 2:3. Die EU und einzelne Mitgliedstaaten haben in einer gemeinsamen Aktion russische Diplomaten einbestellt. Sie protestieren damit gegen neue Drohungen aus Russland. Dominik Brandt mit Details.
2: Russland hat mit weiteren massiven Angriffen auf die ukrainische Hauptstadt Kiew gedroht und ausländische Diplomaten aufgefordert, die Stadt schnellstmöglich zu verlassen. Diese Forderung stößt nun in der Europäischen Union auf heftige Kritik. Die EU bezeichnet Russlands Vorgehen als inakzeptable Eskalation. Eine Sprecherin sagte, die EU-Delegation werde in Kiew bleiben. Ähnlich tönt es beispielsweise aus Deutschland, Frankreich und Norwegen. So teilt die deutsche Regierung in Berlin mit, sie lasse sich nicht von russischen Drohungen einschüchtern. Das habe man auch der Regierung in Moskau deutlich gemacht. Die neuesten Angriffe Russlands auf Kiew und auch die Drohung, diese Angriffe noch zu verstärken, folgen auf einen Drohnenangriff der Ukraine. Russland sagt, die Ukraine habe in der von Russland kontrollierten Region Luhansk ein Studentenwohnheim angegriffen. 21 Menschen seien getötet worden. Das ukrainische Militär weist das zurück und sagt, es sei ein Militärstützpunkt getroffen worden.
0: Die israelische Armee hat ihre Bodeneinsätze im Libanon ausgeweitet, obwohl seit April 2026 eine Waffenruhe mit der dortigen Hisbollah gilt. Aus dem Libanon gibt es Meldungen von schweren Angriffen im Süden. Israel sagt, das Ziel sei, direkte Bedrohungen für die israelische Bevölkerung abzuwehren. Die Hisbollah-Miliz sagt, dass sie vorrückende israelische Truppen mit Drohnen und Raketen angegriffen hat. Die Schweiz beteiligt sich mit 3 Millionen Franken an der Bekämpfung des Ebola-Virus in Kongo-Kinshasa. Das Geld kommt aus dem Fonds für Nothilfe. Gut 2 der 3 Millionen Franken gehen an die Weltgesundheitsorganisation, so das Außendepartement. Unter anderem wird das Geld für medizinische Notfallteams im zentralafrikanischen Land gebraucht. Zusätzlich will die Schweiz den UNO-Organisationen 2 Fachleute zur Verfügung stellen. Die Behörden von Kongo-Kinshasa melden seit dem neuesten Ebola-Ausbruch mehr als 900 Verdachtsfälle. Mehr als 200 Menschen sind mutmaßlich an Ebola gestorben. Die evangelisch-reformierte Kirche der Schweiz ist für ein nationales Verbot von sogenannten Konversionsmaßnahmen. Diese haben zum Ziel, die sexuelle Orientierung von Menschen zu verändern. Der Rat der evangelisch-reformierten Kirche spricht sich für ein Verbot solcher Massnahmen aus. Man sehe sich in einer Verantwortung, weil die Unterdrückung der sexuellen Orientierung mitunter religiöse Hintergründe habe. Ein Verbot und entsprechende Sanktionen könnten präventiv wirken. Auf Bundesebene gibt es bislang kein solches Verbot. Der Bundesrat hat bereits vor Jahren einen Bericht zum Thema angekündigt. Die Schweiz hat gestern den wärmsten Tag des bisherigen Jahres erlebt. 33,9 Grad waren in Sitten im Wallis gemessen worden, wie SRF Meteo schreibt. Auch in Visp und in Biasca im Tessin ist die 33-Grad-Marke geknackt worden. Allgemein sei wegen des Klimawandels zu erwarten, dass die Höchsttemperaturen weiter steigen, insbesondere in den Städten, sagt SRF-Wissenschaftsredaktor Christian von Burg. Eine Forschungsgruppe der ETH Zürich habe gezeigt,
3: dass wir schon heute bei einer Klimaerwärmung von plus 1,5 Grad mit Temperaturen von bis zu 43 Grad in unseren Städten rechnen müssen. Was wir in den letzten Jahren erlebt haben, das ist sozusagen das neue Normal. Und da gehört eben auch dazu, dass wir nicht nur im Hochsommer, sondern schon jetzt im Mai oder aber auch noch im September solche Hitzephasen haben können,
0: sagt Wissenschaftsredaktor Christian von Burg. Einen Allzeit-Mai-Temperaturrekord hat es in der Schweiz aber nicht gegeben. Der liegt bei 35,1 Grad. Gemessen wurde er 2009 in Sitten. Und noch einmal kurz zurück zum Sport mit einer Meldung vom Tennis. Die Schweizerin Simona Walter ist an den French Open in Paris in der ersten Runde ausgeschieden. Sie verliert gegen die Tschechin Kateřina Siniaková in 2 Sätzen mit 4:6 und 6:7. Die Wetterprognose für heute Mittwoch, den 27. Mai. Auch heute wird es meist sonnig. In den Alpen und im Osten bringen Quellwolken einzelne Schauer. Es wird 30 bis 34 Grad heiß. Und das waren die Nachrichten von Radio SRF. Verantwortlich ist heute Nacht Patrick Seiler. Verkehrsinfo SRF von 06 A1A Autobahnzubringer Lausanne Süd. Zwischen der Verzweigung Écublens und Lausanne Maladière besteht Gefahr durch ein langsames Fahrzeug.

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1: Die Nachrichten von SRF um 1 Uhr mit Patrick Seiler. Wir beginnen die Sendung mit Eishockey. Die Schweiz gewinnt an der Heim-WM auch ihr letztes Gruppenspiel gegen Finnland, und zwar mit 4:2. Damit ist die Schweiz mit 7 Siegen aus 7 Spielen Gruppensiegerin. Im Viertelfinale trifft die Schweizer Mannschaft am Donnerstag auf Schweden, und zu diesem Gegner sagt der Schweizer Captain Roman Josi:
2: Schweden natürlich wissen wir auch, wir haben ein super Team, wir haben sehr vorbereitet, sie haben sehr junges, schnelles, extrem gutes Team, und ja, wird wieder eine riesen Challenge für uns natürlich.
1: Im zweiten Abendspiel hat Tschechien gegen Kanada verloren, und zwar mit 2:3. Im US-Bundesstaat Alabama hat ein Bundesgericht den Versuch der Republikaner gestoppt, die Wahlkreise neu zuzuschneiden. Die Richter blockierten den Plan vorläufig, weil er schwarze Wählerinnen und Wähler diskriminiere. Ziel des Neuzuschnittes sei es, deren Stimmen so aufzuteilen, dass sie politisch verpuffen. Alabama hat gegen das Urteil bereits Berufung eingelegt. Der Streit hat große Bedeutung für die US-Parlamentswahlen am 3. November. Auf Druck von Präsident Donald Trump versuchen die Republikaner in mehreren Bundesstaaten, die Grenzen zu ihren Gunsten zu verschieben, um die knappe Mehrheit im Kongress zu sichern. Einen weiteren Dämpfer gab es in South Carolina. Dort scheiterte ein ähnliches Vorhaben im Senat, in dem die Republikaner die Mehrheit haben. Der internationale Hochschulsportverband lockert die Sanktionen gegen Athletinnen und Athleten aus Belarus und Russland. Wie der Verband mitteilt, werden Studierende aus Belarus mit sofortiger Wirkung wieder vollständig zu allen Wettkämpfen zugelassen. Man folge damit den Empfehlungen des Internationalen Olympischen Komitees von Anfang Mai. Für Sportlerinnen und Sportler aus Russland ist die Regelung komplexer. Sie richtet sich nach den Vorgaben der jeweiligen Weltverbände der einzelnen Sportarten. Je nach Disziplin können sie unter neutraler oder sogar wieder unter der eigenen Nationalflagge antreten. Russland begrüßte den Entscheid. Der Hochschulsportverband organisiert alle 2 Jahre die Weltspiele der Studierenden. Das Wetter heute Mittwoch: Es wird auch heute wiederum meist sonnig. In den Alpen und im Osten gibt es Quellwolken und vereinzelte Schauer sind möglich. Die Temperatur 30 bis 34 Grad. Und das waren die Nachrichten von Radio SRF. Verantwortlich ist heute Nacht Patrick Seiler.

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1: Die Nachrichten von SRF um 2 Uhr mit Patrick Seiler. Nordkorea hat nach eigenen Angaben neue, hochpräzise Raketensysteme getestet. Wie die staatliche Nachrichtenagentur schreibt, überwachte Machthaber Kim Jong-un die Tests von Marschflugkörpern und Artillerieraketen persönlich. Die Waffensysteme seien mit künstlicher Intelligenz und präziser Navigation ausgestattet. Laut Kim sollen sie an der Grenze zu Südkorea stationiert werden. Mit einer Reichweite von 100 Kilometern könnten sie auch die südkoreanische Hauptstadt Seoul treffen. Beobachterinnen und Beobachter sagen, dass Nordkorea sein Arsenal modernisiert, während es gleichzeitig Russland im Ukraine-Krieg mit Waffen beliefert. Dadurch erhalte Pyongyang wertvolle Daten aus dem Kampfeinsatz. Im US-Bundesstaat Alabama hat ein Bundesgericht den Versuch der Republikaner gestoppt, die Wahlkreise neu zuzuschneiden. Die Richter blockierten den Plan vorläufig, weil er schwarze Wählerinnen und Wähler diskriminiere. Ziel des Neuzuschnitts sei es, deren Stimmen so aufzuteilen, dass sie politisch verpuffen. Alabama hat gegen das Urteil bereits Berufung eingelegt. Der Streit hat große Bedeutung für die US-Parlamentswahlen am 3. November. Auf Druck von Präsident Trump versuchen die Republikaner in mehreren Bundesstaaten, die Grenzen von Wahlkreisen zu ihren Gunsten zu verschieben, um die knappe Mehrheit im Kongress zu sichern. Einen weiteren Dämpfer gab es in South Carolina. Dort scheiterte ein ähnliches Vorhaben im Senat, in dem die Republikaner die Mehrheit haben. Zum Eishockey. Die Schweiz gewinnt an der Heim-WM auch ihr letztes Gruppenspiel gegen Finnland und zwar mit 4:2. Damit ist die Schweiz mit 7 Siegen aus 7 Spielen Gruppensiegerin. Im Viertelfinal trifft die Schweizer Mannschaft am Donnerstag auf Schweden. Zu diesem Gegner sagt der Schweizer Captain Roman Josi.
2: Schweden natürlich wissen wir auch. Wir haben ein super Team. Wir haben sehr vorbereitet gehabt. Sie haben sehr junges, schnelles, extrem gutes Team. Und ja, wird wieder eine riesen Challenge für uns natürlich.
1: Im zweiten Abendspiel hat Tschechien gegen Kanada verloren. Und zwar mit 2:3. Das Wetter heute Mittwoch, es wird auch heute wiederum meist sonnig. In den Alpen und im Osten gibt es Quellwolken und vereinzelte Schauer sind möglich. Die Temperatur 30 bis 34 Grad. Das waren die Nachrichten von Radio SRF. Verantwortlich Patrick Seiler.
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